Hallo, ich bin Bruno, ich bin 6 Jahre alt und ich wünsche mir das Lied I Like to Move It, Move It von ersten Teil. Und dazu grüße ich meinen Bruder, meine Schwester, Papa und Mama. Tschüss.

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liebes Maus-Team. Ich bin Clara, bin 9 Jahre alt und ich wünsche mir das Lied Cover Me in Sunshine. Damit grüße ich das ganze Maus-Team, Ente, Elefant, Maus und alle, die gerade im Studio sind. Und natürlich meine Familie, meine Cousinen, meine Cousins, meine Großeltern und meine zwei Katzen, Vinny und Trixie. Tschüss!

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Ich bin Bruno, ich bin 6 Jahre alt und ich wünsche mir das Lied I Like to Move It, Move It von ersten Teil. Und dazu grüße ich meinen Bruder, meine Schwester, Papa und Mama. Tschüss.

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liebes Maus-Team. Ich bin Clara, bin 9 Jahre alt und ich wünsche mir das Lied Cover Me in Sunshine. Damit grüße ich das ganze Maus-Team, Ente, Elefant, Maus und alle, die gerade im Studio sind. Und natürlich meine Familie, meine Cousinen, meine Cousins, meine Großeltern und meine zwei Katzen, Mini und Trixie. Tschüss!

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Hallo, ich bin Bruno, ich bin 6 Jahre alt und ich wünsche mir das Lied I Like to Move It, Move It von ersten Teil. Und dazu grüße ich meinen Bruder, meine Schwester, Papa und Mama. Tschüss.

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Hallo, liebes Maus-Team. Ich bin Clara, bin 9 Jahre alt und ich wünsche mir das Lied Cover Me in Sunshine. Damit grüße ich das ganze Maus-Team, Ente, Elefant, Maus und alle, die gerade im Studio sind. Und natürlich meine Familie, meine Cousinen, meine Cousins, meine Großeltern und meine zwei Katzen, Nini und Trixie. Tschüss!

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ich bin Bruno, ich bin 6 Jahre alt und ich wünsche mir das Lied I Like to Move It, Move It von ersten Teil. Und dazu grüße ich meinen Bruder, meine Schwester, Papa und Mama. Tschüss.

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Hallo, liebes Maus-Team. Ich bin Clara, bin 9 Jahre alt und ich wünsche mir das Lied Cover Me in Sunshine. Damit grüße ich das ganze Maus-Team, Ente, Elefant, Maus und alle, die gerade im Studio sind und natürlich meine Familie, meine Cousinen, meine Cousins, meine Großeltern und meine zwei Katzen, Mini und Trixie. Tschüss!

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0: Halt, stopp!
1: Ja, hier wird nicht vom Beckenrand gesprungen. Zumindest noch nicht.
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3: mit Muscheln und ihrer Verdauung, Bordsteinen und ihrer Funktion, armen Rittern und natürlich mit der Maus und dem Elefanten.
4: Ja. Oh, da fahr ich noch ne Schumtlim. No, ich muss fahr ich noch ne Staub. Na, schnell ne Mar. Na, finde ich mich noch so am mit dem Kiel, ich noch.
3: Das war Deutsch, rückwärts gesprochen.
1: Hallo zusammen und herzlich willkommen zu einer neuen Maus zum Hören. Ich bin der André und zusammen mit der Ente, dem Elefanten und der Maus komplett außer Rand und Band. Denn wir wollen heute nicht nur wie sonst über den Tellerrand hinausschauen, sondern sogar selbst über den Rand springen. Ja, lasst uns doch gerne mit dem Beckenrand anfangen. Denn um die richtig hohen Sachen wie ein 3-Meter-Brett soll sich lieber erstmal unsere Mausreporterin Maike kümmern. Denn die war beim Schwimmverein SSV Reit und hat sich da für uns mal ein Training der Wasserspringer angeguckt.
5: Wasserspringtraining, das bedeutet schnell unter die Dusche, rauf auf den 3-Meter-Turm und ab ins Wasser. Oder? Nein, zumindest nicht bei den Wasserspringern vom SSV Reit. Die versammeln sich nämlich zu Beginn des Trainings erstmal mit ihren Gymnastikmatten am Beckenrand und machen Körperspannungs- und Dehnübungen. Hanna ist 13 Jahre alt und macht jetzt seit einem Jahr Wasserspringen. Sie erzählt mir, wieso diese Warmmachübungen so wichtig sind.
6: Wir machen die Übungen, damit wir besser gedehnt sind und wenn man dann immer springt, damit man sich auch nicht wehtut oder so.
5: Und dabei werden nicht nur Arme und Beine gedehnt. Hanna und die anderen Wasserspringer dehnen, bevor es aufs Brett geht, sogar ihre Füße.
6: Weil man springt ja auch immer ab, damit die auch schön locker in die Füße und halt auch nochmal an diese Sprungbewegung geübt sind. Für gestreckte Sprünge haben wir diese Übungen der Spannung gemacht, damit man fest ist. Aber die Spannung braucht man generell auch für jeden Sprung.
5: Das heißt, erstmal werden durch Springen, Bauch- und Rückenübungen und Hangeln alle wichtigen Muskelgruppen aufgewärmt und gestärkt. Und dann geht es auch schon aufs 1-Meter-Brett zum Einspringen. Auch der 8-jährige Finn stellt sich hinter den anderen am Brett zum Springen an. Er hat erst vor kurzem mit dem Wasserspringen angefangen und hat sich die Sportart aus einem bestimmten Grund ausgesucht.
7: Ich konnte immer vom Dreier springen, aber dann war das irgendwann langweilig.
5: Jetzt kann er hier beim SSV Reit die verschiedensten Sprünge lernen. Die schon länger beim Training dabei sind, haben schon alle einen Sprung gefunden, den sie besonders gerne machen. Zum Beispiel den Abfaller rückwärts. Dabei steht man rückwärts auf dem Brett und kippt in der Luft während des Sprungs nach hinten über, sodass man mit dem Kopf zuerst eintaucht. Das kann vor allem vom 3-Meter-Brett erstmal ganz schön Überwindung kosten. Aber es lohnt sich, findet zumindest der 11-jährige Nikas.
8: Ich hatte Angst. Dann habe ich gemacht und dann wurde das mein Lieblingssprung. Den kann ich auch am besten.
5: Bernd Thelen trainiert die Wasserspringer in Reit und erklärt, was beim Abfaller rückwärts am wichtigsten ist.
9: Da muss man sich überwinden, da muss man sagen, ich habe so viel Vertrauen in mich, in meinen Körper, dass ich das trotzdem weitermache, durchziehe, bis man das Wasser sieht. Das ist sich fallen lassen. Ah, das lernen wir auch.
5: Auch die 11-jährige Amelie muss sich heute überwinden. Sie sitzt mit angewinkelten Beinen auf dem 3-Meter-Turm und will einen Sitzabfaller aus der Hocke machen. Ihre Teamkameradin Hanna erklärt, wie diese Übung funktioniert.
6: Also man setzt sich auf die Kante von der Plattform, muss man wieder seine Hände unter das Knie nehmen und dann lässt man sich quasi rollen. Und kurz bevor man am Wasser ankommt, ruft Bernd Hopp und dann muss man sich strecken.
5: Amelie nimmt oben auf dem Brett all ihren Mut zusammen und kippt von der Kante in die Tiefe. Am Ende des Trainings ist Bernd Thelen sehr zufrieden mit seiner Mannschaft. Er freut sich immer, wenn alle gut mitgemacht haben, denn für ihn ist das Wasserspringen ein ganz besonderer Sport.
9: Das kannst du erst mal ein Leben lang machen. Du lernst die Funktionen deines Körpers besser kennen. Du lernst, dich zu überwinden. Das ist eine Herausforderung fürs ganze Leben. Das ist für mich so das Schöne an dem Sport, wenn du bei Kindern siehst, dass sie über sich hinauswachsen, obwohl sie vorher geglaubt haben, sie schaffen es nicht. Und dann kommt auch dieses, geht doch, macht wahnsinnig Spaß. Ist immer eine Herausforderung, macht immer Freude.
5: Und für den Fall, dass man trotzdem mal etwas Bammel auf dem hohen Sprungturm hat, haben Merle, Mila und Amelie ein paar Tipps, wie es einfacher wird.
0: Einfach nicht nach unten gucken.
10: Oder einfach mit Anlauf von Dreier.
11: Oder vielleicht mal springt mit mehreren, wenn man das
12: denkt, das Wasser ist wackelig.
13: Oder so eine Hüpfburg, dass man einfach da so runterspringt, dass man so weich landet. Also, dass eigentlich nichts passieren kann.
1: Und eins. Und zwei. Und drei. Und vier. Und fünf. Und sechs. Und sieben. Sehr gut. Auch wir wärmen uns gerade mal ein bisschen auf. Auch wenn wir nur eine Arschbombe vom Beckenrand machen wollen. Ein paar Tipps, die uns dabei helfen können, dass uns nichts passiert, haben wir ja gerade zum Glück schon bekommen. Und eins, und zwei, und drei, und vier, und fünf, sechs, sieben.

0: bei einer Arschbombe ist es ja das Wichtigste, so viel Wasser wie möglich zu verspritzen. Bei unseren Frühstückseiern ist das ja genau umgekehrt. Denn wenn wir die ins kochende Wasser legen, dann sollen wir das am besten so vorsichtig wie möglich machen, damit kein Wasser spritzt und sie nicht kaputt gehen. Und was Maushörer Jonas noch beim Eierkochen aufgefallen ist, das klären wir heute in der hier.
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0: Ich kann mir gut vorstellen, dass Jonas genauso gerne Eier zum Frühstück isst wie wir. denn der hat Folgendes beobachtet.
2: Hallo, hier ist Jonas, 10 Jahre alt. Warum bleiben beim Eierkochen eigentlich die Bläschen an dem Ei kleben?
0: Das ist, glaube ich, jedem, der Eier gekocht hat, schon mal aufgefallen. Nein? Komisch. Mausreporterin Verena nämlich auch nicht. Aber deshalb hat sie einfach nochmal welche gekocht und dabei hoffentlich auch herausgefunden, was diese Bläschen da eigentlich genau zu suchen haben.
3: Hallo, ich bin gerade beim Eierkochen. Und ich gebe es zu, ich wusste nicht sofort, was gemeint ist mit diesen Bläschen, die beim Eierkochen am Ei kleben. Ich habe zwar schon viele Frühstückseier gekocht, aber mir war das noch nicht aufgefallen. Jetzt kocht mein Wasser hier im Topf und ich zeig's euch nochmal. Moment, ich piek's die Eier noch kurz an. Soll man ja machen, damit die Schale nicht so schnell platzt. So, und jetzt tue ich die Eier ganz vorsichtig mit einem großen Löffel in das kochende Wasser hinein. Erstmal blubbert's noch ein bisschen mehr. Es steigen viele große Blasen im Topf auf. Das liegt daran, dass es am Boden des Topfes am heißesten ist. Dort wird als erstes eine kleine Menge Wasser gasförmig. Sie verdampft. Und dieser Wasserdampf ist leichter als das flüssige Wasser und braucht außerdem mehr Platz. Es blubbert deshalb also als Blase an die Oberfläche. Wir wollten aber ja über die klitzekleinen Blasen auf der Eierschale reden. Und die Erklärung zu denen ist leider nicht ganz eindeutig. Aber wenn ihr die seht, dann kann es im Grunde nur an 2 Dingen liegen. Erstens, in meinem Topf hier sehe ich heute kaum Bläschen auf den Eiern. Wahrscheinlich deshalb, weil die Schale von meinen Eiern ziemlich glatt ist. Eine Theorie zu diesen Bläschen ist nämlich, dass es sich dabei um aufsteigenden Wasserdampf handelt, der an einer rauen Eierschale außen hängen bleibt, in Form von klitzekleinen Bläschen. Es gibt aber auch noch eine 2. Erklärung. Wenn die Eierschale beim Kochen kleine Risse bekommt, manchmal so klein, dass man sie gar nicht sehen kann, dann tritt Luft aus dem Inneren vom Ei hinaus. Und die klebt dann als Bläschen außen an der Schale dran. Jetzt fragt ihr euch vielleicht, wieso ist im Ei denn Luft drinnen? Das liegt daran, dass das Innere vom Ei abkühlt, nachdem die Henne es gelegt hat. Durch das Abkühlen schrumpft der Inhalt. Und weil die Eierschale auch nicht dicht, sondern luftdurchlässig ist, verdunstet die Flüssigkeit im Inneren des Eis langsam und die Luftkammer im Ei wird größer. Kurz gesagt, kommen die kleinen Bläschen auf der Schale beim Eierkochen entweder durch den Wasserdampf, der von unten aufsteigt und an der rauen Schale hängen bleibt, oder sie kommen durch Luft, die aus dem Ei beim Kochen austritt. So, und jetzt sind meine Eier fertig. Yummy! Ich freue mich jetzt auf ein leckeres Eierbrot mit Remoulade.
0: Oh, lecker! Obwohl ich mein Frühstücksei ja am liebsten ganz einfach auslöffel. Falls auch ihr zu Hause mal eine Frage an die Maus haben solltet, dann ruft uns doch gerne an und hinterlasst uns die, genauso wie euren Namen. Und wenn ihr wollt, noch ein paar Grüße auf unserem Maus-Anrufbeantworter. Die Nummer lautet 0800 5678 234. Und wir kümmern uns dann ganz einfach um die Antwort.

0: Was für die einen ist, kann für die anderen auch, weiß nicht, mammutschwergewichtig sein. Ja, und das ist trotzdem noch kein Grund, jemanden vorzuführen oder sich über ihn oder sie lustig zu machen. Aber genau so ergeht es gerade Charlotte jeden Tag in der Schule. Denn dort wird sie andauernd von ihrer Mitschülerin Paula so geärgert, dass sie sich irgendwann ihren Eltern anvertraut. Ja, zum Glück.
1: Der Tag, an dem ich den bösen Wolf verjagte, von Amélie Javoux. Ich hatte schon immer Angst vor dem bösen Wolf. Er hat so schrecklich große Zähne und funkelnde Augen. Die großen Kinder sagen, das ist alles ein Märchen. Aber das stimmt nicht. In meiner Schule gibt es einen bösen Wolf. Sie heißt Paula und sie zieht immer mit ihrem Rudel herum. Zuerst fand ich sie mit ihren schönen Zöpfen richtig toll. Und ich dachte, wir sind Freundinnen. Aber in der großen Pause verwandelte sie sich plötzlich.
2: Charlotte, dumme Motte.
1: Und aus ihren Worten wurden spitze Zähne.
2: Charlotte, dumme Motte.
1: Mit der Zeit wurde Paula, der Wolf, immer böser. Ich versteckte mich vor ihr. Aber mit ihrer Spürnase fand sie mich immer.
3: Dein Kleid ist sowas von hässlich.
1: Irgendwann war da auf einmal dieser Kloß in mir drin. Das fühlte sich gar nicht gut an. Seinetwegen konnte ich nicht mehr lachen, nicht mehr spielen und nicht mehr essen. Und manchmal auch nicht mehr schlafen.
4: Wehe, du verpetzt uns, denn dann spielen wir nie wieder mit dir. Charlotte, du Petze.
5: Charlotte,
4: Charlotte, du Petze. Charlotte, du Petze.
6: Charlotte, mein Schatz, was ist mit dir?
1: Eines Morgens hatte ich keine Lust mehr aufzustehen. Aus dem kleinen Kloß war ein großer geworden.
7: Jetzt mal tief ein- und aus.
1: Meine Eltern hatten den Arzt kommen lassen.
7: Ist dir übel, Charlotte? Tut das hier weh?
1: Mm-mm.
7: Ha, super. Kein Fieber, kein Schnupfen, kerngesund.
6: Charlotte, wir wissen nicht, wie wir dir helfen sollen, wenn du nicht mit uns sprichst.
1: Aber ich wollte nichts erzählen, weil ich mich schämte. An diesem Abend konnte ich nicht einschlafen. Ich zog ein Buch über Wölfe aus dem Regal und las es von vorne bis hinten durch. In dem Buch stand, dass man sich bei Vollmond in einen Wolf verwandeln konnte. Heute ist Vollmond. Vielleicht gefällt es Paula, wenn ich nun selbst zum Wolf werde. Aber als ich aufwachte, war ich immer noch dumm, hässlich, ohne allerbeste Freundin und diesen blöden Kloß im Bauch. Ich ging wieder in die Schule. Als ich den Wolf sah, wurde mein Kloß immer größer und ich immer kleiner. Am liebsten wäre ich verschwunden. Ich wollte nicht mehr mit Paula spielen, aber ich wünschte mir doch so sehr ein allerbeste Freundin-Rudel.
4: Ey, hau ab, du Trottel!
1: An diesem Morgen brüllte Paula den kleinen Simon an.
2: Ach, auch schon da. Hier kommt Charlotte, die dumme Motte.
1: Da bewegte sich mein Kloß, wurde noch größer und immer größer und größer. Plötzlich hatte ich Krallen und spitze Zähne und jetzt brüllte ich Simon an.
8: Verschwinde, du Trottel, sonst machen wir dich fertig.
6: Krass.
1: Der Vollmond hatte mich wohl doch verwandelt. Mein Kloß war weg. Ich fühlte mich stark und beliebt. Das tat gut. Doch kaum war ich zu Hause, war der Kloß wieder da. Ich hatte in die erschrockenen Augen von Simon gesehen. Bestimmt fürchtete er sich jetzt auch vor den bösen Wölfen. Als Mama mir dann einen Gute-Nacht-Kuss geben wollte, konnte ich nicht mehr anders und erzählte ihr alles. Danach ging es mir viel besser. Worte, die keine spitzen Zähne sind, können super helfen. Ah, du meinst, wenn einem etwas Blödes passiert ist und du dich schwach fühlst, kannst du dich in einen bösen Wolf verwandeln?
6: Genau, mein Schatz.
8: Hau ab!
1: Am nächsten Tag schubste Paula Simon. Ich ging direkt auf sie zu.
8: Hey, Paula, warum musst du dich immer in einen bösen Wolf verwandeln?
1: Komm, Simon. Uns beiden sind böse Wölfe sowas von egal. Seit Simon mein Freund ist, hat sich der Kloß in meinem Hals ganz aufgelöst. Zu zweit fühlt man sich viel stärker und ist schon ein allerbester Freundrudel.
0: Gut, dass Charlotte Simon hat und Simon Charlotte hat. Zu zweit ist man eben weniger alleine. Deshalb solltet am besten auch ihr zu Hause, wenn euch jemand die Wolfszene zeigt, euch entweder selber Hilfe holen oder vielleicht auch selber mal eingreifen, wenn jemand, ja, gemobbt wird. Wer die Geschichte, der Tag, an dem ich den bösen Wolf verjagte, nochmal nachlesen möchte, geschrieben hat sie Amelie Javot und erschienen ist sie im Kindermann Verlag. Au! Schön, dass auch wir uns haben.

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1: Ich weiß es. Ich weiß es. Na, die Antwort auf die Frage von Maushörerin Paula.
2: Hallo, ich bin Paula, 7 Jahre alt und ich frage mich, warum wir Bordsteine brauchen.
1: Tschüss. Na, wir brauchen den Rand der Bordsteine, um sie mit dem Skateboard entlang grinden oder runterzuspringen. Na gut, vielleicht ist die Antwort doch ein wenig komplizierter, als ich und vor allem auch Mausreporter Sebastian uns das gedacht haben. Aber ich bin mir trotzdem sicher, dass Sebastian die richtige Antwort auf Paulas Frage noch finden wird.
3: Ich hoffe, ich beantworte diese Frage richtig, denn es gibt mehrere verschiedene Möglichkeiten, wie man sie verstehen kann.
4: Erklärung Nummer 1.
3: Ganz offiziell ist nur der äußerste Teil des Bürgersteigs der Bordstein. Also der Stein, der etwas höher steht als die Straße und die Grenze zu ihr ist. Der Rest des Bürgersteigs ist auf der gleichen Höhe angebaut. Die Bordsteine gibt es also vor allen Dingen, damit der Bürgersteig oder auch eine Wiese von der Straße getrennt sind. Bordsteine sind sozusagen Grenzsteine, die Bauarbeiter neben einer Straße setzen.
4: Erklärung Nummer 2.
3: Viele Menschen nennen aber den ganzen Bürgersteig Bordstein. Also nicht nur den Grenzstein zur Straße, sondern der komplette Fußgängerweg oder manchmal auch noch der Fahrradweg werden so genannt. Und dann gibt es natürlich eine andere Antwort. Den Bordstein gibt es zum Schutz der Fußgänger. Wären Fußgänger, Fahrräder und Autos alle zusammen, würde es vielleicht öfter Unfälle geben. Und die sind für Fußgänger und Fahrradfahrer natürlich viel gefährlicher, weil sie keine Blechkabine als Schutz um sich herum haben.
4: Erklärung Nummer 3.
3: Warum sind Bordsteine so, wie sie sind, nämlich höher als die Straße? Denn das liegt nicht nur daran, die Fußgänger zu schützen. Schon im alten Rom, vor über 2000 Jahren, gab es höhere Bürgersteige neben den Straßen. Da konnte man zwar auch den Pferde- oder Eselswagen ausweichen, aber dafür waren sie nicht hauptsächlich da. Vor allem konnte man dort Geschäfte machen, zum Beispiel Obst und Gemüse ausstellen, damit Leute sie kaufen, so wie heute noch. Essensbuden kennen wir auch noch, aber im alten Rom fand noch viel mehr auf dem Bordstein statt. Männer, die sich dort die Bärte rasieren lassen, die sieht man bei uns eher nicht. Nach den Römern gab es viele Jahrhunderte keine solchen Fußgängerwege mehr, irgendwann wurden sie in großen Städten aber wieder eingeführt, und zwar wegen des Drecks auf den Straßen. Der war schon in Rom ein Problem. Vor ungefähr 300 Jahren waren es dann vor allem Pferdeäpfel, durch die die Leute nicht mehr laufen wollten. Deshalb wurden Bordsteine und Bürgersteige gebaut. Die Autos kamen erst später dazu.
4: Liebe Paula, ich hoffe, dass bei...
3: aus Versehen den Knopf erwischt. Also, ich hoffe, dass bei meinen Erklärungen alles dabei war, was du wissen wolltest.
4: Tschüss.
3: Ja, blöder Knopf.
5: Erklärung Nummer 4.
1: Es gibt Bordsteine, damit man sie mit dem Skateboard runterspringen kann. Na, wer weiß, vielleicht fährt Paula ja auch Skateboard. Genauso wie Johnny Carajo und ich.

0: yeah, da bekomme ich direkt mal wieder Lust, Skateboard zu fahren. Ja, ein paar Frontside Crooked Grinds oder auch ein Backside Nose Blunt Slide. Ja, wenn ihr das schon kompliziert fandet, dann solltet ihr jetzt mal hören, wovon Mausköchin Julia heute spricht. Die hat nämlich ein extrem schwieriges Quiz für Mausreporter Christian vorbereitet.
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0: In dem Quiz geht es um klirrende Rüstungen, verloren gegangene Brötchen, Ross, Taylor Swift und einen sich drehenden Hund. Ja, ich verstehe auch nur Bahnhof, was das alles miteinander zu tun hat und wie daraus am Ende eine total leckere Nachspeise mit Vanillesoße wird. Da bin ich genauso gespannt wie ihr.
2: Christian, ich habe ein Rätsel für dich.
0: Okay.
2: Das Gericht, das wir heute kochen, ist total berühmt, nicht nur in Deutschland, sondern auch in Spanien, in der Türkei, in Ungarn, quasi in ganz Europa und sogar in den USA.
0: Was?
2: Und Kanada.
0: Okay.
2: Es ist quasi wie Taylor Swift, nur als Süßspeise. Also
0: ja,
2: wirklich jeder kennt dieses Gericht.
0: Eiscreme?
2: Ja, nicht schlecht, aber nein. Okay, guck mal hier, das ist nochmal ein Tipp für dich.
0: Okay. Ja, toll, das ist eine alte Brotscheibe. Daraus soll ein Dessert werden, oder was? Schmeckt langweilig.
2: Das Gericht hat ganz viele Namen. Es heißt wirklich überall anders. Pass auf, ich habe ein paar Beispiele für dich.
0: Mhm.
2: In den USA und in Kanada heißt es übersetzt französisches Weißbrot.
0: Okay.
2: In Frankreich wiederum heißt es verlorenes Brot.
0: Oui, oui.
2: Und in den Niederlanden, da hat es wirklich so einen ganz verrückten Namen. Den kann man auch gar nicht so einfach übersetzen. Also es könnte so viel heißen wie gewendetes Gebäck. Es könnte aber auch sowas heißen wie drehende Hündin.
0: Ah, okay. Also mein Niederländisch ist jetzt nicht so gut. Versuchen wir es eher mal mit Französisch. Verlorenes Brot, hast du gesagt, ne?
2: Mm-hmm.
0: Das wäre Perdu.
2: Mais oui.
0: Sagt mir aber leider gar nichts.
2: Mm.
0: Aber der amerikanische Name, der sagt mir was. Französisches Weißbrot, French Toast.
2: Und wie lautet der deutsche Name dafür? Also einer der deutschen Namen?
0: Ach so, arme Ritter.
2: Jawohl.
0: Ja, dafür brauchen wir das alte Brot.
2: Ganz genau. Und das ist eine ganz, ganz tolle Möglichkeit, alte Brötchen oder altes Brot in was ganz Leckeres zu verwandeln. Guck mal, ich habe hier Milch, ein paar Eier und so ein Schlückchen Sahne. Ja, und das verrühren wir einfach.
0: Weiß man denn, warum der arme Ritter armer Ritter heißt? Also ich denke ja bei Rittern so an eine schwere Rüstung und ein Pferd und Schwerter.
2: So, jetzt kommen da noch die Eier rein.
0: Okay.
2: Ja, ja, wie das immer so ist mit diesen Mythen, mit diesen alten Geschichten, so ganz genau belegt ist das nicht. Im 14. Jahrhundert, da haben die Gebrüder Grimm, du weißt schon, die von den Märchen, da haben die mal über dieses Gericht geschrieben. Allerdings haben die alten Römer, also viel, viel früher, die haben auch schon sowas Ähnliches gegessen. Das hieß dann aber natürlich nicht armer Ritter.
0: Mhm. So, und jetzt das Ganze hier einfach aber verquirlen.
2: Genau, einfach glatt rühren und dann legen wir da das alte Brot rein. Das muss ich so richtig schön vollsaugen, wie so ein Schwamm.
0: Ey, aber was haben jetzt die Brötchenschwämme da mit den Rittern zu tun?
2: Das ist eine wirklich gute Frage, Christian. Also angeblich hatten Ritter damals, die hatten gar nicht so viel Geld. Das waren halt Krieger und wenn die Schlacht mal wieder verloren wurde, ja, dann gab's halt nur altes Brot, arme Ritter eben.
0: Müssen wir die Brötchen jetzt umdrehen?
2: Ja, lass mal gucken. Ja, die müssen sich schon von beiden Seiten so richtig schwammmäßig.
0: Ich mach das mal mit der Hand.
2: Ja, bitte. Ja,
0: schön richtig rein.
2: Ja, und wir können auch derweil eine Pfanne aufstellen und da ein bisschen Öl reinschütten. Unsere Ritter werden nämlich gebraten.
0: Ah, was ich auch noch kenne, ist der Ausdruck rostige Ritter dafür, ne? Das gefällt mir auch sehr. Rostige Ritter.
2: Mag ich auch gerne. In Süddeutschland gibt es auch noch so Namen wie Semmelschnitten, Semmelnudeln, Semmelschmarrn.
0: Ja, ich komme ja aus Süddeutschland. Semmel sind die Brötchen. Geht's los? Braten wir?
2: Ja, es geht los.
0: Yes.
2: Genau, so mittlere Hitze, nicht zu hoch und dann schön von beiden Seiten goldbraun anbraten.
0: Oh, ich rieche hier drüben. Oh, das duftet so schön.
2: Ja, man kann in die Milch-Eier-Mischung, da kann man auch schon ein bisschen Vanillemark reinmachen oder ein bisschen Zimt. Ich wälze die ja total gerne nach dem Braten in Zimtzucker. Das mag ich wirklich besonders
0: gerne. Oh, das bleibt dann so dran kleben.
2: Genau,
0: oh,
2: genau.
0: Lecker. Ich kenne es aber auch ohne Zimt und Zucker und dann mit Ahornsirup.
2: Ja, oder Honig.
0: Oh, sehr gut.
2: Ja. Unsere Ritter sind übrigens fertig.
0: Ah. Du, du, du, du, du, du.
2: Ab in unsere Zimtzuckermischung und jetzt wird probiert.
0: Oh ja, sehr gerne. Das ist immer der beste Teil. Ja.
1: Das ist so fluffig und weich. Mm. Das war ja vorhin wirklich noch so knüppelhartes, altes Brot. Jetzt ist das super.
2: Da passt jetzt natürlich ein bisschen Vanillesoße auch sehr, sehr gut dazu. Huh? Ja, und guck mal, was ich habe.
1: Oh, Julia, du bist die Beste. Vielen Dank für diese fabelhaften armen Ritter und die ganzen anderen verrückten Namen.
2: Sehr, sehr gerne.
0: Das hört sich wirklich lecker an. Du hast uns ja letztens den trockenen Rand vom Butterbrot angetoastet und mit frischen Dips serviert. Das war auch richtig lecker. Aber das nächste Mal, da mache ich uns aus unserem alten Brot einfach arme Ritter. Dank Julia und Christian weiß ich ja jetzt, wie es geht.

Das sind alles Schneckenhäuser und Muscheln, die ich mal im Urlaub am Strand gefunden habe. Aber auch hier am Rand bzw. am Ufer des Rheins in Köln kann man Muschelschalen finden. Und etwas weiter im Rhein sogar lebende Muscheln. Doch, wirklich. Und auch die müssen natürlich irgendwann mal aufs Klo gehen. Ehrlich, ich erzähle keinen Quatsch. Aber das kann uns ja wohl niemand anderes besser erzählen als unsere Mausforscherin Lydia.

0: Ich bin hier gerade auf der Suche nach Muscheln auf einem der Strände am Rheinufer in Köln unterwegs. Und wenn ich hier so runter gucke, dann sehe ich erstmal ganz viele Kieselsteine. Die hört man hier unter meinen Füßen bestimmt auch knirschen. Wenn ich aber nochmal genauer gucke, also mich hinhocke und die so ein bisschen auseinandersortiere, dann sehe ich, da ist auch alles voller Muschelschalen. Die sind so klein, braun und rund und die gehören alle zu einer Sorte Muscheln, nämlich zu den Körbchenmuscheln. Die gehören übrigens eigentlich gar nicht in den Rhein. Die wurden in den 1980er Jahren mit Schiffen versehentlich in die Flüsse geschleppt und haben sich da total ausgebreitet. Aber das, was ich hier am Strand finde, das sind eben nur die Schalen von den Muscheln. Muscheln sind ja mit Schnecken verwandt und so wie die Schnecken Häuschen aus Kalk bilden, baut die Muschel ihre zwei Schalenhälften, zwischen denen ihr Körper dann sitzt. Die lebenden Muscheln, bei denen ich vielleicht sehen kann, wie die aufs Klo gehen, die kann ich hier am Rheinufer nicht sehen. Die leben nämlich unter Wasser in den Schlamm eingegraben, ganz tief am Grund des Flusses. Um mir den Körper einer Muschel anzuschauen, gehe ich darum ins Aquazoo-Löbbecke-Museum in Düsseldorf. Da gibt's Muscheln in klarem Wasser in Aquarien. Allerdings sehe ich sofort, die Muscheln hier sind etwas größer als die Körbchenmuscheln im Rhein.
1: Hier ist eine riesige Muschel.
2: Also tatsächlich ist diese Bezeichnung riesige Muschel ganz witzig, denn es ist eigentlich noch ein kleines Kind. Das wird mal eine Riesenmuschel. Die kann, wenn sie ausgewachsen ist, so 60 cm groß
1: sein. Ja, ich kenne die tatsächlich vom Schnorcheln in Asien.
2: Genau, das ist in diesem Fall die schuppige Riesenmuschel. Die heißt so, weil man außen an der Schale so immer kleine Auswülste hat, die aussehen wie Schuppen.
0: Das ist Thaisa Faust. Sie ist Expertin für Wassertiere. Eine Schalenhälfte von dem Muschelkind vor uns im Aquarium ist etwa so groß wie meine Hand, wenn ich die Finger ganz ausstrecke.
2: Und was an dieser Muschel total schön ist, sie ist so groß, dass wir hier gerade sehen können, wie die Muschel verdaut.
0: Jetzt wird's interessant. Allerdings kann ich bei diesem Tier nicht so richtig erkennen, wo was ist. Zwischen den beiden Schalen kommen blaue, gewellte Lippen raus. Und in der Mitte geht eine Röhre ins Innere der Muschel, wie ein Schornstein. Und dieser Schornstein,
2: das ist der Po. Diese Muschel hier, die frisst auch winzig, winzig kleine Tierchen, die durch das ganze Wasser schweben. Jetzt kann die Muschel aber nicht, wie zum Beispiel die Qualle, die durch die Gegend schwimmt und ihre Tentakeln ausstreckt und aktiv nach Beute sucht, das kann die Muschel nicht. Die sitzt hier auf dem Boden. Das heißt, die hat auf einer Seite ein Loch, da ist sozusagen der Mund. Da geht das ganze Wasser rein, so viel Wasser wie möglich. Und dann hat die in ihrem Körper wie so ein kleines, feines Netz hängen aus Schleimfäden. Wenn da Beute im Wasser drin ist, dann bleibt die da hängen. Das restliche Wasser geht einfach hinten wieder raus.
0: Das Wasser kommt also beim Mund rein. Das ist ein Loch an der Seite. Den kann ich allerdings nicht entdecken.
2: Ja, dafür liegt sie gerade ein bisschen doof. Den können wir jetzt in diesem Moment gerade nicht sehen.
0: Den Wasserstrom vorne rein und hinten raus hält die Muschel durch ständige Bewegungen in ihrem Körper aufrecht.
2: Eine Muschel hat unglaublich viel Muskulatur. Das glaubt man immer gar nicht, aber die ist richtig, richtig stark. Und dadurch, dass sie hinten sozusagen Wasser rausbefördert, muss ja etwas vorne nachkommen.
0: Was sie von der Beute, die in ihrem Körper am Schleimfadennetz kleben geblieben ist, nicht verdauen kann, das entsorgt die Muschel als grün-braune Kotpillen. Die bilden dann unter anderem den Schlick, den wir aus dem Wattenmeer kennen. Ansonsten kommt hinten aus ihrem Schornstein frisch gefiltertes Wasser raus.
2: Die macht im Grunde Wasser sauber. Deswegen sind Muscheln unglaublich wichtig für Küsten, für Riffe, für das Meer. Denn auch die sorgen dafür, dass die Wasserqualität gut bleibt.
1: Was macht sie denn jetzt?
2: Oh, die haben sie erschreckt.
0: Auf einmal zieht die schuppige Riesenmuschel ihren Körper ganz schnell ein und klappt die beiden Schalenhälften zu.
1: Auf jeden Fall ist sie auf einmal immer so zusammengezuckt und hat auch den Hintern eingezogen, also den Hinternschornstein.
2: Ja. So eine Muschel muss ja aufpassen. Die kann sich nicht wehren, indem sie flieht. Die kann nicht weglaufen. Also zieht sie alles, was rausgestreckt ist, zuerst ein.
1: Auch ihren Po.
2: Auch den Po. Daran merkt man ja auch, die nimmt sehr viel um sich herum wahr. Also auch wenn ich zum Beispiel eine Scheibe klopfen würde, was man auf keinen Fall tun sollte, denn man erschreckt die Tiere. Mhm. Auch die Muschel, die merkt das.
0: Dann verabschieden wir uns wohl mal lieber und lassen unser kleines, schreckhaftes Muschelkind in Ruhe.
3: Das Schlick im Meer besteht also unter anderem aus Muschelkacke. Aber das ist noch lange nicht alles, was da so im Meer rumschwimmt, denn der Walkot ist auch ziemlich einzigartig im Reich der Tiere. Er ist rosafarben bis leuchtend orange und eher flüssig, sodass sich wolkenartige Schleier auf dem Wasser bilden. Und jetzt mal unter uns, wer hat nicht selber schon mal

Das ist alles an Kleingeld, das ich heute dabei habe. Das Spiel, das ich jetzt mit euch spielen möchte, das kann man aber auch mit anderen Sachen spielen. Nur am besten nichts, was leicht kaputt gehen kann. Denn ihr sollt jetzt mal versuchen, eine der Münzen hier so nah wie möglich an den Rand des Tisches zu schubsen, ohne dass sie runterfällt. Und wessen Münze am nächsten am Rand liegen bleibt, der hat gewonnen. Okay? Bei drei gleichzeitig.

0: Oh, zeig mal, liebe Maus. Und wie viel steht's bei unserem Münzenschiebespiel? Ah, hier. Unentschieden. Ja, das ist doch ein schönes Ergebnis. Überhaupt nicht zufrieden ist Finn Ole mit seinem Ergebnis der Klassenarbeit. Aber da geben Otto und Herr Lauterbach einfach dem Arbeitsheft die Schuld. Warum haben die Lehrer da auch immer so viel Platz für ihre Anmerkungen am Rand?
1: Lauterbachs Kid-Hit-Fabrik.
2: Chef Otto, was gibt's?
3: Sie sind doch so eine erfolgreiche Person des öffentlichen Lebens.
2: Danke. Wo du recht hast, hast...
3: Haben Sie mal darüber nachgedacht, sich für wohltätige Zwecke einzusetzen?
2: Ach so, nämlich?
3: Die Abschaffung einer Randgruppe.
2: Randgruppen gehören doch unterstützt. Also zum Beispiel sehr alte Menschen.
3: Ich spreche von einer anderen Art Rand.
2: Du sprichst vor allem in Rätseln. Was ist los?
3: Mein Neffe Finn Ole hat mal wieder eine 5 geschrieben.
2: Und?
3: Ich habe die Deutscharbeit gesehen gestern. Alles tiefrot. Ausdruck, Bezug, Thema verfehlt. Wenn man den Rand im Klassenarbeitsheft abschaffen würde, hat der Lehrer doch gar nicht so viel Platz, was auszusetzen.
2: Ich weiß nicht, ob das eine gute Strategie ist, du Otto. Was kann denn das arme Arbeitsheft dafür, wenn Finn Ole sich nicht artizukulieren kann?
3: Was?
2: Artikulieren, sich ausdrücken. Ich würde eher sagen, wir lassen mal den armen Korrekturrand zu Wort kommen.
3: Oh.
2: Der macht doch auch nur seinen Job.
3: Auch das noch. Herrje.
2: Gute Idee, Herr Jan. Der kennt sich aus mit Songs vom Rand.
4: 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Ich weiß den Begriff hier gerade.

0: Wie, was kommt als nächstes? Das war's schon wieder. Die Maus zum Hören ist zu Ende. Aber keine Sorge, auch morgen schauen wir wieder über den Tellerrand. Und wenn ihr wollt, dann spielen wir jetzt noch eine Runde unseres Münzenschiebespiels. Und dieses Mal nacheinander, so dass wir die Münzen der anderen jetzt auch über den Rand schubsen können. Vorher wollen wir uns aber noch verabschieden. Also tschüss, ciao, tschüss und bis die Tage. Euer André.
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2: Halt, stopp!
0: Ja, hier wird nicht vom Beckenrand gesprungen. Zumindest noch nicht.
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4: mit Muscheln und ihrer Verdauung, Bordsteinen und ihrer Funktion, armen Rittern und natürlich mit der Maus und dem Elefanten. Ja. Boah, da fahre ich noch eine Schumpflim. No, ich fahre ich noch einen Staub. Na, ich bin noch mal. Na, finde ich mich noch. So, mit dem Kiel, ich mag noch. Das war Deutsch, rückwärts gesprochen.
0: Hallo zusammen und herzlich willkommen zu einer neuen Maus zum Hören. Ich bin der André und zusammen mit der Ente, dem Elefanten und der Maus komplett außer Rand und Band. Denn wir wollen heute nicht nur wie sonst über den Tellerrand hinausschauen, sondern sogar selbst über den Rand springen. Ja, lasst uns doch gerne mit dem Beckenrand anfangen. Denn um die richtig hohen Sachen wie ein 3-Meter-Brett soll sich lieber erstmal unsere Mausreporterin Maike kümmern. Denn die war beim Schwimmverein SSV Reit und hat sich da für uns mal ein Training der Wasserspringer angeguckt.
5: Wasserspringtraining, das bedeutet schnell unter die Dusche, rauf auf den 3-Meter-Turm und ab ins Wasser. Oder? Nein, zumindest nicht bei den Wasserspringern vom SSV Reit. Die versammeln sich nämlich zu Beginn des Trainings erstmal mit ihren Gymnastikmatten am Beckenrand und machen Körperspannungs- und Dehnübungen. Hanna ist 13 Jahre alt und macht jetzt seit einem Jahr Wasserspringen. Sie erzählt mir, wieso diese Warmmachübungen so wichtig sind.
6: Wir machen die Übungen, damit wir besser gedehnt sind und wenn man dann mal springt, damit man sich auch nicht wehtut oder so.
5: Und dabei werden nicht nur Arme und Beine gedehnt. Hanna und die anderen Wasserspringer dehnen, bevor es aufs Brett geht, sogar ihre Füße.
6: Weil man springt ja auch immer ab, damit die auch schön locker in die Füße und halt auch nochmal an diese Sprungbewegung geübt sind. Für gestreckte Sprünge haben wir diese Übungen der Spannung gemacht, damit man fest ist. Aber die Spannung braucht man generell für jeden Sprung.
5: Das heißt, erstmal werden durch Springen, Bauch- und Rückenübungen und Hangeln alle wichtigen Muskelgruppen aufgewärmt und gestärkt. Und dann geht es auch schon aufs 1-Meter-Brett zum Einspringen. Auch der 8-jährige Finn stellt sich hinter den anderen am Brett zum Springen an. Er hat erst vor kurzem mit dem Wasserspringen angefangen und hat sich die Sportart aus einem bestimmten Grund ausgesucht.
7: Ich konnte immer schon Dreier springen, aber dann war das irgendwann langweilig.
5: Jetzt kann er hier beim SSV Reit die verschiedensten Sprünge lernen. Die, die schon länger beim Training dabei sind, haben schon alle einen Sprung gefunden, den sie besonders gerne machen. Zum Beispiel den Abfaller rückwärts. Dabei steht man rückwärts auf dem Brett und kippt in der Luft während des Sprungs nach hinten über, sodass man mit dem Kopf zuerst eintaucht. Das kann vor allem vom 3-Meter-Brett erstmal ganz schön Überwindung kosten. Aber es lohnt sich, findet zumindest der 11-jährige Nikas.
8: Ich hatte Angst. Dann habe ich gemacht und dann wurde das mein Lieblingssprung. Den kann ich auch am besten.
5: Bernd Thelen trainiert die Wasserspringer in Reit und erklärt, was beim Abfaller rückwärts am wichtigsten ist.
9: Da muss man sich überwinden, da musst du sagen, ich habe so viel Vertrauen in mich, in meinen Körper, dass ich es trotzdem weitermache, durchziehe. Bis man das Wasser sieht. Das ist... Sich fallen lassen. Ah, das lernen wir auch.
5: Auch die 11-jährige Amelie muss sich heute überwinden. Sie sitzt mit angewinkelten Beinen auf dem 3-Meter-Turm und will einen Sitzabfaller aus der Hocke machen. Ihre Teamkameradin Hanna erklärt, wie diese Übung funktioniert.
10: Also man setzt sich auf die Kante von der Plattform, muss man wieder seine Hände unter das Knie nehmen und dann lässt man sich quasi rollen. Und kurz bevor man am Wasser ankommt, ruft Bernd Hopp und dann muss man sich strecken.
5: Amelie nimmt oben auf dem Brett all ihren Mut zusammen und kippt von der Kante in die Tiefe.
11: Hopp!
5: Am Ende des Trainings ist Bernd Thelen sehr zufrieden mit seiner Mannschaft. Er freut sich immer, wenn alle gut mitgemacht haben, denn für ihn ist das Wasserspringen ein ganz besonderer Sport.
9: Das kannst du erst mal ein Leben lang machen. Du lernst die Funktionen deines Körpers besser kennen. Du lernst, dich zu überwinden. Das ist eine Herausforderung für das ganze Leben. Das ist für mich so das Schöne an dem Sport, wenn du bei Kindern siehst, dass sie über sich hinauswachsen, obwohl sie vorher geglaubt haben, sie schaffen es nicht. Und dann kommt auch dieses, geht doch, macht wahnsinnig Spaß. Ist immer eine Herausforderung, macht immer Freude.
5: Und für den Fall, dass man trotzdem mal etwas Bammel auf dem hohen Sprungturm hat, haben Merle, Mila und Amelie ein paar Tipps, wie es einfacher wird.
7: Einfach nicht nach unten gucken. Oder einfach mit Anlauf vom Dreier. Oder vielleicht mal springt mit mehreren, wenn man das...
10: Denken, das Wasser ist wackelprobleme.
7: Oder so eine Hüpfburg, dass man einfach da so runterspringt, dass man so weich landet. Also, dass eigentlich nichts passieren kann.
0: Und eins. Und zwei. Und drei. Und vier. Und fünf. Und sechs. Und sieben. Sehr gut. Auch wir wärmen uns gerade mal ein bisschen auf, auch wenn wir nur eine Arschbombe vom Beckenrand machen wollen. Ein paar Tipps, die uns dabei helfen können, dass uns nichts passiert, haben wir ja gerade zum Glück schon bekommen. Und eins, und zwei, und drei, und vier, und fünf, sechs, sieben,

0: Bei einer Arschbombe ist es ja das Wichtigste, so viel Wasser wie möglich zu verspritzen. Bei unseren Frühstückseiern ist das ja genau umgekehrt. Denn wenn wir die ins kochende Wasser legen, dann sollen wir das am besten so vorsichtig wie möglich machen, damit kein Wasser spritzt und sie nicht kaputt gehen. Und was Maushörer Jonas noch beim Eierkochen aufgefallen ist, das klären wir heute in der hier.
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0: Ich kann mir gut vorstellen, dass Jonas genauso gerne Eier zum Frühstück isst wie wir. Denn der hat Folgendes beobachtet.
2: Hallo, hier ist Jonas, 10 Jahre alt. Warum bleiben beim Eierkochen eigentlich die Bläschen an dem Ei kleben?
0: Das ist, glaube ich, jedem, der Eier gekocht hat, schon mal aufgefallen. Nein? Komisch. Mausreporterin Verena nämlich auch nicht. Aber deshalb hat sie einfach nochmal welche gekocht und dabei hoffentlich auch herausgefunden, was diese Bläschen da eigentlich genau zu suchen haben.
3: Hallo, ich bin gerade beim Eierkochen. Und ich gebe es zu, ich wusste nicht sofort, was gemeint ist mit diesen Bläschen, die beim Eierkochen am Ei kleben. Ich habe zwar schon viele Frühstückseier gekocht, aber mir war das noch nicht aufgefallen. Jetzt kocht mein Wasser hier im Topf und ich zeig's euch nochmal. Moment, ich piek's die Eier noch kurz an. Soll man ja machen, damit die Schale nicht so schnell platzt. So, und jetzt tue ich die Eier ganz vorsichtig mit einem großen Löffel in das kochende Wasser hinein. Erstmal blubbert's noch ein bisschen mehr. Es steigen viele große Blasen im Topf auf. Das liegt daran, dass es am Boden des Topfes am heißesten ist. Dort wird als erstes eine kleine Menge Wasser gasförmig. Sie verdampft. Und dieser Wasserdampf ist leichter als das flüssige Wasser und braucht außerdem mehr Platz. Es blubbert deshalb also als Blase an die Oberfläche. Wir wollten aber ja über die klitzekleinen Blasen auf der Eierschale reden. Und die Erklärung zu denen ist leider nicht ganz eindeutig. Aber wenn ihr die seht, dann kann es im Grunde nur an 2 Dingen liegen. Erstens, in meinem Topf hier sehe ich heute kaum Bläschen auf den Eiern. Wahrscheinlich deshalb, weil die Schale von meinen Eiern ziemlich glatt ist. Eine Theorie zu diesen Bläschen ist nämlich, dass es sich dabei um aufsteigenden Wasserdampf handelt, der an einer rauen Eierschale außen hängen bleibt, in Form von klitzekleinen Bläschen. Es gibt aber auch noch eine 2. Erklärung. Wenn die Eierschale beim Kochen kleine Risse bekommt, manchmal so klein, dass man sie gar nicht sehen kann, dann tritt Luft aus dem Inneren vom Ei hinaus. Und die klebt dann als Bläschen außen an der Schale dran. Jetzt fragt ihr euch vielleicht, wieso ist im Ei denn Luft drinnen? Das liegt daran, dass das Innere vom Ei abkühlt, nachdem die Henne es gelegt hat. Durch das Abkühlen schrumpft der Inhalt. Und weil die Eierschale auch nicht dicht, sondern luftdurchlässig ist, verdunstet die Flüssigkeit im Inneren des Eis langsam und die Luftkammer im Ei wird größer. Kurz gesagt, kommen die kleinen Bläschen auf der Schale beim Eierkochen entweder durch den Wasserdampf, der von unten aufsteigt und an der rauen Schale hängen bleibt, oder sie kommen durch Luft, die aus dem Ei beim Kochen austritt. So, und jetzt sind meine Eier fertig. Yummy! Ich freue mich jetzt auf ein leckeres Eierbrot mit Remoulade.
0: Oh, lecker! Obwohl ich mein Frühstücksei ja am liebsten ganz einfach auslöffel. Falls auch ihr zu Hause mal eine Frage an die Maus haben solltet, dann ruft uns doch gerne an und hinterlasst uns die, genauso wie euren Namen. Und wenn ihr wollt, noch ein paar Grüße auf unserem Maus-Anrufbeantworter. Die Nummer lautet 0800 5678 234. Und wir kümmern uns dann ganz einfach um die

0: Was für die einen Baby-Eier-Light ist, kann für die anderen auch, weiß nicht, mammutschwergewichtig sein. Ja, und das ist trotzdem noch kein Grund, jemanden vorzuführen oder sich über ihn oder sie lustig zu machen. Aber genau so ergeht es gerade Charlotte jeden Tag in der Schule. Denn dort wird sie andauernd von ihrer Mitschülerin Paula so geärgert, dass sie sich irgendwann ihren Eltern anvertraut. Ja, zum Glück.
1: Der Tag, an dem ich den bösen Wolf verjagte, von Amélie Javoux. Ich hatte schon immer Angst vor dem bösen Wolf. Er hat so schrecklich große Zähne und funkelnde Augen. Die großen Kinder sagen, das ist alles ein Märchen. Aber das stimmt nicht. In meiner Schule gibt es einen bösen Wolf. Sie heißt Paula und sie zieht immer mit ihrem Rudel herum. Zuerst fand ich sie mit ihren schönen Zöpfen richtig toll. Und ich dachte, wir sind Freundinnen. Aber in der großen Pause verwandelte sie sich plötzlich.
2: Charlotte, dumme Motte.
1: Und aus ihren Worten wurden spitze Zähne.
2: Charlotte, dumme Motte.
1: Mit der Zeit wurde Paula, der Wolf, immer böser. Ich versteckte mich vor ihr. Aber mit ihrer Spürnase fand sie mich immer.
3: Dein Kleid ist sowas von hässlich.
1: Irgendwann war da auf einmal dieser Kloß in mir drin. Das fühlte sich gar nicht gut an. Seinetwegen konnte ich nicht mehr lachen, nicht mehr spielen und nicht mehr essen. Und manchmal auch nicht mehr schlafen.
4: Wehe, du verpetzt uns, denn dann spielen wir nie wieder mit dir. Charletze, du Petze.
5: Charletze,
4: Charletze, du Petze. Charletze, du Petze.
6: Charlotte, mein Schatz, was ist mit dir?
1: Eines Morgens hatte ich keine Lust mehr aufzustehen. Aus dem kleinen Kloß war ein großer
7: so,
1: geworden.
7: Jetzt mal tief ein- und aus.
1: Meine Eltern hatten den Arzt kommen lassen.
7: Ist dir übel, Charlotte? Tut das hier weh?
1: Mm-mm.
7: Super. Kein Fieber, kein Schnupfen, kerngesund.
6: Charlotte, wir wissen nicht, wie wir dir helfen sollen, wenn du nicht mit uns sprichst.
1: Aber ich wollte nichts erzählen, weil ich mich schämte. An diesem Abend konnte ich nicht einschlafen. Ich zog ein Buch über Wölfe aus dem Regal und las es von vorne bis hinten durch. In dem Buch stand, dass man sich bei Vollmond in einen Wolf verwandeln konnte. Heute ist Vollmond. Vielleicht gefällt es Paula, wenn ich nun selbst zum Wolf werde. Aber als ich aufwachte, war ich immer noch dumm, hässlich, ohne allerbeste Freundin und diesen blöden Kloß im Bauch. Ich ging wieder in die Schule. Als ich den Wolf sah, wurde mein Kloß immer größer und ich immer kleiner. Am liebsten wäre ich verschwunden. Ich wollte nicht mehr mit Paula spielen, aber ich wünschte mir doch so sehr ein allerbeste Freundinrudel.
4: Ey, hau ab, du Trottel!
1: An diesem Morgen brüllte Paula den kleinen Simon an.
2: Ach, auch schon da. Hier kommt Charlotte, die dumme Motte.
1: Da bewegte sich mein Kloß, wurde noch größer und immer größer und größer. Plötzlich hatte ich Krallen und spitze Zähne und jetzt brüllte ich Simon an.
5: Verschwinde, du Trottel, sonst machen wir dich fertig.
6: Krass.
1: Der Vollmond hatte mich wohl doch verwandelt. Mein Kloß war weg. Ich fühlte mich stark und beliebt. Das tat gut. Doch kaum war ich zu Hause, war der Kloß wieder da. Ich hatte in die erschrockenen Augen von Simon gesehen. Bestimmt fürchtete er sich jetzt auch vor den bösen Wölfen. Als Mama mir dann einen Gute-Nacht-Kuss geben wollte, konnte ich nicht mehr anders und erzählte ihr alles. Danach ging es mir viel besser. Worte, die keine spitzen Zähne sind, können super helfen. Ah, du meinst, wenn einem etwas Blödes passiert ist und du dich schwach fühlst, kannst du dich in einen bösen Wolf verwandeln?
6: Genau, mein Schatz.
5: Hau ab!
1: Am nächsten Tag schubste Paula Sina. Ich ging direkt auf sie zu.
5: Hey, Paula, warum musst du dich immer in einen bösen Wolf verwandeln?
1: Komm, Simon. Uns beiden sind böse Wölfe sowas von egal. Seit Simon mein Freund ist, hat sich der Kloß in meinem Hals ganz aufgelöst. Zu zweit fühlt man sich viel stärker und ist schon ein allerbester Freundrudel.
0: Gut, dass Charlotte Simon hat und Simon Charlotte hat. Zu zweit ist man eben weniger alleine. Deshalb solltet am besten auch ihr zu Hause, wenn euch jemand die Wolfszene zeigt, euch entweder selber Hilfe holen oder vielleicht auch selber mal eingreifen, wenn jemand, ja, gemobbt wird. Wer die Geschichte, der Tag, an dem ich den bösen Wolf verjagte, nochmal nachlesen möchte, geschrieben hat sie Amelie Javot und erschienen ist sie im Kindermann Verlag. Au! Schön, dass auch wir uns haben.

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1: Ich weiß es. Na, die Antwort auf die Frage von Maushörerin Paula.
2: Hallo, ich bin Paula, 7 Jahre alt und ich frage mich, warum wir Bordsteine brauchen.
1: Tschüss. Na, wir brauchen den Rand der Bordsteine, um sie mit dem Skateboard entlang grinden oder runterzuspringen. Na gut, vielleicht ist die Antwort doch ein wenig komplizierter, als ich und vor allem auch Mausreporter Sebastian uns das gedacht haben. Aber ich bin mir trotzdem sicher, dass Sebastian die richtige Antwort auf Paulas Frage noch finden wird.
3: Ich hoffe, ich beantworte diese Frage richtig, denn es gibt mehrere verschiedene Möglichkeiten, wie man sie verstehen kann.
4: Erklärung Nummer 1.
3: Ganz offiziell ist nur der äußerste Teil des Bürgersteigs der Bordstein. Also der Stein, der etwas höher steht als die Straße und die Grenze zu ihr ist. Der Rest des Bürgersteigs ist auf der gleichen Höhe angebaut. Die Bordsteine gibt es also vor allen Dingen, damit der Bürgersteig oder auch eine Wiese von der Straße getrennt sind. Bordsteine sind sozusagen Grenzsteine, die Bauarbeiter neben einer Straße setzen.
4: Erklärung Nummer 2.
3: Viele Menschen nennen aber den ganzen Bürgersteig Bordstein. Also nicht nur den Grenzstein zur Straße, sondern der komplette Fußgängerweg oder manchmal auch noch der Fahrradweg werden so genannt. Und dann gibt es natürlich eine andere Antwort. Den Bordstein gibt es zum Schutz der Fußgänger. Wären Fußgänger, Fahrräder und Autos alle zusammen, würde es vielleicht öfter Unfälle geben. Und die sind für Fußgänger und Fahrradfahrer natürlich viel gefährlicher, weil sie keine Blechkabine als Schutz um sich herum haben.
4: Erklärung Nummer 3.
3: Warum sind Bordsteine so, wie sie sind, nämlich höher als die Straße? Denn das liegt nicht nur daran, die Fußgänger zu schützen. Schon im alten Rom, vor über 2000 Jahren, gab es höhere Bürgersteige neben den Straßen. Da konnte man zwar auch den Pferde- oder Eselswagen ausweichen, aber dafür waren sie nicht hauptsächlich da. Vor allem konnte man dort Geschäfte machen, zum Beispiel Obst und Gemüse ausstellen, damit Leute sie kaufen, so wie heute noch. Essensbuden kennen wir auch noch, aber im alten Rom fand noch viel mehr auf dem Bordstein statt. Männer, die sich dort die Bärte rasieren lassen, die sieht man bei uns eher nicht. Nach den Römern gab es viele Jahrhunderte keine solchen Fußgängerwege mehr, irgendwann wurden sie in großen Städten aber wieder eingeführt, und zwar wegen des Drecks auf den Straßen. Der war schon in Rom ein Problem. Vor ungefähr 300 Jahren waren es dann vor allem Pferdeäpfel, durch die die Leute nicht mehr laufen wollten. Deshalb wurden Bordsteine und Bürgersteige gebaut. Die Autos kamen erst später dazu.
4: Liebe Paula, ich hoffe, dass bei...
3: aus Versehen den Knopf erwischt. Also, ich hoffe, dass bei meinen Erklärungen alles dabei war, was du wissen wolltest.
4: Tschüss.
3: Ja, blöder Knopf.
5: Erklärung Nummer 4.
1: Es gibt Bordsteine, damit man sie mit dem Skateboard runterspringen kann. Na, wer weiß, vielleicht fährt Paula ja auch Skateboard. Genauso wie Johnny Carajo und ich.

0: Yeah, da bekomme ich direkt mal wieder Lust, Skateboard zu fahren. Ja, ein paar Frontside Crooked Grinds oder auch ein Backside Nose Blunt Slide. Ja, wenn ihr das schon kompliziert fandet, dann solltet ihr jetzt mal hören, wovon Mausköchin Julia heute spricht. Die hat nämlich ein extrem schwieriges Quiz für Mausreporter Christian vorbereitet.
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0: In dem Quiz geht es um klirrende Rüstungen, verloren gegangene Brötchen, Ross, Taylor Swift und einen sich drehenden Hund. Ja, ich verstehe auch nur Bahnhof, was das alles miteinander zu tun hat und wie daraus am Ende eine total leckere Nachspeise mit Vanillesoße wird. Da bin ich genauso gespannt wie ihr.
2: Christian, ich habe ein Rätsel für dich.
0: Okay.
2: Das Gericht, das wir heute kochen, ist total berühmt, nicht nur in Deutschland, sondern auch in Spanien, in der Türkei, in Ungarn, quasi in ganz Europa und sogar in den USA.
0: Was?
2: Und Kanada.
0: Okay.
2: Es ist quasi wie Taylor Swift, nur als Süßspeise. Also
0: ja.
2: Jeder kennt dieses Gericht.
0: Eiscreme?
2: Ja, nicht schlecht, aber nein. Okay, guck mal hier, das ist nochmal ein Tipp für dich.
3: Ja, toll, das ist eine alte Brotscheibe. Daraus soll ein Dessert werden, oder was? Schmeckt langweilig.
2: Das Gericht hat ganz viele Namen. Es heißt wirklich überall anders. Pass auf, ich habe ein paar Beispiele für dich.
0: Mhm.
2: In den USA und in Kanada heißt es übersetzt französisches Weißbrot.
0: Okay.
2: In Frankreich wiederum heißt es verlorenes Brot.
0: Oui, oui.
2: Und in den Niederlanden, da hat es wirklich so einen ganz verrückten Namen. Den kann man auch gar nicht so einfach übersetzen. Also es könnte so viel heißen wie gewendetes Gebäck. Es könnte aber auch sowas heißen wie drehende Hündin.
0: Ah, okay. Also mein Niederländisch ist jetzt nicht so gut. Versuchen wir es eher mal mit Französisch. Verlorenes Brot hast du gesagt, ne?
2: Mm-hmm.
0: Das wäre Pain Perdu.
2: Mais oui.
0: Sagt mir aber leider gar nichts.
2: Mm.
0: Aber der amerikanische Name, der sagt mir was. Französisches Weißbrot, French Toast.
2: Und wie lautet der deutsche Name dafür? Also einer der deutschen Namen?
0: Ach so, arme Ritter.
2: Jawohl.
0: Ja, dafür brauchen wir das alte Brot.
2: Ganz genau. Und das ist eine ganz, ganz tolle Möglichkeit, alte Brötchen oder altes Brot in was ganz Leckeres zu verwandeln. Guck mal, ich habe hier Milch, ein paar Eier und so ein Schlückchen Sahne. Ja, und das verrühren wir einfach.
0: Weiß man denn, warum der arme Ritter armer Ritter heißt? Also ich denke ja bei Rittern so an eine schwere Rüstung und ein Pferd und Schwerter.
2: So, jetzt kommen da noch die Eier rein.
0: Okay.
2: Ja, wie das immer so ist mit diesen Mythen, mit diesen alten Geschichten, so ganz genau belegt ist das nicht. Im 14. Jahrhundert, da haben die Gebrüder Grimm, du weißt schon, die von den Märchen, da haben die mal über dieses Gericht geschrieben. Allerdings haben die alten Römer, also viel, viel früher, die haben auch schon sowas Ähnliches gegessen. Das hieß dann aber natürlich nicht armer Ritter.
0: Mhm. So, und jetzt das Ganze hier einfach aber verquirlen.
2: Genau, einfach glatt rühren und dann legen wir da das alte Brot rein. Das muss ich so richtig schön vollsaugen, wie so ein Schwamm.
0: Ey, aber was haben jetzt die Brötchenschwämme da mit den Rittern zu tun?
2: Das ist eine wirklich gute Frage, Christian. Also angeblich hatten Ritter damals, die hatten gar nicht so viel Geld. Das waren halt Krieger und wenn die Schlacht mal wieder verloren wurde, ja, dann gab's halt nur altes Brot, arme Ritter eben.
0: Müssen wir die Brötchen jetzt umdrehen?
2: Ja, lass mal gucken. Ja, die müssen sich schon von beiden Seiten so richtig schwammmäßig
0: vorlaufen. Ich mach das mal mit der Hand.
2: Ja, bitte. Ja,
0: schön richtig rein.
2: Ja, und wir können auch derweil eine Pfanne aufstellen und da ein bisschen Öl reinschütten. Unsere Ritter werden nämlich gebraten.
0: Ah, was ich auch noch kenne, ist der Ausdruck rostige Ritter dafür, ne? Das gefällt mir auch sehr. Rostige Ritter.
2: Mag ich auch gerne. In Süddeutschland gibt es auch noch so Namen wie Semmelschnitten, Semmelnudeln, Semmelschmarrn.
0: Ja, ich komme ja aus Süddeutschland. Semmel sind die Brötchen. Geht's los? Braten wir?
2: Ja, es geht los.
0: Yes.
2: Genau, so mittlere Hitze, nicht zu hoch und
0: ja,
2: dann schön von beiden Seiten goldbraun anbraten.
0: Oh, ich rieche hier drüben. Oh, das duftet so schön.
2: Ja, man kann in die Milch-Eier-Mischung, da kann man auch schon ein bisschen Vanillemark reinmachen oder ein bisschen Zimt. Ich wälze die ja total gerne nach dem Braten in Zimtzucker. Das mag ich wirklich besonders
0: gerne. Oh, das bleibt dann so dran kleben.
2: Genau,
0: ne? Lecker.
2: Genau.
0: Ich kenne das aber auch ohne Zimt und Zucker und dann mit Ahornsirup.
2: Ja, oder Honig.
0: Oh, sehr gut. Ja.
2: Unsere Ritter sind übrigens fertig.
0: Ah. Du.
2: Ab in unsere Zimtzuckermischung und jetzt wird probiert.
0: Oh ja, sehr gerne. Das ist immer der beste Teil. Ja.
3: Das ist so fluffig und weich. Das war ja vorhin wirklich noch so knüppelhartes, altes Brot. Jetzt ist das super.
2: Da passt jetzt natürlich ein bisschen Vanillesoße auch sehr, sehr gut dazu. Hm? Ja, und guck mal, was ich habe.
3: Oh, Julia, du bist die Beste. Vielen Dank für diese fabelhaften armen Ritter und die ganzen anderen verrückten Namen.
2: Sehr, sehr gerne.
0: Das hört sich wirklich lecker an. Du hast uns ja letztens den trockenen Rand vom Butterbrot angetoastet und mit frischen Dips serviert. Das war auch richtig lecker. Aber das nächste Mal, da mache ich uns aus unserem alten Brot einfach arme Ritter. Dank Julia und Christian weiß ich ja jetzt, wie es geht.

Das sind alle Schneckenhäuser und Muscheln, die ich mal im Urlaub am Strand gefunden habe. Aber auch hier am Rand bzw. am Ufer des Rheins in Köln kann man Muschelschalen finden. Und etwas weiter im Rhein sogar lebende Muscheln. Doch, wirklich. Und auch die müssen natürlich irgendwann mal aufs Klo gehen. Ehrlich, ich erzähle keinen Quatsch. Aber das kann uns ja wohl niemand anderes besser erzählen als unsere Mausforscherin Lydia.

0: Ich bin hier gerade auf der Suche nach Muscheln auf einem der Strände am Rheinufer in Köln unterwegs. Und wenn ich hier so runter gucke, dann sehe ich erstmal ganz viele Kieselsteine. Die hört man hier unter meinen Füßen bestimmt auch knirschen. Wenn ich aber nochmal genauer gucke, also mich hinhocke und die so ein bisschen auseinandersortiere, dann sehe ich, da ist auch alles voller Muschelschalen. Die sind so klein, braun und rund und die gehören alle zu einer Sorte Muscheln, nämlich zu den Körbchenmuscheln. Die gehören übrigens eigentlich gar nicht in den Rhein. Die wurden in den 1980er Jahren mit Schiffen versehentlich in die Flüsse geschleppt und haben sich da total ausgebreitet. Aber das, was ich hier am Strand finde, das sind eben nur die Schalen von den Muscheln. Muscheln sind ja mit Schnecken verwandt und so wie die Schnecken Häuschen aus Kalk bilden, baut die Muschel ihre zwei Schalenhälften, zwischen denen ihr Körper dann sitzt. Die lebenden Muscheln, bei denen ich vielleicht sehen kann, wie die aufs Klo gehen, die kann ich hier am Rheinufer nicht sehen. Die leben nämlich unter Wasser in den Schlamm eingegraben, ganz tief am Grund des Flusses. Um mir den Körper einer Muschel anzuschauen, gehe ich darum ins Aquazoo-Löbbecke-Museum in Düsseldorf. Da gibt's Muscheln in klarem Wasser in Aquarien. Allerdings sehe ich sofort, die Muscheln hier sind etwas größer als die Körbchenmuscheln im Rhein.
1: Hier ist eine riesige Muschel.
2: Also tatsächlich ist diese Bezeichnung riesige Muschel ganz witzig, denn es ist eigentlich noch ein kleines Kind. Das wird mal eine Riesenmuschel. Die kann, wenn sie ausgewachsen ist, so 60 cm groß sein.
1: Ja, ich kenne die tatsächlich vom Schnorcheln in Asien.
2: Genau, das ist in diesem Fall die schuppige Riesenmuschel. Die heißt so, weil man außen an der Schale so immer kleine Auswülste hat, die aussehen wie Schuppen.
0: Das ist Thaisa Faust. Sie ist Expertin für Wassertiere. Eine Schalenhälfte von dem Muschelkind vor uns im Aquarium ist etwa so groß wie meine Hand, wenn ich die Finger ganz ausstrecke.
2: Und was an dieser Muschel total schön ist, sie ist so groß, dass wir hier gerade sehen können, wie die Muschel verdaut.
0: Jetzt wird's interessant. Allerdings kann ich bei diesem Tier nicht so richtig erkennen, wo was ist. Zwischen den beiden Schalen kommen blaue, gewellte Lippen raus. Und in der Mitte geht eine Röhre ins Innere der Muschel, wie ein Schornstein. Und dieser Schornstein,
2: das ist der Po. Diese Muschel hier, die frisst auch winzig, winzig kleine Tierchen, die durch das ganze Wasser schweben. Jetzt kann die Muschel aber nicht, wie zum Beispiel die Qualle, die durch die Gegend schwimmt und ihre Tentakeln ausstreckt und aktiv nach Beute sucht, das kann die Muschel nicht. Die sitzt hier auf dem Boden. Das heißt, die hat auf einer Seite ein Loch. Da ist sozusagen der Mund. Da geht das ganze Wasser rein, so viel Wasser wie möglich. Und dann hat die in ihrem Körper wie so ein kleines, feines Netz hängen aus Schleimfäden. Wenn da Beute im Wasser drin ist, dann bleibt die da hängen. Das restliche Wasser geht einfach hinten wieder raus.
0: Das Wasser kommt also beim Mund rein. Das ist ein Loch an der Seite. Den kann ich allerdings nicht entdecken.
2: Ja, dafür liegt sie gerade ein bisschen doof. Den können wir jetzt in diesem Moment gerade nicht sehen.
0: Den Wasserstrom vorne rein und hinten raus hält die Muschel durch ständige Bewegungen in ihrem Körper aufrecht.
2: Eine Muschel hat unglaublich viel Muskulatur. Das glaubt man immer gar nicht, aber die ist richtig, richtig stark. Und dadurch, dass sie hinten sozusagen Wasser rausbefördert, muss ja etwas vorne nachkommen.
0: Was sie von der Beute, die in ihrem Körper am Schleimfadennetz kleben geblieben ist, nicht verdauen kann, das entsorgt die Muschel als grün-braune Kotpillen. Die bilden dann unter anderem den Schlick, den wir aus dem Wattenmeer kennen. Ansonsten kommt hinten aus ihrem Schornstein frisch gefiltertes Wasser raus.
2: Die macht im Grunde Wasser sauber. Deswegen sind Muscheln unglaublich wichtig für Küsten, für Riffe, für das Meer. Denn auch die sorgen dafür, dass die Wasserqualität gut bleibt.
1: Was macht sie denn jetzt?
2: Oh, die haben sie erschreckt.
0: Auf einmal zieht die schuppige Riesenmuschel ihren Körper ganz schnell ein und klappt die beiden Schalenhälften zu.
1: Auf jeden Fall ist sie auf einmal immer so zusammengezuckt und hat auch den Hintern eingezogen, also den Hinternschornstein.
2: Ja. So eine Muschel muss ja aufpassen. Die kann sich nicht wehren, indem sie flieht. Die kann nicht weglaufen. Also zieht sie alles, was rausgestreckt ist, zuerst ein.
1: Auch ihren Po.
2: Auch den Po. Daran merkt man ja auch, die nimmt sehr viel um sich herum wahr. Also auch wenn ich zum Beispiel eine Scheibe klopfen würde, was man auf keinen Fall tun sollte, denn man erschreckt die Tiere. Mhm. Auch die Muschel, die merkt das.
0: Dann verabschieden wir uns wohl mal lieber und lassen unser kleines, schreckhaftes Muschelkind in Ruhe.
3: Das Schlick im Meer besteht also unter anderem aus Muschelkacke. Aber das ist noch lange nicht alles, was da so im Meer rumschwimmt, denn der Walkot ist auch ziemlich einzigartig im Reich der Tiere. Er ist rosafarben bis leuchtend orange und eher flüssig, sodass sich wolkenartige Schleier auf dem Wasser bilden. Und jetzt mal unter uns, wer hat nicht selber schon mal ins

0: Das ist alles an Kleingeld, das ich heute dabei habe. Das Spiel, das ich jetzt mit euch spielen möchte, das kann man aber auch mit anderen Sachen spielen. Nur am besten nichts, was leicht kaputt gehen kann. Denn ihr sollt jetzt mal versuchen, eine der Münzen hier so nah wie möglich an den Rand des Tisches zu schubsen, ohne dass sie runterfällt. Und wessen Münze am nächsten am Rand liegen bleibt, der hat gewonnen. Okay? Bei drei gleichzeitig. Also eins, zwei, drei. Oh, nicht schlecht. Hier, lass mal gucken. Wer hatte die 2-Cent-Münze? Die Maus. Dann hast du also gewonnen. Ja, und wir spielen gleich noch eine Runde. Versprochen.
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0: Zeig mal, liebe Maus. Und wie viel steht's bei unserem Münzenschiebespiel? Ah, hier. Unentschieden. Ja, das ist doch ein schönes Ergebnis. Überhaupt nicht zufrieden ist Finn Ole mit seinem Ergebnis der Klassenarbeit. Aber da geben Otto und Herr Lauterbach einfach dem Arbeitsheft die Schuld. Warum haben die Lehrer da auch immer so viel Platz für ihre Anmerkungen am Rand?
1: Aufgewacht! 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
2: Chef Otto, was
3: gibt's? Sie sind doch so eine erfolgreiche Person des öffentlichen Lebens.
2: Danke. Wo du recht hast,
3: Haben Sie mal darüber nachgedacht, sich für wohltätige Zwecke einzusetzen?
2: Ach so. Nämlich?
3: Die Abschaffung einer Randgruppe.
2: Randgruppen gehören doch unterstützt. Also zum Beispiel sehr alte Menschen.
3: Ich spreche von einer anderen Art Rand.
2: Du sprichst vor allem in Rätseln. Was ist los?
3: Mein Neffe Finn Ole hat mal wieder eine 5 geschrieben.
2: Und?
3: Ich habe die Deutscharbeit gesehen gestern. Alles tiefrot. Ausdruck, Bezug, Thema verfehlt. Wenn man den Rand im Klassenarbeitsheft abschaffen würde, hat der Lehrer doch gar nicht so viel Platz, was auszusetzen.
2: Ich weiß cool, nicht, ob oder? Das eine gute Strategie ist, du Otto. Was kann denn das arme Arbeitsheft dafür, wenn Finn Ole sich nicht artizukulieren kann?
3: Was?
2: Artikulieren, sich ausdrücken. Ich würde eher sagen, wir lassen mal den armen Korrekturrand zu Wort kommen.
3: Oh.
2: Der macht doch auch nur seinen Job.
3: Auch das noch. Herrje.
2: Gute Idee, Herr Jan, der kennt sich aus mit Songs vom Rand.
4: 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Ich weiß den Begriff hier

0: Wie, was kommt als nächstes? Das war's schon wieder. Die Maus zum Hören ist zu Ende. Aber keine Sorge, auch morgen schauen wir wieder über den Tellerrand. Und wenn ihr wollt, dann spielen wir jetzt noch eine Runde unseres Münzenschiebespiels. Und dieses Mal nacheinander, so dass wir die Münzen der anderen jetzt auch über den Rand hier schubsen können. Vorher wollen wir uns aber noch verabschieden. Also tschüss, ciao, tschüss und bis die Tage. Euer André.
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3: Hallo, ich bin Liana, 9 Jahre alt. Ich grüße Wilma, Emma, Maya und Martha. Und ich wünsche mir das Lied Rennen von Eileen Wagner.

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1: Also ich bin die Luna und ich wünsche mir das Lied Shake It Off von Taylor Swift und ich bin 9 Jahre alt und ich grüße meine ganze Familie und das Mausteam und den Elefanten und die Ente und die Maus.

0: ich bin Charlotte,
1: Henry
0: und
1: Fang.
0: Und wir wünschen uns das Lied Schlash Schleif von Sarah.
1: Und wir grüßen damit unsere Freunde, unsere Familie, die Enten und die Maus und den Elefanten.

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1: Hallo, ich heiße Tilda und ich wünsche mir Ballert auf Cloud und sei hier.

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2: Hallo, ich bin Samuel. Ich bin 8 Jahre alt. Ich wünsche mir das Lied "Meine Mama hat gesagt". Und ich grüße meinen Papa, meine Mama und das ganze Mausteam.

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1: Hallo, ich bin Liana, bin 10 Jahre alt und ich wünsche mir das Lied Skater Ball von Avril Lavigne. Damit grüße ich Avril Lavigne, Lahide, meine Familie und das ganze Mausmix. Ciao, ciao.

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1: Hallo, ich bin Alina, bin 5 Jahre alt.
2: Hallo, ich bin Tutel und ich bin 6 Jahre alt.
3: Und ich bin das Lied Gaudenz.

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1: Hey Noah,
2: ja was denn?
1: Was muss man machen? Auf den jetzt?
2: Ja Mann, okay, pack it.

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1: Hallo, ich bin Frieda. Ich bin 6 Jahre alt. Ich wünsche mir das Lied Barbie Girl und damit wünsche ich allen einen schönen sonnigen Tag ab sofort.
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3: Hallo, ich bin der Fritz und ich bin 5 Jahre alt und ich wünsche mir die Rakete. Und ich grüße dabei alle meine Freunde und Maus, Ente und Elefant und Hase.

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1: Hallo, ich bin Frederik.
2: Und ich bin Fiete.
1: Wir wünschen uns das Lied Believe von den Imagine.

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1: Hallo, ich bin Elise, ich bin 6 Jahre alt und ich wünsche mir das Lied Jetzt komm ich von der Schule der magischen Tiere. Tschö! Was jetzt?

0: Hast du dich das auch schon immer gefragt? Warum heißt der Ohrwurm eigentlich Ohrwurm? Warum hat ein Klavier schwarze und weiße Tasten? Da hat die Maus doch bestimmt eine Antwort. 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
1: Hallo, wir sind Maja und Maxi und sind 6 und 10 Jahre alt und wir wünschen uns das Lied Wer, wenn nicht wir von Vincent Weiss. Und damit grüßen wir unsere ganze Familie und unsere Freunde. Und natürlich das ganze Maus-Lied, die Maus, die

Hallo, ich bin Nina, ich bin 10 Jahre alt und ich wünsche mir das Lied Kill This Love von Blackpink. Damit möchte ich meine Familie grüßen, ganz besonders meine Schwester Merle.

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0: Hallo, liebe Leute. Schön. Seid. Gute. Hallo. Könnt ihr mich? Hört ihr mich? Warte. Jetzt müsste es wieder gehen. Ich freue mich. Hallo?
1: Na, hast du ihn erkannt? Checker Tobi vom Checkpot ist gleich am Start. Noch ein bisschen Musik und dann gibt es hier in der Maus eine neue.

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1: Heidi heißt die, einwandfrei. Wie heißt eigentlich ein weiblicher Hai? Heißt die Hai-in oder Haiku?
0: Dazu hätte ich ein feines Haiku. Pass auf. Unsere Liebe fußt auf gegenseitiger High Fidelity.

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3: So, aha, wo ist die Seite mit den Horoskopen? Da ist sie ja. Ich glaube zwar nicht an sowas, aber lesen kann man es ja mal. Also, Ihre Sterne diesen Monat, Sternzeichen Stier, was steht da? Beruflich wird in den nächsten Wochen alles bestens bei Ihnen laufen. Na, das ist doch schon mal prima. Sie sollten allerdings vorsichtig sein, diesen Monat passieren Ihnen oft kleinere Missgeschicke. Also, das ist so ein Quatsch, das ist doch immer totaler Humbug. Au, oh, mein Schienbein. Au, die Tasse. Oh, die heiße Milch.
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3: Hallo liebe Leute, schön, dass ihr dabei seid. Herzlich willkommen in meiner Checkerbude zu einer neuen Folge Checkpot. Heute sprechen wir über Morgen. Und über übermorgen und über übermorgen und über überübermorgen und über die Tage, Wochen, Jahre, Monate, alles danach. Denn in dieser Folge geht es um das tolle Thema Zukunft. Ob man wirklich in die Zukunft gucken kann und andere spannende Fragen, das klären wir heute in dieser Folge. Und natürlich mache ich das wie immer nicht allein. Und ich brauche auch keine Wahrsager oder Hellseher oder so, um zu wissen, wer heute zu mir kommt. Denn ich freue mich ganz besonders, dass du da bist. Hallo Rebecca.
5: Hallihallo Tobi.
3: Schön, dass du mal wieder bei mir in der Checkerbude bist.
5: Ja, finde ich auch.
3: Liest du gerne Horoskope?
5: Tatsächlich weiß ich gar nicht so genau, was das ist.
3: Also Horoskope gibt es oft in Zeitschriften. Prinzipiell heißt es, dass man über die Sterne und wie die Sternbilder so sind, Voraussagen trifft über das Leben von Menschen. Also was bist du zum Beispiel für ein Sternzeichen?
5: Stier.
3: So wie ich. Das heißt es, dass man im Horoskop lesen kann, die Sterne stehen für uns in diesem Monat so und so und deshalb wird uns zum Beispiel offensichtlich kleinere Missgeschicke oder so passieren.
5: Okay, aber das habe ich tatsächlich noch nie gelesen. Wer verfasst denn sowas? Also schreibt das ein Journalist oder macht das eine echte Wahrsagerin?
3: Also ich glaube, mit Journalismus hat es nichts zu tun, weil man muss da schon auch so ein bisschen dran glauben. Und Journalisten schreiben ja Fakten auf. Und ob das jetzt wirklich Fakten sind, was die Sterne über unseren Monat und unsere Wochen jetzt gerade sagen, das weiß ich nicht. Aber was ich wirklich weiß, ist, dass du drei Checkerfragen dabei hast, die du in sehr naher Zukunft vortragen wirst. Kann das sein?
5: Genau, nämlich jetzt. Meine erste Frage lautet, kann man in die Zukunft schauen? Meine zweite Frage ist, was ist künstliche Intelligenz? Und meine dritte Frage, wie werden wir in Zukunft wohnen?
3: Fantastische Fragen. Und ich würde sagen,
5: das checken wir für euch.
3: Stellst du dir manchmal vor, wie es sein wird, wenn du, weiß ich nicht, 30, 40 Jahre älter bist als jetzt? Also eine erwachsene Frau.
5: Also tatsächlich will ich das gar nicht so genau wissen, wie ich später mal leben werde. Also ob ich eine Familie habe oder welchen Beruf ich habe. Weil ich mag mich so ein bisschen überraschen lassen. Viel spannender fände ich, wenn man irgendwie wissen würde, was in 200 oder 300 Jahren ist. Also die Zeit, wo ich garantiert nicht mehr lebe.
3: Ja, also wirklich, du willst wissen, wie sich die Welt entwickelt und wie die echte, weit entfernte Zukunft aussieht.
5: Ich habe sogar eine Idee, mit der man in die Zukunft schauen könnte. Ich muss sie nur noch erfinden. Ich weiß gar nicht, ob das so möglich ist. Aber das ist wie eine ganz normale Brille. Und da kannst du vorher eine Zeit einstellen, zum Beispiel in 200 Jahren. Und wenn du die Brille dann aufsetzt, siehst du die Welt so, wie sie in 200 Jahren zum Beispiel ist. Genauso vor dir, obwohl du gerade noch in deiner echten Welt stehst.
3: Ja, genau. Das heißt, du trittst hier vor die Checkerbude, setzt die Brille auf und da ist nicht die Straße, die jetzt hier ist, sondern so, wie sie eben zum Beispiel in 200 Jahren aussehen wird.
5: Genau.
3: Das heißt, vielleicht fliegt ein Auto vorbei, statt dass es vorbeifährt.
5: Oh Gott, ja.
3: Mega Erfindung. Wie wär's, wenn wir mal mit der ersten Checkerfrage loslegen?
5: Das klingt super. Meine erste Frage lautet, kann man in die Zukunft schauen?
3: Ich habe eine Gegenfrage. Kennst du Paul die Krake?
5: Nee, aber ich bin gespannt, worauf das jetzt hinausführt. Ich meine, wir reden ja über Zukunft und nicht über Kraken.
3: Genau so ist es. Und Paul war eine Krake, die in einem Aquarium gelebt hat. Ich glaube in Oberhausen, also im Ruhrpott in Deutschland. Und Paul hat alle Ergebnisse der deutschen Nationalmannschaft bei der Fußballweltmeisterschaft 2010 richtig vorausgesagt. Also nicht den genauen Ausgang, aber sie wusste immer, wer wird ein Spiel gewinnen. Und dafür wurde quasi Paul immer so zwei Boxen ins Aquarium gelegt mit den jeweiligen Länderflaggen drauf. Also Deutschland und das gegnerische Team. Und dann hat sich die Krake auf das Kästchen draufgesetzt. Weiß ich auch nicht, von dem sie dachte, dass das Team gewinnt. Und es hat tatsächlich immer zugetroffen.
5: Das ist doch schön. Dann erinnert sich jeder an diese Wunderkrake.
3: Ja, die Wahrsagerkrake, die sie ja quasi war. Aber ich weiß jetzt auch nicht so richtig, ob das wissenschaftlich fundiert ist. Also mit der Frage, ob man in die Zukunft schauen kann. Und Krake Paul, weiß ich jetzt auch nicht so richtig. Aber guck mal, Jackie blinkt.
5: Erzähl uns mal, Jackie.
0: Schon im alten Griechenland haben die Menschen versucht, in die Zukunft zu schauen und Vorhersagen zu treffen, was wohl passieren wird. Und auch damals ging es nicht besonders wissenschaftlich zu. Ein berühmtes Beispiel ist das Orakel von Delphi. Es gab einen Tempel an einem Berghang in Griechenland und dorthin kamen die Menschen, um Vorhersagen zu bekommen. Sogar Könige und Heerführer. Wie es dort ganz genau aussah, weiß man nicht. Aber in diesem Tempel saß wohl eine Priesterin über einer Erdspalte, aus der Gase aus dem Erdinneren strömten. Wahrscheinlich waren diese Gase auch daran schuld, dass die Frau komische Sachen sagte und etwas, benebelt oder betrunken wirkte. Die Griechen stellten ihr auf jeden Fall Fragen, auf die sie eine Antwort haben wollten, und die Priesterin antwortete für das Orakel. Allerdings waren ihre Antworten nicht besonders klar. König Kreusos fragte das Orakel etwa, ob er die Perser angreifen sollte, und sie antwortete: Wenn du über den Halys ziehst, wirst du ein großes Reich zerstören. Kreusos freute sich, überschritt mit seinem Heer den Grenzfluss namens Halys und verlor die Schlacht. Die Aussage des Orakels war also richtig gewesen. Er hatte tatsächlich ein großes Reich zerstört, allerdings sein eigenes.
3: Ich finde ja die Griechen toll, ne? Die alten Griechen. Faszinierend und schlau. Und wir haben denen so viel zu verdanken. Die Demokratie und Philosophie und Medizin. So viele Erfindungen. Wirklich toll. Aber das mit dem Orakel, das klingt ein bisschen dämlich, sorry.
5: Ja.
3: Glaubst du denn, man kann ernsthaft in die Zukunft schauen?
5: Natürlich kann man in die Zukunft schauen.
3: Ach, das ist jetzt aber interessant. Und zwar wie?
5: Also, die Zukunft ist ja das, was wir draus machen. Also zum Beispiel wissen wir, wenn wir mehr Auto fahren, entsteht mehr CO2 und es wird immer wärmer auf der Erde. Also zum Beispiel halt der Klimawandel. Da wissen wir ganz genau, dass der in der Zukunft noch existieren wird.
3: Das stimmt. Das ist ein super schlauer Gedanke, weil natürlich das, was wir jetzt machen, bestimmt die Zukunft oder gestaltet die Zukunft. Wir haben einen direkten Einfluss drauf. Oh, Jackie will wieder was.
0: Wenn ich mich da noch mal einmischen darf, es stimmt natürlich, dass unser Verhalten Einfluss auf die Zukunft hat. Aber es gibt auch Dinge, die man nicht genau vorhersagen kann. Bei der Entwicklung des Weltalls oder der Entstehung des Lebens war immer auch der Zufall entscheidend beteiligt. Deswegen kann man die Zukunft nie genau vorhersagen. Aber Rebecca hat recht mit ihrem Beispiel vom Klimawandel. Dass der uns auch noch in 50 Jahren beschäftigen wird, das ist sicher. Solche Entwicklungen, von denen man jetzt schon weiß, dass sie auch in Zukunft wichtig für uns sein werden, nennt man Megatrends. Neben dem Klimawandel ist die Urbanisierung ein Megatrend, also dass in Zukunft mehr Leute in den Städten und weniger auf dem Land leben. Oder dass Computer und das Internet eine immer größere Rolle spielen werden.
3: Spannend. Würdest du sagen, deine Frage ist beantwortet?
5: Ja, auf jeden Fall.
3: Wer genau beobachtet, was war und was ist, kann ein Stück weit auch vorhersagen, was in Zukunft sein wird. Aber auch der Zufall spielt eine wichtige Rolle. Deswegen wird man nie genau vorhersagen können, wie die Zukunft aussieht.
5: Gecheckt!
3: Was meinst du, sollen wir gleich mit der zweiten Frage weitermachen?
5: Was spricht dagegen?
3: Ich finde gar nichts.
5: Meine zweite Frage lautet: Was ist künstliche Intelligenz?
3: Gut, künstliche Intelligenz ist ja eine Sache, über die im Moment extrem viel gesprochen wird und von der man auch sicher ist, dass sie in Zukunft eine immer größere Rolle spielen wird. Was weißt du schon darüber?
5: Na, zum Beispiel die Abkürzung für künstliche Intelligenz ist KI. Mhm. Und zum Beispiel Alexa ist eine KI.
3: Mhm, genau, Alexa ist der Name von so einem Gerät, ne, das man zum Beispiel in der Wohnung stehen hat. Und dann kann man ihr sagen, weiß nicht, Alexa, wie spät ist es? Und dann antwortet sie, oder man kann sagen, das macht übrigens noch mehr Spaß, als nach der Uhrzeit zu fragen, Alexa, spiel mir bitte eine neue Folge vom Checkpot. Und dann macht sie das. Ich glaube, da freut sie sich auch besonders. Und ich glaube, eigentlich nennt man Alexa einen virtuellen Sprachassistenten. Da gibt's auch noch andere von Siri zum Beispiel oder auch Cortana. Das weiß ich.
5: Die wissen auf jeden Fall sehr viel. Vor allem, sie nehmen das Wissen aus dem Internet.
3: Mhm.
5: Und dann kenne ich noch ChatGPT oder so. Das ist auch so eine bestimmte künstliche Intelligenz.
3: Genau, also auf ChatGPT kann man über eine Webseite zugreifen. Und dann kann man da in so ein ganz normales Chatfenster eigentlich eine Frage oder auch eine Aufgabe reintippen. Und dann spuckt sie einem die Lösung aus. Das geht auch mit viel komplizierteren Sachen als der Uhrzeit oder so. Man kann die ganze Aufsätze schreiben lassen.
5: Manche Schüler sagen sogar, dass man damit ganze Hausaufgaben auch machen lassen könnte.
3: Mhm.
5: Meine Deutschlehrerin hat dann mal ausprobiert, zu einem ganz berühmten Buch, ich weiß nicht mehr, was es war, eine Charakterisierung über die Hauptperson beschreiben zu lassen.
3: Mhm.
5: Und dann hat ChatGPT angefangen, eine Charakterisierung zu schreiben und die war auch ziemlich gut, aber die war nicht über diese Person aus dem Buch.
3: Ja.
5: Der hat es halt willkürlich aus dem Internet genommen.
3: Ich habe auch tatsächlich mal ChatGPT gefragt, wer Checker Tobi ist. Und es kam ein super Text, aber es war ganz, ganz viel darin falsch.
5: Man darf sich nie darauf verlassen.
3: Ja. Ich finde, wir haben schon so ein bisschen Ahnung, was KI ist, aber so richtig irgendwie nicht. Ne?
5: Nee.
3: Deswegen würde ich sagen, wir rufen mal jemanden an, der sich auskennt. Ja, Jackie?
0: Ich habe da einen Vorschlag, mit wem wir sprechen könnten.
3: Oh, das ist ja super. Dann ruf doch gleich direkt mal an. Ist ja praktisch, dass die das übernimmt.
6: Ja, hallo, wer ist da?
3: Jackie, das bist schon wieder du. Hast du dich jetzt selbst angerufen, oder was?
6: Ja, denn wer könnte besser wissen, was eine KI ist, als eine KI selber?
3: Ach so, ja, du bist eine KI?
6: Natürlich bin ich das. Ihr nennt mich zwar immer doof Datenbank, aber ich bin ja viel mehr als einfach nur Daten. Und eine Bank bin ich eh nicht.
3: Das
6: ich
3: stimmt.
6: Bin eine künstliche Intelligenz. Und was für eine! Gegen mich können Alexa und Siri und wie sie alle heißen den Stecker ziehen. Die sind nämlich schwach.
3: Hä, check ich nicht.
6: Ja, wir sollten uns mal überlegen, ob wir mal ein Nicht-Gecheckt für euch aufnehmen.
3: Ja, vielen Dank.
6: Nein, das war nur ein Spaß. Ich erklär's euch. Man unterscheidet zwei Arten von künstlicher Intelligenz. Schwache KI und starke KI. Die schwache KI sucht passende Daten zu eurer Frage und leitet die an euch weiter. Alexa und Co. machen das über Sprache, ChatGPT über Text. Schwache KI ist nicht kreativ und kann auch nicht wirklich lernen. Sie kann nur die Aufgaben lösen, die man ihr beigebracht hat, also auf die man sie programmiert oder trainiert hat. Dafür wird sie zuerst mit riesigen Mengen an Daten gefüttert. Texten aus Websites, Büchern, Artikeln und anderen Quellen. Die KI lernt daraus, vorherzusagen, welches Wort am wahrscheinlichsten als nächstes in einem Satz kommt. Und lernt so, Grammatik, Satzbau und Zusammenhänge zu verstehen. Nur so kann sie auf Fragen mit dem richtigen Inhalt antworten. Danach kommt die Feinabstimmung. Das ist eher ein Sozialtraining. Dafür wird die KI mit speziellen Daten gefüttert, bei denen es weniger um den Inhalt geht, sondern darum, wie man angemessen antwortet. Also, wie ihre Antworten menschlich klingen und nicht beleidigend oder sonst irgendwie unpassend sind.
3: Gut, das war jetzt die schwache KI. Und du, Jackie, du bist dann wahrscheinlich eine starke, oder wie?
6: Naja, also, wenn du mich so fragst...
5: Ha, wenn du so rumstotterst, dann habe ich doch schon die Antwort. Du bist genau wie Alexa und ChatGPT und Co.
3: Eine schwache Intelligenz.
6: Zu meiner Verteidigung, es gibt noch keine starke KI. Maschinen, die fühlen, denken und lernen wie Menschen, existieren nur im Film oder in Büchern. Trotzdem bin ich meinen KI-Kolleginnen natürlich weit überlegen.
3: Ja, natürlich bist du das. Du bist die stärkste schwache KI, die ich kenne. Rebecca, was sagst du dazu?
5: Also ich finde es beruhigend, dass es noch keine künstliche Intelligenz gibt, die so ist wie ein Mensch. Weil ich stelle mir das schon gruselig vor. Stell dir vor, irgendwann kann man da nicht mehr Mensch von Roboter unterscheiden.
3: Geht mir genauso. Ich finde es total toll, was KI machen kann und so. Und dass es irgendwie bestimmt auch vielen Menschen sogar richtig helfen kann und Sachen leichter macht und so. Aber ich bin voll bei dir. Also wenn das wirklich irgendwann noch krasser wird, dann kann es auch ein bisschen Angst machen, ne?
5: Genau.
3: Würdest du sagen, die Frage ist gecheckt?
5: Auf jeden Fall.
3: Künstliche Intelligenz, oder kurz KI, ist ein Computerprogramm. Es kann nicht fühlen, denken und lernen wie ein Mensch. Und es ist auch nicht absehbar, ob KI das in Zukunft jemals können wird.
5: Gecheckt.
3: Was denkst du denn, wie sich künstliche Intelligenz im Alltag bei uns so in den nächsten Jahren bemerkbar machen wird?
5: Also, es ist ja so, ich glaube, das gibt es jetzt schon teilweise, dass man mit seinem Handy in den Supermarkt geht und man hat vor dem Eingang, da ist so ein QR-Scan-Gerät und du hast so einen QR-Code auf deinem Handy und den scannst du damit und dann kannst du im Einkaufsladen einfach alles nehmen, was du willst und oben sind halt so Kameras oder so Sensoren, die das halt merken und ich glaube, die wissen auch, wenn du das wieder zurückstellst, wenn du sagst, ich will die Kekse doch nicht, dann wird das auch wieder abgezogen und dein Handy ist halt mit deinem Konto verbunden und dann kannst du einfach rausgehen und es wurde automatisch bezahlt.
3: Crazy, ne? Ich meine, das macht ja total viel einfacher, wenn man überlegt, normalerweise aus dem Regal in den Einkaufswagen, vom Einkaufswagen aufs Band, vom Band in den Einkaufswagen, vom Einkaufswagen in den Rucksack, im Rucksack zu Hause in den Schrank.
5: Das sind total viele Schritte, die man sich dadurch
3: sparen würde.
5: Ja.
3: Aber auf der anderen Seite braucht man dann zum Beispiel auch keine Kassierer oder Kassiererinnen mehr im Supermarkt. Also glaubst du, dass dann auch irgendwann Berufe richtig überflüssig werden?
5: Ja, stimmt. Dann gibt's weniger Arbeitsstellen. Also ich denke, dass dann auch in vielen Sachen, wo Dinge gebaut werden, dann einfach viele Arbeitsstellen wegfallen, weil es dann einfach die künstliche Intelligenz regelt und dann so Roboterarme das alles zusammenbauen.
3: Ja, genau. Jetzt reden wir aber schon sehr viel darüber, was in Zukunft schlechter wird, ne? Durch quasi KI oder Entwicklung.
5: Aber es gibt sicher Sachen, die in der Zukunft besser werden.
3: Glaube ich auch. Vielleicht wird zum Beispiel in der Zukunft das Wohnen besser.
5: Dann sage ich nochmal meine dritte Checkerfrage. Meine dritte Frage lautet, wie werden wir in Zukunft wohnen?
3: Wir haben ja vorhin auch schon bei der ersten Checkerfrage gehört, dass immer mehr Menschen in der Zukunft in die Stadt ziehen. Und das hat Jackie vorhin gesagt, dass das so ein Megatrend ist. Und von daher finde ich, ist es eine berechtigte Frage, sich zu überlegen, wie wird es denn wohl sein? Ich würde vorschlagen, dass wir jetzt mal mit jemandem sprechen, jemanden anrufen, der sich damit super auskennt. Und Jackie, damit meine ich nicht dich, nicht, dass du dich wieder selbst mit dir selbst verbindest oder so.
5: Jackie, du weißt zwar viel, aber wir brauchen jetzt mal einen menschlichen Experten.
3: Genau, nämlich Nicolas Kretschmann. Der arbeitet an der Hochschule in München und beschäftigt sich mit Städtebau. Und ich wähle mal seine Nummer.
7: Hallo, hier ist der Nicolas Kretschmann.
3: Hallo Nicolas, hast du einen Moment für uns?
7: Ja, klar.
3: Fantastisch. Ich mache mit Rebecca gerade den Podcast zum Thema Zukunft und wir fragen uns, wie wir in Zukunft wohnen werden. Wir wissen schon, immer mehr Menschen streben in die Städte, aber wie sieht es dann da aus?
7: Es ist so, dass immer mehr Leute bei uns in Deutschland halt auch in der Stadt wohnen, aber die Stadt hat nicht mehr ganz so viel Platz und deshalb müssen wir irgendwie Ideen entwickeln, wie wir da zurechtkommen miteinander, ne?
3: Genau.
7: Und dass wir uns nicht auf die Füße treten.
3: Klar, wenn immer mehr Leute kommen und der Platz bleibt erstmal der gleiche, dann muss man sich ja irgendwas einfallen lassen, um alle unterzubringen einfach.
7: Genau.
3: Was sind denn dann da so die Ideen?
7: Die Stadt von morgen ist vielleicht gar nicht so anders wie die Stadt, die wir kennen. Es ist vielleicht gar nicht so diese Glitzerstadt mit wahnsinnig großen Hochhäusern. Vielleicht ist es aber auch so, dass wir nach innen gucken müssen in die Gebäude und dass wir halt merken müssen, dass wir ein bisschen näher zusammenrutschen müssen.
5: Und was heißt das denn, so zusammenrutschen?
7: Zusammenrutschen heißt, dass du zum Beispiel ein Zimmer hast, was du vielleicht mit deinem Geschwister teilen kannst und wo du vielleicht aus einem Zimmer zwei kleinere machen kannst, weil du vielleicht, wenn du größer bist, gar nicht so viel zu Hause bist oder vielleicht irgendwann ausziehst und dein kleines Geschwister da reinzieht und den Raum benutzen kann. Oder dass jemand, den du nett findest, da reinzieht oder deine Tante oder dein Großvater, wenn er alleine ist.
3: Das heißt also, wir müssen alle so ein bisschen umdenken, wie wir jetzt gerade wohnen, weil wir werden einfach irgendwann mit dem Platz, den es gibt, anders umgehen müssen. Habe ich das richtig verstanden?
7: Genau, und weil es uns sehr gut geht, verbrauchen wir gerne viel Platz.
3: Rebecca, wie fändest du das, wenn bei euch in der Wohnung einfach viel mehr Leute wohnen würden? Sagen wir mal 10 Leute mehr?
5: Fände ich jetzt gerade erstmal nicht so eine gute Idee, weil da muss ich ja garantiert mein Zimmer teilen. Und das wäre für mich ganz ungewohnt. Also meine Brüder haben zwar auch ein Zimmer zusammen, aber...
3: Aber du willst dein eigenes?
5: Ja.
7: Aber es gab natürlich auch die Situation, wo Leute schon irgendwie auf 20 oder auf 10 Quadratmeter Wohnfläche gewohnt haben und sich das geteilt haben.
3: Früher mal. Ja.
7: Und gleichzeitig ist aber auch so, dass wir halt durch dieses enger Zusammenwohnen weniger Verkehr verursachen. Also das heißt, wir fahren nicht jedes Wochenende zur Großmama, zu Großpapa, sondern wir können das dann vielleicht auch zu Fuß oder mit dem Fahrrad erledigen.
3: Das würde heißen, es gibt weniger Autos.
7: Das wäre toll. Das wäre ideal.
3: Ist das die Zukunft? Weniger Autos in den Städten?
7: Das ist natürlich ein ganz großes Thema, woran wir auch planen, dass wir es schaffen, dass eigentlich das Auto nicht mehr das Selbstverständnis wird in der Stadt. Und dass ich mich auch nicht immer für alles mit dem Auto bewegen muss. Und das Auto steht ja meistens rum. Das ist ja total blöd, weil es Platz besetzt, den ich eigentlich für anderes gebrauchen kann in der Stadt.
3: Mhm.
7: Zum Beispiel zum sich bewegen, mit Freunden treffen, spielen und so weiter.
3: Wenn es wirklich irgendwann so ist, dass weniger Autos da sind, dann hat man in den Straßen mehr Platz. Das würde bedeuten, man könnte da, wo jetzt Autos einfach nur parken und viel rumstehen, einen Spielplatz hinmachen.
7: Genau, das wäre eine total gute Idee, weil dann kann ich mir eigentlich die Stadt oder den Straßenraum, den kann ich mir zurückerobern quasi und als Ausgleich sehen für mein bisschen Zusammenrutschen in der Wohnung.
3: Genau.
7: Dann gehe ich einfach raus in die frische Luft, spiele draußen, habe aber diesen Raum und es ist nicht mehr ein gefährlicher Raum, sondern es ist der ganz normale Spielraum, wo ich einfach meine Freunde treffe.
3: Mhm.
7: Wenn wir jetzt hier oben rausgehen, das wurde in der Zeit entworfen, wo es noch gar keine Autos gab.
3: Sondern?
7: Wo die Leute zu Fuß und mit dem Fahrrad und mit der Pferdekutsche rumgefahren sind.
3: Krass, stimmt natürlich.
7: Man hat kreuz und quer sich in dem Stadtraum bewegt und man hat da gespielt und so weiter.
3: Das klingt voll toll eigentlich. Wie blöd, dass irgendwann so viele Autos Einzug gehalten haben. Wie konnte das passieren? Du, dann danke ich dir sehr, dass du Zeit für uns hattest und uns bei der Checker-Frage geholfen hast.
7: Ja, super gerne.
3: Mach's gut, bis bald. Tschüss.
7: Bis bald, ciao.
5: Tschüss.
3: Was meinst du? Frage gecheckt?
5: Auf jeden Fall.
3: In der Zukunft wird es immer wichtiger, wie man mit dem begrenzten Platz in der Stadt umgeht. Und dass man ihn so aufteilt, dass die Menschen, die dort wohnen, sich wohlfühlen. Vor allem weniger Autos könnten ein wichtiger Schritt in diese Richtung sein.
8: Gecheckt!
3: Also Rebecca, was sagst du dazu? Stell dir doch mal deine Straße vor, mach die Augen zu und denk dich wirklich in deine Straße und jetzt schnipp mal alle Autos weg. Weg. Wie sieht es da aus?
5: Okay, alle Parkplätze sind frei. Mhm. Ich denke mal, wir hätten richtig viel Platz so zum Spielen, weil die Autos nehmen ja schon viel Platz weg und manchmal stehen die dann auch noch so am Straßenrand und so.
3: Also ich finde, das ist eine der schönsten Zukunftsvorstellungen, dass aus den Städten die Autos weg sind.
5: Das klingt wirklich gut. So, Tobi, jetzt musst du uns ja eigentlich noch eine Geschichte erzählen.
3: Ein privates Geheimnis?
5: Mhm.
3: Okay, ich habe die ganze Zeit nicht davon geredet, aber ich kann doch in die Zukunft blicken.
5: Was?
3: Ich kann die Zukunft vorhersagen.
5: Okay.
3: Ich sage vorher, dass dieser Checkpot in weniger als 2 Minuten zu Ende sein wird.
5: Dann wollen wir mal sehen.
3: Ich habe eine coole Sache, die wir ausprobieren können. Nämlich, wie wir in Zukunft vielleicht klingen.
5: Okay, das probiere ich gerne aus.
3: Ja? Also das geht jetzt so, wir sprechen die nächsten Sätze zur Verabschiedung und so weiter. Und dann lassen wir die Sprache durch eine KI laufen, die dann unsere echten Stimmen in künstliche Stimmen umwandelt. Und dann kann man zwischen verschiedenen Stimmfarben und so weiter auswählen. Und wenn du magst, machen wir das.
5: Gerne.
3: Ich guck mal hier, eine für mich und eine weiblich für dich. Und Achtung, jetzt.
9: Ich bin jetzt so gespannt, wie das klingen wird.
10: Du klingst voll erwachsen. Hä? Ich auch. Das ist ja komisch.
9: Boah, krass. Oh mein Gott, wie cool.
10: Ja, ich wechsle jetzt nochmal die Stimme. Es gibt, guck mal, das gibt sogar eine Computerstimme. Die nenne ich mal.
11: Ich bin ein Roboter. Haha, das klingt ja krass.
5: Oh, guck mal, da kann man auch Streifenhörnchen auswählen. Das nehme ich jetzt mal.
12: Wir wollen uns für euch verabschieden. Na dann, tschüss, Tobi. Mal wieder schön mit dir.
11: Ich freue mich schon aufs nächste Mal.
12: Tschüss.
11: Macht's gut. Roboter Tobi geht jetzt nach Hause.
3: Und Achtung, wie lange waren wir? Weniger als 2 Minuten. Siehst du, ich kann wirklich die Zukunft voraussagen.
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14: Hallo? Hallo Zukunft?

0: Bei manchen Fragen muss das Maus-Team erstmal ganz schön grübeln.
1: Warum hat alles einen Namen?
2: Hallo liebe Maus, hier ist der Georg. Und es nervt mich voll, wenn meine Eltern immer gleich sagen. Deshalb habe ich eine Frage. Wann ist eigentlich gleich?
3: Hallo, ich bin Lenia. Warum muss man eigentlich immer in die Schule gehen?
0: Du hast auch so eine knifflige Frage für uns? 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

Hast du einen Musikwunsch? 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

0: erzähl mal.
1: Mein Lieblingsgeräusch ist, wenn ich draußen bin und es im Gebüsch raschelt und ganz viele Vögel zwitschern. Das finde ich echt schön, denn Vögel zwitschern so schön und es ist dann irgendwie auch ein bisschen geheimnisvoll, wenn es auch noch so raschelt in den Gebüschen. Wenn ich auf dem Schulweg bin, dann höre ich ganz viele Vögel und überall sind Pflanzen auf meinem Schulweg. Und ganz oft auch, wenn ich draußen bin und auch im Wald, höre ich das auch. Das finde ich echt schön.

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1: Hallo, ich heiße Lea. Ich bin 9 Jahre alt, komme aus Wanne-Eickel. Ich wünsche mir das Lied Lush Life und ich grüße Maus, Elefant, Ente und das ganze Mausteam und meine Freunde.

0: Maus Freundebuch. Ich heiße
1: Carla.
0: So alt bin ich.
1: 7 Jahre alt.
0: So sehe ich aus.
1: Ich habe braune Haare und braune Augen. Ich bin ungefähr 1,30 Meter groß und meistens trage ich Kleider oder so etwas. Bunte oder einfarbige Kleider.
0: Das mache ich am liebsten.
1: Also ich tanze sehr gerne. Sonst spiele ich Basketball und ich mag auch noch sehr gerne reiten. Am Reiten finde ich toll, dass man einfach zusammen mit einem Tier ist. Und ich mache auch manchmal Ausritte. Und das macht mir halt mega Spaß.
0: Mein Lieblingspferd.
1: Also das Pferd heißt Rissa, das gehört meiner Mama. Und das ist so ein Fuchs, ein braun-orangenes Pferd. Das nennt man dann bei Pferden Fuchs. Mit einem Auge. Also ich mag die Beziehung, die man zum Pferd hat und dass man einfach sowas wie einen Freund da hat. Weil wir machen halt sehr viel zusammen, wir halten immer zusammen. Die kommt gleich auf mich zu, die schnuppert mich ab. Und finde ich halt total toll.
0: Mein größtes Abenteuer.
1: Ich bin einmal beim Traben einem Reh und einem Fuchs und zwei Hasen begegnet. Das war irgendwie, huch, da ist irgendwas. Weil die Tiere waren gerade auf der Seite, wo mein Pferd keine Augen hat. Also kein Auge. Und da wusste es erstmal nicht, was ist das? Ja, und dann hat sich halt ein bisschen erschreckt, aber das war cool.
0: Mein Lieblingsfach in der Schule.
1: Generell Sport, aber ich mag auch Mathe sehr gerne. An Mathe mag ich, dass der Kopf irgendwie was macht.
0: Bist du Maus, Ente oder Elefant?
1: Die Maus. Weil die Maus halt fast immer alles weiß. Und weil sie so schön orange ist.
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Hallo, hier sind deine Freunde. 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

0: Hallo, ich heiße Mela und ich bin 7 Jahre alt und ich wohne in Fürth. Ich möchte die Maus fragen, warum Pferde in Herden leben. Tschüss!
1: Pferde lieben Gesellschaft. Alleine fühlen sie sich einsam. Aber sie leben vor allem gerne in Herden, weil sie sich dann sicherer fühlen. Denn wenn viele Pferde zusammenstehen, gibt es auch viele Augen und Ohren, die ringsherum aufpassen können. Und so bekommen sie viel besser mit, wenn Gefahr droht. Pferde haben sehr unterschiedliche Charaktere. Einige sind mutig und stark, andere eher ruhig und ausgeglichen. So können sie sich gut ergänzen und vertragen sich besser, als wenn alle den gleichen Charakter hätten. Jedes Tier erfüllt in der Gruppe eine wichtige Rolle. In freier Wildbahn hat jede Herde ein Leittier, eine Chefin sozusagen. Das ist meist eine lebenserfahrene Stute. Sie zeigt den anderen zum Beispiel, wo sie nach Futter schauen sollen. Dann gibt es noch einen starken Hengst, den stärksten der Herde, der die ganze Gruppe von hinten absichert. Er passt auch darauf auf, dass keins der Tiere zurückbleibt. Gemeinsam können sich die Pferde auch besser gegen Feinde wehren. Dabei sind sie gut aufeinander abgestimmt. Wenn ganz junge Fohlen von Raubtieren bedroht werden, dann gruppieren sich die erwachsenen Stuten im Kreis, um sie zu schützen. Pferde in freier Wildbahn leben normalerweise nie alleine. Deshalb sollten Menschen die Tiere auch immer nur zu mehreren halten. Außerdem sollten sie auch darauf achten, dass die Tiere vom Charakter her zueinander passen. Also nicht nur mutige, starke Pferde zusammen, sondern auch ruhigere Tiere dabei. Pferde, die alleine gebraucht werden, zum Beispiel um Bauern auf dem Feld zu helfen, müssen erst ans Alleinsein gewöhnt werden. Dabei sollen sie die Erfahrung machen, dass sie nicht bedroht werden, obwohl sie alleine sind. Diese Sicherheit müssen ihnen die Pferdehalter geben. Trotzdem brauchen Pferde immer mal wieder Gesellschaft. In Experimenten ist herausgekommen, dass die Tiere dann viel entspannter und zufriedener sind als allein. Zur Not freuen sich Pferde aber auch über die Gesellschaft von anderen Tieren wie Eseln, Ziegen und Hunden. Und auch mit uns Menschen können Pferde Freundschaft schließen. Wichtig ist dabei, dass sie uns vertrauen können und wir dieses Vertrauen nie enttäuschen.
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1: Wir haben für euch ein Rätsel vorbereitet.
2: In diesem Rätsel beschreiben wir euch einen Gegenstand. Der hat was mit Pferden zu tun.
1: Man kann es groß und klein stellen.
2: Es gibt es in verschiedenen Farben.
1: Es gibt es aus verschiedenen Materialien. Zum Beispiel aus Schnur oder Leder. Oder auch aus Stoff.
2: Manche sind ganz weich und andere sind etwas härter. Es ist für Pferde.
1: Man zieht es dem Pferd über den Kopf. Man benutzt es zum Führen.
2: Man benutzt es auch, damit man die Pferde waschen kann und putzen.
1: Wenn Zügel daran befestigt werden, kann man damit auch reiten. Das liegt aber daran, ob das Pferd es will oder nicht.
2: Das Ding ist aus breiten, stabilen Riemen gemacht.
1: Es soll für das Pferd ganz bequem sein.
2: Auf der Weide und in der Box wird das Ding meistens abgenommen.
1: Und die Lösung ist?
2: Das Halfter.

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Leroy. Leroy. Raus aus den Federn. Du musst aufstehen. Siehst du das nicht? Die Sonne ist schon fast aufgegangen. Du musst doch vor der Sonne raus, Leroy. Ich weiß, es ist hart, jeden Morgen das Gleiche. Du hast gar keinen Bock. Aber das Leben eines Cowboys ist kein Ponyhof. Es gibt so viel zu tun. Du musst den Stall machen, du musst den Zaun reparieren. 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Leroy? Jetzt aber los.

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1: Frische Musik in der Maus. Das hier ist Michael Schulze mit seinem neuen Song Lass.

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1: Ich bin der Klaas.
2: Alter?
1: Ich bin 9 Jahre alt.
2: Das spiele ich am liebsten.
1: Wir haben in der Schule da so ein Spiel. Und das habe ich in der 1. Klasse mit nach Freunden erfunden. Und da müssen wir gegen das Böse kämpfen.
2: Bist du Maus, Ente oder Elefant?
1: Ich bin eine Mischung aus Maus und Elefant. Weil der Elefant morgens nie aus dem Bett kommt und die Maus, die denkt halt immer logisch nach.
0: Und du, bist du Elefant, Ente oder Maus? Welche Hobbys hast du und was isst du gern? Erzähl's im Maus-Freundebuch. 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
1: Ganz neu bei uns in der Maus. Das hier ist Esther Graf mit ihrem Song, Wofür es sich zu leben lohnt.

0: Was ist das?
1: Das ist meistens so ein Buch, wo Freunde eintragen. Es gibt ganz verschiedene und manchmal sind die blau, rosa, rot. Da sind manchmal auch Fotos drauf oder Kinder. Und dann steht da mein Buch.
0: Da ist so ein Rahmen, wo man entweder sich reinmalen kann oder ein Foto reinkleben. Dann steht da unten die Adresse oder die Telefonnummer. Und dann gibt es noch so, wie alt man ist, was man gerne isst, welche Hautfarbe man hat.
1: Manchmal steht da auch, das wünsche ich mir für dich. Und dann soll man da was hinschreiben. Ich finde schön, dass wir Freunde sind oder irgendwie sowas.
2: Das ist einfach eine schöne Erinnerung.
1: So erkennt ihr mich, Doppelpunkt, Alter, Doppelpunkt, Name, Doppelpunkt.
0: Na, habt ihr es erraten?
1: Die Lösung ist Freundebuch.

0: 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Aufgepasst, hier kommt die Nummer. 0800 5678 234.
1: Das Mausfreundebuch. Ich heiße
2: Philipp.
1: So alt bin ich?
2: 6.
1: So sehe ich aus.
2: Habe blonde Haare, trage oft ein Ninjago-T-Shirt.
1: Das mache ich am liebsten.
2: Am liebsten spiele ich mit meinen Freunden. Meistens spielen wir Urmel aus dem Eis. Das Urmel hat so einen Nilpferdkopf und ist ein Säugetier mit 2 kleinen Flügeln. Das hat echt viele Sprachfehler. Das sagt zum Beispiel zur Königin, Tönigin. Zur Prinzessin sagt das Tintessin. Ich spiele immer den König, weil der das Urmel jagt. Wir spielen so, dass die Mutter Urmel und der Vater Urmel noch da ist.
1: An diesem Ort bin ich besonders gerne.
2: Zu Hause, mein Zimmer und unten so ein Teppich, weil ich da so schön spielen kann. Dort kann man gut bauen.
1: Bist du Maus, Ente oder Elefant?
2: Maus. Weil sie so viele Ideen hat und sie schlau ist.
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0: Erzähl mal.
1: Ich brauche Freunde zum Spielen.
2: Zum Spielen und zum sich zu verabreden oder für eine Arbeit zu üben, für eine Mathearbeit oder Deutscharbeit.
3: Wenn zum Beispiel jemand nicht weiß, wie die Hausaufgaben gehen, da kann ein Freund oder Freundin das auch sagen, also wie die gehen.
4: Ich brauche Freunde, auch um, dass die mir helfen, wenn mich jemand ärgert.
5: Ich brauche Freunde zum Verteidigen für mich. Da hilft einer, wenn einer dich schlägt, dann hilft einer dir, dich da rauszuholen. Das ist auch schon mal mir passiert, weil da hatte ich mal einen Freund von mir auf dem Hinweg zur Schule getroffen. Das war im Winter und da sind da so ganz viele Große aus der dritten, zweiten Klasse hinter mir hergerast. Und dann ist der Freund gekommen, der war in der gleichen Schule und dann hat er mir geholfen.
2: Freunde braucht man auch, über was zu reden. Zum Beispiel, wenn man zu Hause Streit hat oder man mit Freundinnen Streit hat, dass man darüber reden kann mit einer Freundin.
3: Wenn ich zum Beispiel hinfalle oder so, dass das meine Freundin dann der Aufsicht oder in der Schule sagen kann.
4: Dass man nicht immer nur alleine steht und dass man sich nicht immer nur langweilt.
5: Zum Schwimmen.

0: Mein Buch.
1: Unsere Lieblingsbücher.
2: Ich bin Rhea und ich bin 6 Jahre alt.
3: Ich bin Valentina und ich bin 42 Jahre alt.
2: Was war dein Lieblingsbuch, als du Kind warst?
3: Ich glaube, ich hatte sehr viele Lieblingsbücher, aber ich kann mich noch gut an Der geheime Garten erinnern und geschrieben hat es Frances Hodgson Burnett.
2: Worum geht es in dem Buch?
3: Es ist eine Geschichte über ein Mädchen, das zunächst keiner mag und irgendwann versteht sie, dass sie vielleicht diejenige ist, die auch ein bisschen freundlicher sein könnte. Und diese Entwicklung wird aber so ganz nebenbei erzählt. Und am Ende ist natürlich wie immer alles gut.
2: Wie ist das Buch?
3: Besonders gut gefallen hat mir auch, dass die Bilder so schön gezeichnet sind. Also die Natur ist schön gemalt. Und man sieht auch, dass dieses total bleiche, würde ich sagen, aber im Buch wird sie gelbes Mädchen genannt, immer schöner wird, dadurch, dass sie an der frischen Luft ist und dass sie draußen rumbuddeln darf und pflanzen darf und Freunde findet.
2: Gibt es eine Stelle, die du besonders mochtest?
3: Vor allem das Ende, und das darf ich ja jetzt eigentlich nicht verraten, aber am Ende passieren einfach ganz viele zauberhafte Sachen auf einmal. Was ist gerade dein Lieblingsbuch?
2: Frau Honig von Sabine Bullmann.

0: Und worum geht es in der Geschichte?
1: Es geht halt um Frau Honig, dass die dann plötzlich da ist und der Papa halt total Stress hat, weil die Mutter gestorben ist. Und er verliert dann halt auch die Arbeit. Der hat halt auch 3 Kinder. Es gibt 2 große und ein kleines Kind. Die Älteren sitzen halt die ganze Zeit im Zimmer und machen so Spiele. Frau Honig hilft dem Papa halt. Und die kann halt auch auf dem fliegenden Teppich ins Badezimmer fliegen.
0: Und was gefällt dir so gut daran?
1: Dass Frau Honig halt auch ein bisschen zaubern kann. Und die kann auch Teller wie Frisbee-Scheiben durch die Wohnung schmeißen. Und dann landen sie auf den Tisch oder über ihren eigenen Schatten springen. Das kann die auch. Und die halt auch sehr viel mit Bienen macht und so. Und die kann halt richtig leckeren Honig machen.
0: Und wen magst du in dem Buch am liebsten und warum?
1: Frau Honig, weil die halt auch sehr nett ist.
0: Gibt es eine Stelle, die du so richtig gut findest?
1: Da gibt es halt noch eine Stelle. Die können riesen Kaugummiblasen machen und dann fliegen die in der Luft wie ein Fallschirm. Und fliegen wieder zurück.
0: Gibt es was Besonderes an dem Buch?
1: Ja, es ist sehr ungewöhnlich, weil ich glaube nicht, dass Menschen zaubern können. Das sind halt graue Bilder drin, aber die sind trotzdem sehr schön. Und so.
0: Und wem würdest du das Buch empfehlen?
1: Kleine Kinder, die so 5 Jahre alt sind, können damit anfangen. Und ich glaube, dann kann man die auch so als größere Kinder lesen. Oder auch manchmal alleine oder auch vorlesen.

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1: Ich heiße Lene Emma und bin 10 Jahre alt und wünsche mir das Lied Der dicke Dachdecker und damit wünsche ich grüße ich meinem Opa.
2: Der dicke Dachdecker deckt das Dach, nicht mein Dach, nein, das Nachbardach. Davon wurde ich heute früh schon um 8 Uhr wach. Ich hätte nie gedacht, wie viel Krach das macht. Ich frage mich, was ihr mit diesem Krach bezweckt. Der dicke Dachdecker, der das Dach da deckt. Und warum er das Dach nicht etwas sachter deckt und ob sich das heute noch über den ganzen Tag erstreckt. Ich sage es konkret, dieser Dachdecker geht mir sowas von fett auf dem Wecker mit seinem elektrischen Dachziegelschneidegerät. Von Black und Decker, mit dem arbeitet er leider von früh bis spät. Ich gehe da gleich rüber und mecker, bevor das hier ewig so weitergeht. Und zieh den Stecker, doch auch am nächsten Tag. Ach du Schreck, wird ab 8 wieder keck, das Dach gedeckt. Ich werde unsanft aus der Nacht gedeckt von des dicken Dachdeckers Krachkrambeck. Doch während ich da so vom Achterdeck beobachte, wie er das Dach da deckt, fällt mir auf, oh, er macht das korrekt. Das Dach wird immer mehr zu einem Prachtobjekt. Respekt. Ich luge hinüber und bewundere die Dachdeck-Taktik. Ey, der Typ könnte glatt ein Buch schreiben über Dachdeck-Didaktik. Ich befinde mich seitdem mit dem dicken Dachdecker in perfekter, trauter Eintracht. Digga, und wünsch mir direkt sofort im Effekt, er deckt demnächst auch mein Dach.
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3: Hallo, ich bin Leo und ich wünsche mir das Lied Fußball im Weltall.
4: Heute ist Fußball.

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1: Hallo, ich heiße Charlotte, bin 8 Jahre alt und wünsche mir das Lied Vater Morgana von Nina Schuber und damit grüße ich meine ganze Familie.

0: Hallo, ich heiße Lina und ich bin 4 Jahre alt und ich wünsche mir das Lied Mein Pups und ich grüße die Maus.
1: Bitte verzeihen Sie, mein Herr, darf ich Sie etwas fragen?
2: Ja, klar.
1: Haben Sie gerade gepupst?
2: Ja.
1: Das duftet ja herrlich.
2: Oh, da sag mal, danke für Kompliment, wa?
1: Nein, nein, ich danke Ihnen.
2: Ja, da nicht für. 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
1: Hallo, ich bin Marlene. Ich bin 6 Jahre alt und ich wünsche mir das Lied. Ich wollte meinen Bruder von Mufasa.

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1: Hallo, ich bin Janike. Ich bin 8 Jahre alt und ich wünsche mir das Lied Jetzt komm ich von Die Schule der magischen Tiere Teil 2. Tschüss. Was jetzt?

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1: Hallo, ich bin Kim. Ich bin 11 Jahre alt und ich wünsche mir zusammen von den Fantastischen Vier und dann gucke ich ganz lieb das ganze Mausradio-Team.

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1: Hallo, ich bin Ruby, ich komme aus Deutschland, ich bin 5 Jahre alt. Ich wünsche mir bei Jana voll gerne. Und ich wünsche den Maus, den Elefanten und den Hasen.
2: 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Ja, ich bin es wirklich. Maui, ziehst dir rein.

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Ich heiße Olivia und ich bin 9 Jahre alt und ich wünsche mir das Lied Abracadabra von Lady Gaga. Und ich grüße meine Familie und meine Klassenlehrerin Sophia.

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1: Hallo, ich bin Henriette. Ich bin 10 Jahre alt und ich wünsche mir das Lied Black Space von Taylor Swift. Ich grüße damit alle Swifties, meine Familie und natürlich Maus, Ente und Elefant.

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1: Hallo, hier sind Paula und Franzi und wir wünschen uns das Lied, die Emptiness Machine von Linkin Park. Und damit grüßen wir die Ente, die Maus und den Elefanten.

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1: Hallo, ich bin Alma. Ich bin 6 Jahre alt und ich wünsche mir das Lied Magda von Alba de Soleil. Und damit grüße ich das ganze Maus-Team, meine Familie.

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1: Oh, I love you, Cam.
2: Hallo, ich bin die Lara und ich wünsche mir das Lied Meine Katze kann Karate und damit grüße ich meine Familie und meine Freunde.

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0: Halt, stopp!
1: Ja, hier wird nicht vom Beckenrand gesprungen. Zumindest noch nicht.
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3: mit Muscheln und ihrer Verdauung, Bordsteinen und ihrer Funktion, armen Rittern und natürlich mit der Maus und dem Elefanten.
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3: Das war Deutsch, rückwärts gesprochen.
1: Hallo zusammen und herzlich willkommen zu einer neuen Maus zum Hören. Ich bin der André und zusammen mit der Ente, dem Elefanten und der Maus komplett außer Rand und Band. Denn wir wollen heute nicht nur wie sonst über den Tellerrand hinausschauen, sondern sogar selbst über den Rand springen. Ja, lasst uns doch gerne mit dem Beckenrand anfangen. Denn um die richtig hohen Sachen wie ein 3-Meter-Brett soll sich lieber erstmal unsere Mausreporterin Maike kümmern. Denn die war beim Schwimmverein SSV Reit und hat sich da für uns mal ein Training der Wasserspringer angeguckt.
5: Wasserspringtraining, das bedeutet schnell unter die Dusche, rauf auf den 3-Meter-Turm und ab ins Wasser. Oder? Nein, zumindest nicht bei den Wasserspringern vom SSV Reit. Die versammeln sich nämlich zu Beginn des Trainings erstmal mit ihren Gymnastikmatten am Beckenrand und machen Körperspannungs- und Dehnübungen. Hanna ist 13 Jahre alt und macht jetzt seit einem Jahr Wasserspringen. Sie erzählt mir, wieso diese Warmmachübungen so wichtig sind.
6: Wir machen die Übungen, damit wir besser gedehnt sind und wenn man immer springt, damit man sich auch nicht wehtut oder so.
5: Und dabei werden nicht nur Arme und Beine gedehnt. Hanna und die anderen Wasserspringer dehnen, bevor es aufs Brett geht, sogar ihre Füße.
6: Weil man springt ja auch immer ab, damit die auch schön locker in die Füße und halt auch nochmal an diese Sprungbewegung geübt sind. Für gestreckte Sprünge haben wir diese Übungen der Spannung gemacht, damit man fest ist. Aber die Spannung braucht man generell für jeden Sprung.
5: Das heißt, erstmal werden durch Springen, Bauch- und Rückenübungen und Hangeln alle wichtigen Muskelgruppen aufgewärmt und gestärkt. Und dann geht es auch schon aufs 1-Meter-Brett zum Einspringen. Auch der 8-jährige Finn stellt sich hinter den anderen am Brett zum Springen an. Er hat erst vor kurzem mit dem Wasserspringen angefangen und hat sich die Sportart aus einem bestimmten Grund ausgesucht.
7: Ich konnte immer schon Dreier springen, aber dann war das irgendwann langweilig.
5: Jetzt kann er hier beim SSV Reit die verschiedensten Sprünge lernen. Die, die schon länger beim Training dabei sind, haben schon alle einen Sprung gefunden, den sie besonders gerne machen. Zum Beispiel den Abfaller rückwärts. Dabei steht man rückwärts auf dem Brett und kippt in der Luft während des Sprungs nach hinten über, sodass man mit dem Kopf zuerst eintaucht. Das kann vor allem vom 3-Meter-Brett erstmal ganz schön Überwindung kosten. Aber es lohnt sich, findet zumindest der 11-jährige Nikas.
8: Ich hatte Angst. Dann habe ich gemacht und dann wurde das mein Lieblingssprung. Den kann ich auch am besten.
5: Bernd Thelen trainiert die Wasserspringer in Reit und erklärt, was beim Abfaller rückwärts am wichtigsten ist.
9: Da muss man sich überwinden, da musst du sagen, ich habe so viel Vertrauen in mich, in meinen Körper, dass ich trotzdem weitermache, durchziehe. Bis man das Wasser sieht. Das ist... fallen lassen. Das lernen wir auch.
5: Auch die 11-jährige Amelie muss sich heute überwinden. Sie sitzt mit angewinkelten Beinen auf dem 3-Meter-Turm und will einen Sitzabfaller aus der Hocke machen. Ihre Teamkameradin Hanna erklärt, wie diese Übung funktioniert.
6: Also man setzt sich auf die Kante von der Plattform, muss man wieder seine Hände unter das Knie nehmen und dann lässt man sich quasi rollen. Und kurz bevor man am Wasser ankommt, ruft Bernd Hopp und dann muss man sich strecken.
5: Amelie nimmt oben auf dem Brett all ihren Mut zusammen und kippt von der Kante in die Tiefe. Am Ende des Trainings ist Bernd Thelen sehr zufrieden mit seiner Mannschaft. Er freut sich immer, wenn alle gut mitgemacht haben, denn für ihn ist das Wasserspringen ein ganz besonderer Sport.
10: Das kannst du erstmal ein Leben lang machen. Du lernst die Funktionen deines Körpers besser kennen. Du lernst, dich zu überwinden. Das ist eine Herausforderung fürs ganze Leben. Das ist für mich so das Schöne an dem Sport, wenn du bei Kindern siehst, dass sie über sich hinauswachsen, obwohl sie vorher geglaubt haben, sie schaffen es nicht. Und dann kommt auch dieses, geht doch, macht wahnsinnig Spaß. Ist immer eine Herausforderung, macht immer Freude.
5: Und für den Fall, dass man trotzdem mal etwas Bammel auf dem hohen Sprungturm hat, haben Merle, Mila und Amelie ein paar Tipps, wie es einfacher wird.
7: Einfach nicht nach unten gucken.
0: Oder einfach mit Anlauf vom Dreier.
7: Oder vielleicht mal springt mit mehreren, wenn man das
11: denkt, das Wasser ist Wackelprojekt.
7: Oder so eine Hüpfburg, dass man einfach da so runterspringt, dass man so weiß landet. Also, dass eigentlich nichts passieren kann.
1: Und eins. Und zwei. Und drei. Und vier. Und fünf. Und sechs. Und sieben. Sehr gut. Auch wir wärmen uns gerade mal ein bisschen auf. Auch wenn wir nur eine Arschbombe vom Beckenrand machen wollen. Ein paar Tipps, die uns dabei helfen können, dass uns nichts passiert, haben wir ja gerade zum Glück schon bekommen. Und eins. Und zwei. Und drei. Und vier. Und fünf. Sechs. Sieben.

0: bei einer Arschbombe ist es ja das Wichtigste, so viel Wasser wie möglich zu verspritzen. Bei unseren Frühstückseiern ist das ja genau umgekehrt. Denn wenn wir die ins kochende Wasser legen, dann sollen wir das am besten so vorsichtig wie möglich machen, damit kein Wasser spritzt und sie nicht kaputt gehen. Und was Maushörer Jonas noch beim Eierkochen aufgefallen ist, das klären wir heute in der hier.
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0: Ich kann mir gut vorstellen, dass Jonas genauso gerne Eier zum Frühstück isst wie wir. denn der hat Folgendes beobachtet.
2: Hallo, hier ist Jonas, 10 Jahre alt. Warum bleiben beim Eierkochen eigentlich die Bläschen an dem Ei kleben?
0: Das ist, glaube ich, jedem, der Eier gekocht hat, schon mal aufgefallen. Nein? Komisch. Mausreporterin Verena nämlich auch nicht. Aber deshalb hat sie einfach nochmal welche gekocht und dabei hoffentlich auch herausgefunden, was diese Bläschen da eigentlich genau zu suchen haben.
3: Hallo, ich bin gerade beim Eierkochen. Und ich gebe es zu, ich wusste nicht sofort, was gemeint ist mit diesen Bläschen, die beim Eierkochen am Ei kleben. Ich habe zwar schon viele Frühstückseier gekocht, aber mir war das noch nicht aufgefallen. Jetzt kocht mein Wasser hier im Topf und ich zeig's euch nochmal. Moment, ich piek's die Eier noch kurz an. Soll man ja machen, damit die Schale nicht so schnell platzt. So, und jetzt tue ich die Eier ganz vorsichtig mit einem großen Löffel in das kochende Wasser hinein. Erstmal blubbert's noch ein bisschen mehr. Es steigen viele große Blasen im Topf auf. Das liegt daran, dass es am Boden des Topfes am heißesten ist. Dort wird als erstes eine kleine Menge Wasser gasförmig. Sie verdampft. Und dieser Wasserdampf ist leichter als das flüssige Wasser und braucht außerdem mehr Platz. Es blubbert deshalb also als Blase an die Oberfläche. Wir wollten aber ja über die klitzekleinen Blasen auf der Eierschale reden. Und die Erklärung zu denen ist leider nicht ganz eindeutig. Aber wenn ihr die seht, dann kann es im Grunde nur an 2 Dingen liegen. Erstens, in meinem Topf hier sehe ich heute kaum Bläschen auf den Eiern. Wahrscheinlich deshalb, weil die Schale von meinen Eiern ziemlich glatt ist. Eine Theorie zu diesen Bläschen ist nämlich, dass es sich dabei um aufsteigenden Wasserdampf handelt, der an einer rauen Eierschale außen hängen bleibt, in Form von klitzekleinen Bläschen. Es gibt aber auch noch eine 2. Erklärung. Wenn die Eierschale beim Kochen kleine Risse bekommt, manchmal so klein, dass man sie gar nicht sehen kann, dann tritt Luft aus dem Inneren vom Ei hinaus. Und die klebt dann als Bläschen außen an der Schale dran. Jetzt fragt ihr euch vielleicht, wieso ist im Ei denn Luft drinnen? Das liegt daran, dass das Innere vom Ei abkühlt, nachdem die Henne es gelegt hat. Durch das Abkühlen schrumpft der Inhalt. Und weil die Eierschale auch nicht dicht, sondern luftdurchlässig ist, verdunstet die Flüssigkeit im Inneren des Eis langsam und die Luftkammer im Ei wird größer. Kurz gesagt, kommen die kleinen Bläschen auf der Schale beim Eierkochen entweder durch den Wasserdampf, der von unten aufsteigt und an der rauen Schale hängen bleibt, oder sie kommen durch Luft, die aus dem Ei beim Kochen austritt. So, und jetzt sind meine Eier fertig. Yummy! Ich freue mich jetzt auf ein leckeres Eierbrot mit Remoulade.
0: Oh, lecker! Obwohl ich mein Frühstücksei ja am liebsten ganz einfach auslöffel. Falls auch ihr zu Hause mal eine Frage an die Maus haben solltet, dann ruft uns doch gerne an und hinterlasst uns die, genauso wie euren Namen. Und wenn ihr wollt, noch ein paar Grüße auf unserem Maus-Anrufbeantworter. Die Nummer lautet 0800 5678 234. Und wir kümmern uns dann ganz einfach um die Antwort.

0: Was für die einen ist, kann für die anderen auch, weiß nicht, mammutschwergewichtig sein. Ja, und das ist trotzdem noch kein Grund, jemanden vorzuführen oder sich über ihn oder sie lustig zu machen. Aber genau so ergeht es gerade Charlotte jeden Tag in der Schule. Denn dort wird sie andauernd von ihrer Mitschülerin Paula so geärgert, dass sie sich irgendwann ihren Eltern anvertraut. Ja, zum Glück.
1: Der Tag, an dem ich den bösen Wolf verjagte, von Amélie Javot. Ich hatte schon immer Angst vor dem bösen Wolf. Er hat so schrecklich große Zähne und funkelnde Augen. Die großen Kinder sagen, das ist alles ein Märchen. Aber das stimmt nicht. In meiner Schule gibt es einen bösen Wolf. Sie heißt Paula und sie zieht immer mit ihrem Rudel herum. Zuerst fand ich sie mit ihren schönen Zöpfen richtig toll. Und ich dachte, wir sind Freundinnen. Aber in der großen Pause verwandelte sie sich plötzlich.
2: Charlotte, dumme Motte.
1: Und aus ihren Worten wurden spitze Zähne.
2: Charlotte, dumme Motte.
1: Mit der Zeit wurde Paula, der Wolf, immer böser. Ich versteckte mich vor ihr. Aber mit ihrer Spürnase fand sie mich immer.
3: Dein Kleid ist sowas von hässlich.
1: Irgendwann war da auf einmal dieser Kloß in mir drin. Das fühlte sich gar nicht gut an. Seinetwegen konnte ich nicht mehr lachen, nicht mehr spielen und nicht mehr essen. Und manchmal auch nicht mehr schlafen.
4: Wehe, du verpetzt uns, denn dann spielen wir nie wieder mit dir. Charlotte, du Petze.
5: Charlotte,
4: Charlotte, du Petze. Charlotte, du Petze.
6: Charlotte, mein Schatz, was ist mit dir?
1: Eines Morgens hatte ich keine Lust mehr aufzustehen. Aus dem kleinen Kloß war ein großer geworden.
7: Jetzt mal tief ein- und aus.
1: Meine Eltern hatten den Arzt kommen lassen.
7: Ist dir übel, Charlotte? Tut das hier weh?
1: Mm-mm.
7: Ha, super. Kein Fieber, kein Schnupfen, kerngesund.
6: Charlotte, wir wissen nicht, wie wir dir helfen sollen, wenn du nicht mit uns sprichst.
1: Aber ich wollte nichts erzählen, weil ich mich schämte. An diesem Abend konnte ich nicht einschlafen. Ich zog ein Buch über Wölfe aus dem Regal und las es von vorne bis hinten durch. In dem Buch stand, dass man sich bei Vollmond in einen Wolf verwandeln konnte. Heute ist Vollmond. Vielleicht gefällt es Paula, wenn ich nun selbst zum Wolf werde. Aber als ich aufwachte, war ich immer noch dumm, hässlich, ohne allerbeste Freundin und diesen blöden Kloß im Bauch. Ich ging wieder in die Schule. Als ich den Wolf sah, wurde mein Kloß immer größer und ich immer kleiner. Am liebsten wäre ich verschwunden. Ich wollte nicht mehr mit Paula spielen, aber ich wünschte mir doch so sehr ein allerbeste Freundinrudel.
4: Ey, hau ab, du Trottel!
1: An diesem Morgen brüllte Paula den kleinen Simon an.
2: Ach, auch schon da. Hier kommt Charlotte, die dumme Motte.
1: Da bewegte sich mein Kloß, wurde noch größer und immer größer und größer. Plötzlich hatte ich Krallen und spitze Zähne und jetzt brüllte ich Simon an.
8: Verschwinde, du Trottel, sonst machen wir dich fertig.
6: Krass.
1: Der Vollmond hatte mich wohl doch verwandelt. Mein Kloß war weg. Ich fühlte mich stark und beliebt. Das tat gut. Doch kaum war ich zu Hause, war der Kloß wieder da. Ich hatte in die erschrockenen Augen von Simon gesehen. Bestimmt fürchtete er sich jetzt auch vor den bösen Wölfen. Als Mama mir dann einen Gute-Nacht-Kuss geben wollte, konnte ich nicht mehr anders und erzählte ihr alles. Danach ging es mir viel besser. Worte, die keine spitzen Zähne sind, können super helfen. Ah, du meinst, wenn einem etwas Blödes passiert ist und du dich schwach fühlst, kannst du dich in einen bösen Wolf verwandeln?
6: Genau, mein Schatz.
8: Hau ab!
1: Am nächsten Tag schubste Paula Simon. Ich ging direkt auf sie zu.
8: Hey, Paula, warum musst du dich immer in einen bösen Wolf verwandeln?
1: Komm, Simon. Uns beiden sind böse Wölfe sowas von egal. Seit Simon mein Freund ist, hat sich der Kloß in meinem Hals ganz aufgelöst. Zu zweit fühlt man sich viel stärker und ist schon ein allerbeste Freundrudel.
0: Gut, dass Charlotte Simon hat und Simon Charlotte hat. Zu zweit ist man eben weniger alleine. Deshalb solltet am besten auch ihr zu Hause, wenn euch jemand die Wolfszene zeigt, euch entweder selber Hilfe holen oder vielleicht auch selber mal eingreifen, wenn jemand, ja, gemobbt wird. Wer die Geschichte, der Tag, an dem ich den bösen Wolf verjagte, nochmal nachlesen möchte, geschrieben hat sie Amelie Javot und erschienen ist sie im Kindermann Verlag.
5: Au!
0: Schön, dass auch wir uns haben.

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1: Ich weiß es. Ich weiß es. Na, die Antwort auf die Frage von Maushörerin Paula.
2: Hallo, ich bin Paula, 7 Jahre alt und ich frage mich, warum wir Bordsteine brauchen.
1: Tschüss. Na, wir brauchen den Rand der Bordsteine, um sie mit dem Skateboard entlang grinden oder runterzuspringen. Na gut, vielleicht ist die Antwort doch ein wenig komplizierter, als ich und vor allem auch Mausreporter Sebastian uns das gedacht haben. Aber ich bin mir trotzdem sicher, dass Sebastian die richtige Antwort auf Paulas Frage noch finden wird.
3: Ich hoffe, ich beantworte diese Frage richtig, denn es gibt mehrere verschiedene Möglichkeiten, wie man sie verstehen kann.
4: Erklärung Nummer 1.
3: Ganz offiziell ist nur der äußerste Teil des Bürgersteigs der Bordstein. Also der Stein, der etwas höher steht als die Straße und die Grenze zu ihr ist. Der Rest des Bürgersteigs ist auf der gleichen Höhe angebaut. Die Bordsteine gibt es also vor allen Dingen, damit der Bürgersteig oder auch eine Wiese von der Straße getrennt sind. Bordsteine sind sozusagen Grenzsteine, die Bauarbeiter neben einer Straße setzen.
4: Erklärung Nummer 2.
3: Viele Menschen nennen aber den ganzen Bürgersteig Bordstein. Also nicht nur den Grenzstein zur Straße, sondern der komplette Fußgängerweg oder manchmal auch noch der Fahrradweg werden so genannt. Und dann gibt es natürlich eine andere Antwort. Den Bordstein gibt es zum Schutz der Fußgänger. Wären Fußgänger, Fahrräder und Autos alle zusammen, würde es vielleicht öfter Unfälle geben. Und die sind für Fußgänger und Fahrradfahrer natürlich viel gefährlicher, weil sie keine Blechkabine als Schutz um sich herum haben.
4: Erklärung Nummer 3.
3: Warum sind Bordsteine so, wie sie sind, nämlich höher als die Straße? Denn das liegt nicht nur daran, die Fußgänger zu schützen. Schon im alten Rom, vor über 2000 Jahren, gab es höhere Bürgersteige neben den Straßen. Da konnte man zwar auch den Pferde- oder Eselswagen ausweichen, aber dafür waren sie nicht hauptsächlich da. Vor allem konnte man dort Geschäfte machen, zum Beispiel Obst und Gemüse ausstellen, damit Leute sie kaufen, so wie heute noch. Essensbuden kennen wir auch noch, aber im alten Rom fand noch viel mehr auf dem Bordstein statt. Männer, die sich dort die Bärte rasieren lassen, die sieht man bei uns eher nicht. Nach den Römern gab es viele Jahrhunderte keine solchen Fußgängerwege mehr, irgendwann wurden sie in großen Städten aber wieder eingeführt, und zwar wegen des Drecks auf den Straßen. Der war schon in Rom ein Problem. Vor ungefähr 300 Jahren waren es dann vor allem Pferdeäpfel, durch die die Leute nicht mehr laufen wollten. Deshalb wurden Bordsteine und Bürgersteige gebaut. Die Autos kamen erst später dazu.
4: Liebe Paula, ich hoffe, dass bei...
3: aus Versehen den Knopf erwischt. Also, ich hoffe, dass bei meinen Erklärungen alles dabei war, was du wissen wolltest.
4: Tschüss.
3: Ja, blöder Knopf.
5: Erklärung Nummer 4.
1: Es gibt Bordsteine, damit man sie mit dem Skateboard runterspringen kann. Na, wer weiß, vielleicht fährt Paula ja auch Skateboard. Genauso wie Johnny Carajo und ich.

0: Yeah, da bekomme ich direkt mal wieder Lust, Skateboard zu fahren. Ja, ein paar Frontside Crooked Grinds oder auch ein Backside Nose Blunt Slide. Ja, wenn ihr das schon kompliziert fandet, dann solltet ihr jetzt mal hören, wovon Mausköchin Julia heute spricht. Die hat nämlich ein extrem schwieriges Quiz für Mausreporter Christian vorbereitet.
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0: In dem Quiz geht es um klirrende Rüstungen, verloren gegangene Brötchen, Ross, Taylor Swift und einen sich drehenden Hund. Ja, ich verstehe auch nur Bahnhof, was das alles miteinander zu tun hat und wie daraus am Ende eine total leckere Nachspeise mit Vanillesoße wird. Da bin ich genauso gespannt wie ihr.
2: Christian, ich habe ein Rätsel für dich.
0: Okay.
2: Das Gericht, das wir heute kochen, ist total berühmt, nicht nur in Deutschland, sondern auch in Spanien, in der Türkei. In Ungarn, quasi in ganz Europa und sogar in den USA.
0: Was?
2: Und Kanada.
0: Okay.
2: Es ist quasi wie Taylor Swift, nur als Süßspeise. Also
0: ja.
2: Wirklich jeder kennt dieses Gericht.
0: Eiscreme?
2: Ja, nicht schlecht, aber nein. Okay, guck mal hier, das ist nochmal ein Tipp für dich.
0: Okay. Ja, toll, das ist eine alte Brotscheibe. Daraus soll ein Dessert werden, oder was? Schmeckt langweilig.
2: Das Gericht hat ganz viele Namen. Es heißt wirklich überall anders. Pass auf, ich habe ein paar Beispiele für dich.
0: Mhm.
2: In den USA und in Kanada heißt es übersetzt französisches Weißbrot.
0: Okay.
2: In Frankreich wiederum heißt es verlorenes Brot.
0: Oui, oui.
2: Und in den Niederlanden, da hat es wirklich so einen ganz verrückten Namen. Den kann man auch gar nicht so einfach übersetzen. Also es könnte so viel heißen wie gewendetes Gebäck. Es könnte aber auch sowas heißen wie drehende Hündin.
0: Ah, okay. Also mein Niederländisch ist jetzt nicht so gut. Versuchen wir es eher mal mit Französisch. Verlorenes Brot, hast du gesagt, ne?
2: Mm-hmm.
0: Das wäre Perdu.
2: Mais oui.
0: Sagt mir aber leider gar nichts.
2: Hm.
0: Aber der amerikanische Name, der sagt mir was. Französisches Weißbrot, French Toast.
2: Und wie lautet der deutsche Name dafür? Also einer der deutschen Namen?
0: Ach so, arme Ritter.
2: Jawohl.
0: Ja, dafür brauchen wir das alte Brot.
2: Ganz genau. Und das ist eine ganz, ganz tolle Möglichkeit, alte Brötchen oder altes Brot in was ganz Leckeres zu verwandeln. Guck mal, ich habe hier Milch, ein paar Eier und so ein Schlückchen Sahne. Ja, und das verrühren wir einfach.
0: Weiß man denn, warum der arme Ritter armer Ritter heißt? Also ich denke ja bei Rittern so an eine schwere Rüstung und ein Pferd und Schwerter.
2: So, jetzt kommen da noch die Eier rein.
0: Okay.
2: Ja. Ja, wie das immer so ist mit diesen Mythen, mit diesen alten Geschichten, so ganz genau belegt ist das nicht. Im 14. Jahrhundert, da haben die Gebrüder Grimm, du weißt schon, die von den Märchen, da haben die mal über dieses Gericht geschrieben. Allerdings haben die alten Römer, also viel, viel früher, die haben auch schon sowas Ähnliches gegessen. Das hieß dann aber natürlich nicht armer Ritter.
0: Mhm. So, und jetzt das Ganze hier einfach aber verquirlen.
2: Genau, einfach glatt rühren und dann legen wir da das alte Brot rein. Das muss ich so richtig schön vollsaugen, wie so ein Schwamm.
0: Ey, aber was haben jetzt die Brötchenschwämme da mit den Rittern zu tun?
2: Das ist eine wirklich gute Frage, Christian. Also angeblich hatten Ritter damals, die hatten gar nicht so viel Geld. Das waren halt Krieger und wenn die Schlacht mal wieder verloren wurde, ja, dann gab's halt nur altes Brot, arme Ritter eben.
0: Müssen wir die Brötchen jetzt umdrehen?
2: Ja, lass mal gucken. Ja, die müssen sich schon von beiden Seiten so richtig schwammmäßig.
0: Ich mach das mal mit der Hand.
2: Ja, bitte. Ja,
0: schön richtig rein.
2: Ja, und wir können auch derweil eine Pfanne aufstellen und da ein bisschen Öl reinschütten. Unsere Ritter werden nämlich gebraten.
0: Ah, was ich auch noch kenne, ist der Ausdruck rostige Ritter dafür, ne? Das gefällt mir auch sehr. Rostige Ritter.
2: Mag ich auch gerne. In Süddeutschland gibt es auch noch so Namen wie Semmelschnitten, Semmelnudeln, Semmelschmarrn.
0: Ja, ich komme ja aus Süddeutschland. Semmel sind die Brötchen. Geht's los? Braten wir?
2: Ja, es geht los.
0: Yes.
2: Genau, so mittlere Hitze, nicht zu hoch und dann schön von beiden Seiten goldbraun anbraten.
0: Oh, ich rieche hier drüben. Oh, das duftet so schön.
2: Ja, man kann in die Milch-Eier-Mischung, da kann man auch schon ein bisschen Vanillemark reinmachen oder ein bisschen Zimt. Ich wälze die ja total gerne nach dem Braten in Zimtzucker. Das mag ich wirklich besonders
0: gerne. Oh, das bleibt dann so dran kleben.
2: Genau,
0: ne? Lecker.
2: Genau.
0: Ich kenne das aber auch ohne Zimt und Zucker und dann mit Ahornsirup.
2: Ja, oder Honig.
0: Oh, sehr gut. Ja.
2: Unsere Ritter sind übrigens fertig.
0: Ah. Du.
2: Ab in unsere Zimtzuckermischung und jetzt wird probiert.
0: Oh ja, sehr gerne. Das ist immer der beste Teil. Ja.
1: Das ist so fluffig und weich. Das war ja vorhin wirklich noch so knüppelhartes, altes Brot. Jetzt ist das super.
2: Da passt jetzt natürlich ein bisschen Vanillesoße auch sehr, sehr gut dazu. Huh? Ja, und guck mal, was ich habe.
1: Oh, Julia, du bist die Beste. Vielen Dank für diese fabelhaften armen Ritter und die ganzen anderen verrückten Namen.
2: Sehr, sehr gerne.
0: Das hört sich wirklich lecker an. Du hast uns ja letztens den trockenen Rand vom Butterbrot angetoastet und mit frischen Dips serviert. Das war auch richtig lecker. Aber das nächste Mal, da mache ich uns aus unserem alten Brot einfach arme Ritter. Dank Julia und Christian weiß ich ja jetzt, wie es geht.

Das sind alles Schneckenhäuser und Muscheln, die ich mal im Urlaub am Strand gefunden habe. Aber auch hier am Rand bzw. am Ufer des Rheins in Köln kann man Muschelschalen finden. Und etwas weiter im Rhein sogar lebende Muscheln. Doch wirklich. Und auch die müssen natürlich irgendwann mal aufs Klo gehen. Ehrlich, ich erzähle keinen Quatsch. Aber das kann uns ja wohl niemand anderes besser erzählen als unsere Mausforscherin Lydia.

0: Ich bin hier gerade auf der Suche nach Muscheln auf einem der Strände am Rheinufer in Köln unterwegs. Und wenn ich hier so runter gucke, dann sehe ich erstmal ganz viele Kieselsteine. Die hört man hier unter meinen Füßen bestimmt auch knirschen. Wenn ich aber nochmal genauer gucke, also mich hinhocke und die so ein bisschen auseinandersortiere, dann sehe ich, da ist auch alles voller Muschelschalen. Die sind so klein, braun und rund und die gehören alle zu einer Sorte Muscheln, nämlich zu den Körbchenmuscheln. Die gehören übrigens eigentlich gar nicht in den Rhein. Die wurden in den 1980er Jahren mit Schiffen versehentlich in die Flüsse geschleppt und haben sich da total ausgebreitet. Aber das, was ich hier am Strand finde, das sind eben nur die Schalen von den Muscheln. Muscheln sind ja mit Schnecken verwandt und so wie die Schnecken Häuschen aus Kalk bilden, baut die Muschel ihre zwei Schalenhälften, zwischen denen ihr Körper dann sitzt. Die lebenden Muscheln, bei denen ich vielleicht sehen kann, wie die aufs Klo gehen, die kann ich hier am Rheinufer nicht sehen. Die leben nämlich unter Wasser in den Schlamm eingegraben, ganz tief am Grund des Flusses. Um mir den Körper einer Muschel anzuschauen, gehe ich darum ins Aquazoo-Löbbecke-Museum in Düsseldorf. Da gibt's Muscheln in klarem Wasser in Aquarien. Allerdings sehe ich sofort, die Muscheln hier sind etwas größer als die Körbchenmuscheln im Rhein.
1: Hier ist eine riesige Muschel.
2: Also tatsächlich ist diese Bezeichnung riesige Muschel ganz witzig, denn es ist eigentlich noch ein kleines Kind. Das wird mal eine Riesenmuschel. Die kann, wenn sie ausgewachsen ist, so 60 cm groß
1: sein. Ja, ich kenne die tatsächlich vom Schnorcheln in Asien.
2: Genau, das ist in diesem Fall die schuppige Riesenmuschel. Die heißt so, weil man außen an der Schale so immer kleine Auswülste hat, die aussehen wie Schuppen.
0: Das ist Thaisa Faust. Sie ist Expertin für Wassertiere. Eine Schalenhälfte von dem Muschelkind vor uns im Aquarium ist etwa so groß wie meine Hand, wenn ich die Finger ganz ausstrecke.
2: Und was an dieser Muschel total schön ist, sie ist so groß, dass wir hier gerade sehen können, wie die Muschel verdaut.
0: Jetzt wird's interessant. Allerdings kann ich bei diesem Tier nicht so richtig erkennen, wo was ist. Zwischen den beiden Schalen kommen blaue, gewellte Lippen raus. Und in der Mitte geht eine Röhre ins Innere der Muschel, wie ein Schornstein. Und dieser Schornstein,
2: das ist der Po. Diese Muschel hier, die frisst auch winzig, winzig kleine Tierchen, die durch das ganze Wasser schweben. Jetzt kann die Muschel aber nicht, wie zum Beispiel die Qualle, die durch die Gegend schwimmt und ihre Tentakeln ausstreckt und aktiv nach Beute sucht, das kann die Muschel nicht. Die sitzt hier auf dem Boden. Das heißt, die hat auf einer Seite ein Loch. Da ist sozusagen der Mund. Da geht das ganze Wasser rein, so viel Wasser wie möglich. Und dann hat die in ihrem Körper wie so ein kleines, feines Netz hängen aus Schleimfäden. Wenn da Beute im Wasser drin ist, dann bleibt die da hängen. Das restliche Wasser geht einfach hinten wieder raus.
0: Das Wasser kommt also beim Mund rein. Das ist ein Loch an der Seite. Den kann ich allerdings nicht entdecken.
2: Ja, dafür liegt sie gerade ein bisschen doof. Den können wir jetzt in diesem Moment gerade nicht sehen.
0: Den Wasserstrom vorne rein und hinten raus hält die Muschel durch ständige Bewegungen in ihrem Körper aufrecht.
2: Eine Muschel hat unglaublich viel Muskulatur. Das glaubt man immer gar nicht, aber die ist richtig, richtig stark. Und dadurch, dass sie hinten sozusagen Wasser rausbefördert, muss ja etwas vorne nachkommen.
0: Was sie von der Beute, die in ihrem Körper am Schleimfadennetz kleben geblieben ist, nicht verdauen kann, das entsorgt die Muschel als grün-braune Kotpillen. Die bilden dann unter anderem den Schlick, den wir aus dem Wattenmeer kennen. Ansonsten kommt hinten aus ihrem Schornstein frisch gefiltertes Wasser raus.
2: Die macht im Grunde Wasser sauber. Deswegen sind Muscheln unglaublich wichtig für Küsten, für Riffe, für das Meer. Denn auch die sorgen dafür, dass die Wasserqualität gut bleibt.
1: Was macht sie denn jetzt?
2: Oh, die haben sie erschreckt.
0: Auf einmal zieht die schuppige Riesenmuschel ihren Körper ganz schnell ein und klappt die beiden Schalenhälften zu.
1: Auf jeden Fall ist sie auf einmal immer so zusammengezuckt und hat auch den Hintern eingezogen, also den Hinternschornstein.
2: Ja. So eine Muschel muss ja aufpassen. Die kann sich nicht wehren, indem sie flieht. Die kann nicht weglaufen. Also zieht sie alles, was rausgestreckt ist, zuerst ein.
1: Auch ihren Po.
2: Auch den Po. Daran merkt man ja auch, die nimmt sehr viel um sich herum wahr. Also auch wenn ich zum Beispiel an eine Scheibe klopfen würde, was man auf keinen Fall tun sollte, denn man erschreckt die Tiere. Mhm. Auch die Muschel, die merkt das.
0: Dann verabschieden wir uns wohl mal lieber und lassen unser kleines, schreckhaftes Muschelkind in Ruhe.
3: Das Schlick im Meer besteht also unter anderem aus Muschelkacke. Aber das ist noch lange nicht alles, was da so im Meer rumschwimmt. Denn der Walkot ist auch ziemlich einzigartig im Reich der Tiere. Er ist rosafarben bis leuchtend orange und eher flüssig, sodass sich wolkenartige Schleier auf dem Wasser bilden. Und jetzt mal unter uns. Wer hat nicht selber schon mal

0: Das ist alles an Kleingeld, das ich heute dabei habe. Das Spiel, das ich jetzt mit euch spielen möchte, das kann man aber auch mit anderen Sachen spielen. Nur am besten nichts, was leicht kaputt gehen kann. Denn ihr sollt jetzt mal versuchen, eine der Münzen hier so nah wie möglich an den Rand des Tisches zu schubsen, ohne dass sie runterfällt. Und wessen Münze am nächsten am Rand liegen bleibt, der hat gewonnen. Okay? Bei drei gleichzeitig. Also eins, zwei, drei. Boah, nicht schlecht. Hier, lass mal gucken. Wer hatte die 2-Cent-Münze? Die Maus. Dann hast du also gewonnen. Ja, und wir spielen gleich noch eine Runde. Versprochen.
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0: überall.
1: Oh, zeig mal, liebe Maus. Und wie viel steht's bei unserem Münzenschiebespiel? Ah, hier. Unentschieden. Ja, das ist doch ein schönes Ergebnis. Überhaupt nicht zufrieden ist Finn Ole mit seinem Ergebnis der Klassenarbeit. Aber da geben Otto und Herr Lauterbach einfach dem Arbeitsheft die Schuld. Warum haben die Lehrer da auch immer so viel Platz für ihre Anmerkungen am Rand?

0: ein Arbeitsheft abschaffen würde, hat der Lehrer doch gar nicht so viel Platz, was auszusetzen.
1: Ich weiß cool, nicht, ob oder? Das eine gute Strategie ist, du Otto. Was kann denn das arme Arbeitsheft dafür, wenn Finn-Ole sich nicht artizukulieren kann?
0: Was?
1: Artikulieren, so. Sich ausdrücken. Ich würde eher sagen, wir lassen mal den armen Korrekturrand zu Wort kommen.
0: Oh.
1: Der macht doch auch nur seinen Job.
0: Auch das noch, Herrje.
1: Gute Idee, Herr Jan. Der kennt sich aus mit Songs vom Rand.
2: Rappapapada, dap-dap-da-da, Mano, Mano, Mano, Mano. Ich weiß den Begriff hier gerade.

0: Wie, was kommt als nächstes? Das war's schon wieder. Die Maus zum Hören ist zu Ende. Aber keine Sorge, auch morgen schauen wir wieder über den Tellerrand. Und wenn ihr wollt, dann spielen wir jetzt noch eine Runde unseres Münzenschiebespiels. Und dieses Mal nacheinander, so dass wir die Münzen der anderen jetzt auch über den Rand schubsen können. Vorher wollen wir uns aber noch verabschieden. Also tschüss, ciao, tschüss und bis die Tage. Euer André.
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3: und Julia, 8 Jahre.
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4: Ja, hallo ihr zwei Fastschwestern Julia und Rosa. Hallo an alle, die zuhören. Fühlt euch mal so richtig gehandschüttelt von mir. Herzlich willkommen zu der wilden Quizshow Alle gegen Nico. Hier versucht ihr mich, Nico, den selbsternannten Quizkönig zu schlagen. Dass das schwer ist, brauche ich nicht zu sagen, bin ja schließlich der Quizkönig. Aber es wird ganz schön gerüttelt in letzter Zeit an meiner Krone. Und ich vermute fast heute erst recht. Rosa und Julia durften sich nämlich vorbereiten und ihr Lieblingsthema aussuchen. Und ich erfahre wie immer erst jetzt im Podcast davon. Also ihr zwei, habt ihr mir ein Geräusch zum Thema mitgebracht?
3: Heute geht's darum.
4: Aha, das Gefiepe kenne ich. Das müsste ein Meerschweinchen sein.
2: Ja.
4: Ha, sehr gut.
2: Du weißt gar nichts.
4: Haha, das hofft ihr zumindest. Ich hatte als Kind auch ein Meerschweinchen. Ich weiß nur nicht, ob mir das heute was bringt.
2: Ich habe zwei.
4: Zwei gleich. Und du, Julia?
3: Ich habe leider gar kein Haustier. Ich hätte gern eins, aber...
4: Darfst du ab und zu bei der Rosa das Meerschweinchen streicheln?
3: Natürlich.
4: Das darfst du. Und wie heißen deine, Rosa?
2: Rocky und Simba, aber es sind beide Mädchen.
4: Rocky und Simba. Also, aber ob ich eine Chance habe oder nicht, das hängt natürlich auch immer ziemlich stark an den Quizrunden. Und die hat sich wie immer unser Spielleiter Horsti, der Hausmeister, überlegt. Das, muss man sagen, kann er wirklich gut. Ey, nur pünktlich ins Studio kommen, das kann er gar nicht gut. Horsti, wo bist du?
5: Ach, ups. Ach, Nico, du, ich habe hier ein Problem. Ich stecke hier zwischen lauter Schweinen fest. Ich glaube, ich werde es nicht zu euch schaffen. Kein Durchkommen hier.
4: Ach, Horsti, du bist doch Hausmeister. Warum bist du denn jetzt bei Schweinen?
5: Ich wollte in meiner Mittagspause zur Vorbereitung aufs Quiz zu einem Bauernhof mit Streichelzoo gehen und mir dort Meerschweinchen anschauen. Ja, und irgendwie haben die mich da wohl falsch verstanden. Ich habe immer gesagt Meerschweinchen. Die haben wohl verstanden, dass ich Meerschweinchen sehen will. Also immer mehr und mehr Schweinchen. Und jetzt bin ich von diesen grunzenden Viechern umzingelt. Was will man machen?
4: Ja, erstmal aufpassen, dass sich die Schweinchen da nicht auffressen, Horsti. Das wäre gerade schade.
5: Och, die Schweine wirken ganz friedlich. Man nennt mich ja auch Schweineflüsterer. Also, ich kann euch von hier aus gut den Spielleiter machen.
4: Frage an die Mädels. Seid ihr bereit, in die erste Runde zu starten?
3: Also, ich bin schon bereit.
2: Ja, bereit.
4: Sehr gut. Dann, Horsti, walte deines Amtes.
5: Spiel 1. Ein Geräusch, hui. 2. Pfui. Ich stelle euch eine Frage, in der es natürlich um Meerschweinchen geht und spiele dazu dann drei Geräusche vor. Eines davon ist die richtige Antwort und passt zur Frage, ist also hui. Die anderen beiden Geräusche sind aber falsch, also pfui. Mhm. Ich habe insgesamt drei Fragen für euch. Für jede richtige Antwort gibt's einen Punkt. Und wer am Ende vorne liegt, gewinnt Spiel 1 und bekommt den ersten Knödel. Knödel. Knödel, das sind ja hierbei alle gegen Nico unsere Gewinnpunkte. Alles klar?
2: Ja, klar.
4: Soweit, so klar. Und ich nehme mal an, wir müssen basern, Horsti, oder?
5: Ganz genau. Lass mal kurz hören, ob die funktionieren. Nico! Wer buzzert und richtig liegt, bekommt den Punkt. Aber Vorsicht, wenn ihr falsch antwortet, bekommt direkt das andere Team den Punkt. Also, die erste Frage. Meerschweinchen sind ja Nagetiere und machen gerne mal Geräusche. Julia und Rosa haben ja am Anfang ein typisches Meerschweinchengeräusch mitgebracht. Aber jetzt will ich euer Meerschweinchengehör nochmal richtig testen. Wie klingen Meerschweinchen, wenn sie unzufrieden sind? Welches Geräusch stammt von Meerschweinchen? welche beiden anderen Geräusche von anderen Tieren. Findet das Meerschweinchengeräusch. 1. Zwei. Drei.
2: Julia. Das dritte Geräusch ist es, denn das ist das Gurren von Meerschweinchen und das machen sie, wenn sie unzufrieden sind.
4: Wirklich?
2: Ja.
4: Schauen wir mal, ob das stimmt. Echt, so klingen Meerschweinchen, wenn die unzufrieden sind.
2: In meinen Büchern steht immer, dass es heißt, ich bin der Boss, aber mein Meerschweinchen macht es sehr oft und deswegen wusste ich sofort, okay, das ist es.
4: Gutes Meerschweinchengehör. Horsti, was war denn 1 und 2? Ich hätte ja gedacht, irgendwie das erste, aber war mir dann zu unsicher.
5: Das erste Geräusch kam von einem Affen. Das zweite von einer Spitzmaus.
4: Hui, der Affe klang für mich aber ganz schön mausig auch. Naja.
6: Für mich klang der Affe nach einem Hund irgendwie.
4: Weil er so gequietscht hat?
6: Ja.
4: Ja. Okay, also 1-0 für euch.
5: Hier kommt Frage 2 in unserem Spiel. Ein Geräusch hui, 2 pfui. Welches der folgenden drei Geräusche passt zu einem speziellen Verhalten von Meerschweinchen? 1. Zwei.
4: Also, ich würde tippen, das zweite ist es, weil ich schätze, dass das so ein Rad ist. Jetzt fällt mir gerade ein, dass eher Hamster in Rädern laufen. Also, ich habe jetzt eh schon gedrückt. Ich sag, das zweite war ein Rad und das ist das Geräusch.
2: Und ich glaube, dass es ein Popcorn war. Das hat eher nämlich so geklungen, als würde ein Popcorn in der Pfanne aufploppen.
4: Das also, zweite jetzt?
2: Ja, und mein Meerschweinchen ist viel zu dick dafür. Das passt gar nicht in so eine Röhre, glaube ich.
4: Okay, also jetzt müssen wir erstmal auflösen, lieber Horsti. Stimmt denn, dass das zweite Geräusch das richtige war?
5: Das erste Geräusch waren Silvesterraketen. Das hat nichts mit Meerschweinchen zu tun. Aber das zweite Geräusch passt zu einem Verhalten von Meerschweinchen. Aber ein totaler Glückstreffer von Nico. Denn ein Laufrad hast nur du gehört. Rosa und Julia lagen mit ihrer Popcorn-Vermutung vollkommen richtig.
4: Ach, du hast so richtig gehört, oder was?
5: Meerschweinchen springen manchmal ruckartig wild herum. Aha. Das nennt man Popcornen, weil es an Maiskörner erinnert, die im Topf oder in der Mikrowelle zu Popcorn aufpoppen. Popcornen ist fast immer ein Zeichen dafür, dass es den Meerschweinchen gut geht.
4: Ha.
2: Das machen meine Meerschweinchen immer am Abend, da macht die Zimmer plötzlich so...
4: Wirklich? Hüpft es da so rum?
2: Ja.
4: Okay, nicht schlecht. Also, muss mich fast entschuldigen, dass ich also einen so billigen Punkt abstaube. Aber Glück gehört manchmal auch zum Leben dazu. In dem Fall steht's 1-1. Und ich bin aber ein bisschen beeindruckt, Rosa, von deinem guten Gehör, dass du erkannt hast, dass das ein Popcorn war.
5: Dritte und entscheidende Frage. Wir hören drei Geräusche. Was davon futtern Meerschweinchen gerne? Welche anderen beiden sind eher pfui? 1. Zwei. Drei.
4: Die Mädels haben schon draufgehauen auf dem Buzzer.
2: Ich glaube, das ist 1, weil das hat sich angehört wie Karotten schneiden.
4: Und das ist richtig oder falsch?
5: Das dritte Geräusch waren Reiskörner. Kein gutes Futter für Meerschweinchen. Und das erste Geräusch waren geschnittene Zwiebeln. Leider also falsch. Meerschweinchen mögen das zweite Geräusch. Karotten.
4: Ah, okay. Da hat quasi dieses Schneiden hat irritiert, gell? Also es ging quasi gar nicht darum, wer da jetzt zugreift oder schneidet oder beißt, sondern eher was wir hören. Ja, da war ich auch kurz verwirrt.
5: Das bedeutet, dass Nico diesen Punkt bekommt und Spiel 1 mit 2-1 gewinnt. Und der Spielstand nach Spiel 1 lautet... Julia und Rosa, noch kein Knödel. Nico, ein Knödel.
2: Das heißt noch gar nichts.
4: Ja, also da muss ich dir recht geben, Rosa. Im ersten Spiel gibt es nämlich einen Knödel zu gewinnen. Den habe ich gerade ich gewonnen. Im zweiten Spiel aber gibt es schon zwei Knödel zu gewinnen. Das heißt, ihr könnt schon mit dem nächsten Spiel wieder an mir vorbeiziehen.
6: Eben.
4: Und im dritten Spiel dann, ich sag's jetzt schon mal, gibt es drei Knödel. Genau. Rosa, du hast schon erzählt, dass du selber Meerschweinchen hast.
6: Ja.
4: Ging denn die große Meerschweinchenliebe los, nachdem du sie bekommen hast, oder wolltest du schon ganz lange welche haben?
6: Mir war es eigentlich sehr wichtig, dass ich ein Haustier bekommen habe. Und ständig habe ich meine Mutter gedrängelt, kann ich jetzt endlich Meerschweinchen, kann ich jetzt endlich...
7: Dann habt ihr aber zwei genommen.
6: Ja.
4: Konntet ihr euch nicht entscheiden?
6: Wenn man eins alleine hält, ist es eigentlich nicht so toll für die, weil die können auch depressiv werden, weil Meerschweinchen leben in Gruppen. Das sind Gruppentiere und die mögen.
7: Also eigentlich ist es am besten, wenn man so kleine Gruppen hat wie fünf, aber zwei geht eigentlich auch.
6: Ja, also mindestens zwei.
7: Ja.
4: Okay, dann sind wir bereit für Runde zwei, würde ich sagen. Oder Horst, gibt es bei dir schon wieder Probleme?
5: Alles super. Ich fühle mich hier wie zu Hause. Die werden nur frecher. Hm? Hey, nein. Meine Socken sind nicht zum Anknabbern. Ups. Das Schwein hat an meinen Socken gerochen und schon ist es in Ohnmacht gefallen. Ach ja, das Schwein steht wieder. War nur ein kurzer Schock. Dann mal weiter mit Spiel 2. Höher oder tiefer?
4: Oh ja, das mache ich gern.
5: Diesmal geht's bei höher oder tiefer natürlich um Meerschweinchen. Drei Fragen gibt's in dieser Spielrunde. Und dann hören wir gleich an eurer Stimme, wie ihr euch entschieden habt. Denn eure Stimmen klingen dann entweder piepsig und hoch oder dunkel und tief.
4: Also, wir machen am besten mal einen Test. Wenn die Frage lauten würde, ist Horsti älter oder jünger als 5 Jahre? Was würdet ihr dann denken?
8: Älter. Weil Horsti schon ein Hausmeister ist und den Beruf bekommt man ja erst, wenn man erwachsen ist.
4: Ah, und so klingt's, wenn ihr tiefer getippt hättet.
9: Das ist zu lustig. Ich weiß nicht, wieso ich so eine tiefe Stimme habe.
5: Egal, ob ihr höher oder tiefer tippt, lustig klingt ihr auf jeden Fall. Frage 1 lautet, Meerschweinchen haben an ihren Füßen vorne und hinten unterschiedlich viele Zehen. Vorne haben sie 4 Zehen. Haben sie hinten mehr oder weniger Zehen? Dann sagt mal mit eurer Piepse-Stimme oder eurer monstertiefen Stimme, warum ihr was denkt.
9: Wir haben uns für tiefer entschieden, weil ich ja Meerschweinchen habe und die nehme ich oft auf den Arm. Und ich muss auch die Krallen schneiden. Und da sehe ich natürlich, dass sie hinten 3 Krallen haben und vorne 4 Krallen haben.
10: Ja, ja. Rosa, das hast du super erklärt. Und wie ihr hören könnt, ich habe mich für höher entschieden. Ich wusste nämlich auch noch, dass wir als Kind immer die Krallen schneiden mussten. Und in meiner Erinnerung ging das ewig. Und ich dachte, das liegt daran, dass die ganz viele Zehen haben.
5: Meerschweinchen haben hinten 3 Zehen.
6: Ja.
5: Also Rosa und Julia gehen in diesem Spiel mit 1:0 in Führung. Hier kommt Frage 2. Meerschweinchen haben 20 Zähne. Und die wachsen immer weiter, das ganze Meerschweinchenleben lang. Doch wie sehr wachsen die Zähne? Vielleicht 6 Zentimeter im Jahr? Mehr oder weniger? Tippt ihr auf eine höhere oder tiefere Zahl?
11: Diesmal beginne ich. Ihr hört, ich habe mich auf tiefer festgelegt. Jedes Jahr 6 Zentimeter. Da wären die ja irgendwann 1/2 Meter lang, die Zähne. Kann ich mir irgendwie nicht vorstellen.
12: Also, sie knabbern ja immer so an Gras oder Stöcken und dann wachsen sie nicht so lang. Aber ich bin mir nicht ganz sicher.
11: Dann bin ich sehr gespannt, was Horsti sagen wird.
5: Meerschweinchen versuchen, ihre Zähne durch ständiges Nagen, Beißen und Kauen kurz zu halten. Das ist nicht leicht, denn die Zähne von Meerschweinchen wachsen durchschnittlich etwa 10 Zentimeter im Jahr. Richtig ist also höher. Damit führen Julia und Rosa in diesem Spiel uneinholbar mit 2:0.
4: 2 Knödel gibt's für euch mit dazu. Komm, wir machen noch die eine Frage als Spaßfrage, oder?
7: Okay.
5: Ein Team von Biologinnen und Biologen hat vor ein paar Jahren die fossilen Überreste eines Meerschweinchenverwandten gefunden, der vor etwa 8 Millionen Jahren gelebt hat. Das sah wirklich aus wie ein Riesenmeerschweinchen mit einem Schwanz dran. War es schwerer oder leichter als ein Elefant?
9: Wir denken weniger, weil Elefanten schon sehr schwer sind und mehr, also so kleine Meerschweinchen wiegen wenig.
10: Mhm.
9: Und dann riesige Meerschweinchen wiegen schon mehr, aber nicht mehr als Elefanten.
10: Ich muss sagen, ich denke mal wieder genau das Gegenteil. Also wenn sich Horsti so eine Frage ausdenkt, dann wahrscheinlich, weil es total krass ist. Und was war ja denn krasser als ein Meerschweinchen, das fetter ist als ein Elefant?
5: Dieses Urzeittier war ein echtes Monstermeerschweinchen. 1,30 Meter groß, 3 Meter lang. Und es hat bis zu 700 Kilo gewogen. Damit war es schwerer als die meisten Pferde heute. Aber nicht so schwer wie ein Elefant.
7: Ja! Jetzt haben wir sowas von gewonnen.
4: Also, ich gebe mich geschlagen.
5: Neuer Gesamtstand. Nico, 1 Knödel. Julia und Rosa, 2 Knödel.
7: Ja!
4: Und für alle mal der Hinweis, wenn ihr auch mal Lust habt, gegen mich anzutreten, hier bei Alle gegen Nico, dann meldet euch bei uns. Am besten per E-Mail allegegennico@br.de oder ihr schaut mal in den Text unter dem Podcast. Da steht auch alles beschrieben, wie ihr euch bewerben könnt. Und am besten, ihr sucht euch natürlich ein Thema aus, in dem ihr euch gut auskennt. Da nicken die beiden schon. Und ja, in dem ich am besten alt aussehe. Aber es ist schwierig. Noch bin ich im Spiel.
5: Und ich sag noch, um was es geht. Nein, es geht nicht darum, wer mit mir Schweine füttern darf, sondern ihr zockt um einen Zacken aus der Quizkrone. Wer Nico besiegt, darf ihm einen Zacken aus der Krone schneiden. Wer verliert, muss Nikos Krone schmücken.
4: Mit was denn eigentlich? Was habt ihr mitgebracht?
7: Meerschweinchenhaare.
6: Sogar extra dreckige.
7: Willst du sowieso gar nicht.
4: Habt ihr Original von deinem Meerschweinchen?
7: Ja.
4: Die wollt ihr nachher an meine Krone binden.
7: Okay, das wollen wir gar nicht.
4: Wollen tut ihr das nicht? Okay, alles klar.
7: Machen tun wir es auch gar nicht.
5: Spiel 3. Schätz dich schön. Jetzt ist euer Meerschweinchenwissen wichtig. Aber noch wichtiger ist, wie gut ihr euren Gegner einschätzt. Also schätzt euch schön. Nico bekommt eine Frage mit Antwortmöglichkeiten gestellt. Wenn Nico die Frage beantworten kann, bekommt er einen Punkt.
4: Mhm.
5: Aber, Rosa und Julia, ihr müsst vorher einschätzen, ob Nico die Antwort weiß oder nicht. Liegt ihr richtig, bekommt ihr 2 Punkte. Und umgekehrt natürlich das gleiche Spiel. Jedes Team muss 2 Fragen beantworten und bei 2 Fragen schätzen. Alles kapiert?
7: Ja.
5: Am Schluss zählen wir alle Punkte zusammen. Wer vorne liegt, bekommt 3 Knödel.
7: Alles klar.
6: Okay.
4: Wer viel weiß, gut. Wer richtig einschätzt, der hat die Chance, das gesamte Spiel hier zu gewinnen. 3 Knödel für den Sieger, 0 für den Verlierer. Seid ihr bereit?
7: Ja!
4: Los geht's.
5: Die erste Frage geht an Julia und Rosa. Aber noch nicht antworten.
4: Ihr dürft also in den Gesichtern nicht zu erkennen geben, ob ihr das jetzt wisst oder nicht. Gleich sehe und höre ich euch dann eh nicht mehr, dann könnt ihr euch beraten. Dann könnt ihr ganz normal miteinander sprechen. Aber während die Frage läuft, müsst ihr euch so unauffällig wie möglich verhalten.
7: Mhm.
5: Wie stehen Meerschweinchen zu Wasser? A. Sie schwimmen gut und gerne. B. Sie sind wasserscheu, aber können schwimmen. C. Sie planschen gerne, aber können nicht schwimmen. D. Sie meiden jegliches Wasser, weil sie da sofort verloren sind. So, Rosa und Julia, ihr bekommt Spezialkopfhörer auf. Perfekt, die beiden hören nichts mehr. Nico, du musst jetzt überlegen, wie du die beiden einschätzt. Wissen sie die Antwort oder nicht? Wie stehen Meerschweinchen zu Wasser?
4: Ich weiß die Antwort selbst nicht. Ich vermute irgendwie, dass es D ist, dass Meerschweinchen Wasser gar nicht mögen. Und wenn ich das schon vermute, dann wissen die das ganz bestimmt. Drum schätze ich, die wissen das, sofern es denn auch die ist.
5: Alles klar, dann können uns Rosa und Julia jetzt wieder hören.
4: Jetzt wird es spannend. Ihr wisst nicht, für was ich mich entschieden habe, sondern euer erster Schritt ist jetzt, ihr müsst die Frage richtig beantworten. Und erst danach werdet ihr erfahren, ob ich vermutet habe, dass ihr das richtig wisst, oder ob ich gedacht habe, ihr wisst das nicht. Okay?
13: Ja.
4: Dann erstmal die Frage für euch.
5: Wie stehen Meerschweinchen zu Wasser? Was denkt ihr?
13: Wir denken, dass es das dritte ist, weil sie planschen gern, aber ich glaube nicht, dass sie schwimmen können.
7: Ja, weil
13: wie sollten denn Meerschweinchen schwimmen können?
7: Und wie das dann auch noch aussieht.
13: Ja.
4: Das fragen wir auch, die haben jetzt so ganz kurze.
7: Ja.
4: Okay, also Horst, sie muss auflösen, ist das korrekt oder nicht?
5: Leider nicht korrekt. Meerschweinchen können schwimmen, sind aber wasserscheu.
4: Was glaubt ihr, habe ich es euch zugetraut oder nicht?
13: Ich glaube, du kannst es selber gar nicht und ich glaube, du hast es uns nicht zugetraut.
4: Ja, ich muss sagen, ich hab's euch zugetraut. Und damit kriege ich auch keine Punkte. Ich dachte halt, die haben mit Wasser gar nichts am Hut. Also die würden da sofort untergehen und haben da gar nichts drin verloren. Aber wissen tue ich es nicht. Und dann dachte ich, aber ihr wisst das ganz bestimmt und lag damit eben falsch. Glück für euch.
5: Also noch 0-0. Die nächste Frage geht jetzt an Nico. Woher kommen Meerschweinchen ursprünglich? A. Aus Bergen in Südamerika, B. aus der Steppe in Asien, C. aus Wäldern in Osteuropa, D. aus Höhlen in Australien. Nico, zack, Spezialkopfhörer auf und jetzt können Rosa und Julia überlegen, was sie Nico zutrauen.
13: Der hat keine Ahnung.
7: Klar, das traue ich ihm nicht zu, dass er Ahnung davon hat.
13: So die Schultern erstmal so hoch und dann so, als er die Frage hört, oh. Oder vielleicht war es auch Schauspiel, aber ich traue es ihm nicht zu.
5: Dann hört uns Nico wieder. Jetzt geht es für Nico um einen Punkt. Den bekommt er, wenn er die Frage beantworten kann. Und für Julia und Rosa geht es sogar um 2 Punkte. Die kriegen sie, wenn sie mit ihrer Einschätzung richtig liegen. Nico, was denkst du? Woher kommen Meerschweinchen ursprünglich?
4: Ja, ich kann euch gar nicht sagen, warum ich das denke zu wissen, aber irgendwie habe ich das Gefühl, ich hätte das mal irgendwo gehört und ich tippe auf A aus Bergen aus Südamerika. Aber ich kann es null begründen.
5: Meerschweinchen kommen ursprünglich aus einer 4000 Meter hohen Berggegend in Südamerika.
4: Juhu! Aber die große Frage ist ja, habt ihr es mir zugetraut oder nicht?
13: Schätzt doch mal.
4: Ich schätze, ihr traut mir gar nichts zu. Ihr denkt, ich habe gar keine Ahnung und drum habt ihr auch da getippt. Das weiß der nie im Leben. Habe ich recht?
13: Ja.
4: Ja, ja, ich war selber überrascht. Hättet ihr es gewusst?
7: Naja, nicht so
13: ich
7: ganz.
13: Hätte, glaube ich, aus Asien oder sowas getippt.
4: Ja, ich weiß nicht, warum ich das mit Südamerika schon mal gehört habe. Irgendwo habe ich das mal gehört.
5: Damit führt Nico 1-0. Aber es bleibt ja noch jeweils eine Frage.
13: Stimmt.
5: Diese Frage geht wieder an Julia und Rosa. Welche Wassertiere wurden früher auch als Meerschweine bezeichnet? A. Seekühe, B. Robben, C. Delfine oder D. Haie. Rosa und Julia, Spezialkopfhörer auf. Und Nico entscheidet sich, wie er euch einschätzt.
4: Also das finde ich eine ultraschwere Frage. Ich habe auch versucht, im Gesicht von Rosa und Julia zu erkennen, wobei sie mir vorher auch gar nichts zu erkennen gegeben haben, woher soll man das wissen? Und dann sind 4 Antwortmöglichkeiten zu viel, um zufällig drauf zu tippen. Also ich sag, das wissen die nicht.
5: Okay, dann hören uns Julia und Rosa wieder. Ihr seid dran. Welche Wassertiere wurden früher auch als Meerschweine bezeichnet?
4: Jetzt geht's um alles, Mädels. Was sagt ihr?
13: Seekühe.
7: Also ausschließen können wir Haie und Delfine.
14: Weil Delfine machen ja auch so ein Geräusch wie Meerschweinchen eigentlich.
13: Aber die sind halt viel zu groß. Ja. Aber es gab ja mal Riesen. Na.
14: Aber Haie haben wir halt ausgeschlossen, weil der halt so ein Fleischfresser und so Jagdtier eher ist. Und Meerschweinchen werden halt eher gejagt und deswegen haben wir Seekühe getippt. Robben haben wir irgendwie beschlossen, weil Robben haben ja früher schon immer so wahrscheinlich gerobbt und da hat man wahrscheinlich sofort gesagt, ja, die sind Robben.
13: Aber wir tippen trotzdem, also Seekühe.
14: Also wir haben jetzt keinen Grund wegen Seekühe, wir haben eher eigentlich alle ausgeschlossen.
4: Ich habe getippt, ihr wisst das nicht. Weil ich die Frage sowas von unglaublich schwierig finde, dass ich mir nicht vorstellen kann, dass man das richtig hat. Also ich hätte gar keine Ahnung gehabt. Drum habe ich gesagt, ihr habt das nicht. Wenn ihr jetzt richtig getippt habt, dann steht es unentschieden. Und ihr könnt in Runde Nummer 4 gegen mich gewinnen. Wenn ihr jetzt allerdings falsch getippt habt, dann habe ich gewonnen. Lieber Horsti, jetzt ist die Spannung ja kaum mehr auszuhalten. Sag uns, haben die Mädels richtig getippt? Ja oder nein?
5: Die Antwort ist Delfine.
4: Delfine. Und Horsti, wieso?
5: Das Wort Delfin erinnerte viele früher an das alte griechische Wort Delphax. Das heißt Schwein. Und vielleicht, wie Rosa und Julia ja ganz kurz vermutet haben, hat auch das verwandte Quieken zum verrückten Vergleich beigetragen.
14: Ja, aber dann erst halt zu spät.
4: Mädels, was war da nochmal die Vermutung bei Delfine?
14: Weil die dieses Geräusch machen, dieses...
4: Tja, Mädels, so kann das manchmal gehen in diesem Spiel. Es ist gnadenlos und es geht dann irgendwie doch ganz schön fix.
5: Nico geht also uneinholbar mit 3-0 in Führung und holt sich die drei Knödel. Tja, damit lautet der Endstand 2 Knödel für Julia und Rosa und 4 Knödel für Nico. Ach, Julia und Rosa, ihr habt gekämpft, so stark wie dieses Urzeit-Riesenmeerschweinchen. Aber jetzt müsst ihr Nikos Krone schmücken.
4: Meine wunderschöne Krone. Vielleicht, Rosa, kannst du mal beschreiben, wie sieht meine Krone aktuell aus?
14: Kaputt.
4: Dann wird's allerhöchste Zeit, dass jetzt mal wieder eine Trophäe mit dazu kommt. Was habt ihr mir nochmal mitgebracht?
14: Dreckige Meerschweinchenhaare.
4: Jetzt sehe ich auch, welche Farbe euer Meerschweinchen hat. Ist es so weiße Haare hat das?
14: Es ist weiß, hat rote Augen und braune Flecken.
4: Rosa, du hast so ein kleines Döschen mit dabei, oder?
14: Ja, ein durchsichtiges kleines Döschen.
4: Und jetzt holen wir die Haare da raus und hängen sie dann einfach an die Krone dran. Probier das mal.
14: Aber dann bleiben die ja gar nicht hängen. Am besten so. Einfach mit Tesa dran kleben.
7: Ja.
4: Hier ein Stück Tesa.
14: Achso, da ist es.
4: Glaubt ihr, es gab jemals auf der Welt eine Krone mit Haaren?
7: Nein.
4: Und schon, gar,
7: Federn.
4: Und schon gar nicht mit Meerschweinchenhaaren. Danke aber erstmal an Horsti, unseren Spielleiter. Du machst ja jetzt neben deinem Hausmeister- und Spieleleiterjob wahrscheinlich auch bald noch einen Bauernhof auf mit deinen Schweinen. Bist du denn eigentlich umzingelt noch von denen?
5: Alles gut. Ich habe meine Stinkesocken ausgezogen und mit denen gewedelt. Da sind alle Schweine aber sowas von ausgewichen.
4: Na, immerhin. Dann sagen wir jetzt auf jeden Fall tschüss. Das sind Rosa, Julia und Nico. Tschüss.
7: Tschüss.
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0: Hallo, liebe Leute. Schön. Seid. Gute. Hallo. Könnt ihr mich? Hört ihr mich? Warte. Jetzt müsste es wieder gehen. Ich freue mich. Hallo?
1: Na, hast du ihn erkannt? 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
3: So, aha, wo ist die Seite mit den Horoskopen? Da ist sie ja. Ich glaube zwar nicht an sowas, aber lesen kann man es ja mal. Also, Ihre Sterne diesen Monat, Sternzeichen Stier, was steht da? Beruflich wird in den nächsten Wochen alles bestens bei Ihnen laufen. Ja, das ist doch schon mal prima. Sie sollten allerdings vorsichtig sein, diesen Monat passieren Ihnen oft kleinere Missgeschicke. Also, das ist so ein Quatsch, das ist doch immer totaler Humbug. Au, oh, mein Schienbein. Au, die Tasse. Oh, die heiße Milch.
4: Zugang Checkerbude genehmigt.
3: Hallo liebe Leute, schön, dass ihr dabei seid. Herzlich willkommen in meiner Checkerbude zu einer neuen Folge Checkpot. Heute sprechen wir über morgen. Und über übermorgen und über übermorgen und über überübermorgen und über die Tage, Wochen, Jahre, Monate, alles danach. Denn in dieser Folge geht es um das tolle Thema Zukunft. Ob man wirklich in die Zukunft gucken kann und andere spannende Fragen, das klären wir heute in dieser Folge. Und natürlich mache ich das wie immer nicht allein. Und ich brauche auch keine Wahrsager oder Hellseher oder so, um zu wissen, wer heute zu mir kommt. Denn ich freue mich ganz besonders, dass du da bist. Hallo Rebecca.
5: Hallihallo Tobi.
3: Schön, dass du mal wieder bei mir in der Checkerbude bist.
5: Ja, finde ich auch.
3: Liest du gerne Horoskope?
5: Tatsächlich weiß ich gar nicht so genau, was das ist.
3: Also Horoskope gibt es oft in Zeitschriften. Prinzipiell heißt es, dass man über die Sterne und wie die Sternbilder so sind, Voraussagen trifft über das Leben von Menschen. Also was bist du zum Beispiel für ein Sternzeichen?
5: Stier.
3: So wie ich. Das heißt es, dass man im Horoskop lesen kann, die Sterne stehen für uns in diesem Monat so und so und deshalb wird uns zum Beispiel offensichtlich kleinere Missgeschicke oder so passieren.
5: Okay, aber das habe ich tatsächlich noch nie gelesen. Wer verfasst denn sowas? Also schreibt das ein Journalist oder macht das eine echte Wahrsagerin?
3: Also ich glaube, mit Journalismus hat es nichts zu tun, weil man muss da schon auch so ein bisschen dran glauben. Und Journalisten schreiben ja Fakten auf. Und ob das jetzt wirklich Fakten sind, was die Sterne über unseren Monat und unsere Wochen jetzt gerade sagen, das weiß ich nicht. Aber was ich wirklich weiß, ist, dass du drei Checkerfragen dabei hast, die du in sehr naher Zukunft vortragen wirst. Kann das sein?
5: Genau, nämlich jetzt. Meine erste Frage lautet, kann man in die Zukunft schauen? Meine zweite Frage ist, was ist künstliche Intelligenz? Und meine dritte Frage, wie werden wir in Zukunft wohnen?
3: Fantastische Fragen. Und ich würde sagen,
5: das checken wir für euch.
3: Stellst du dir manchmal vor, wie es sein wird, wenn du, weiß ich nicht, 30, 40 Jahre älter bist als jetzt? Also eine erwachsene Frau.
5: Also tatsächlich will ich das gar nicht so genau wissen, wie ich später mal leben werde. Also ob ich eine Familie habe oder welchen Beruf ich habe. Weil ich mag mich so ein bisschen überraschen lassen. Viel spannender fände ich, wenn man irgendwie wissen würde, was in 200 oder 300 Jahren ist. Also die Zeit, wo ich garantiert nicht mehr lebe.
3: Ja, also wirklich, du willst wissen, wie sich die Welt entwickelt und wie die echte, weit entfernte Zukunft aussieht.
5: Ich habe sogar eine Idee, mit der man in die Zukunft schauen könnte. Ich muss sie nur noch erfinden. Ich weiß gar nicht, ob das so möglich ist. Aber das ist wie eine ganz normale Brille. Und da kannst du vorher eine Zeit einstellen, zum Beispiel in 200 Jahren. Und wenn du die Brille dann aufsetzt, siehst du die Welt so, wie sie in 200 Jahren zum Beispiel ist. Genauso vor dir, obwohl du gerade noch in deiner echten Welt stehst.
3: Ja, genau. Das heißt, du trittst hier vor die Checkerbude, setzt die Brille auf und da ist nicht die Straße, die jetzt hier ist, sondern so, wie sie eben zum Beispiel in 200 Jahren aussehen wird.
5: Genau.
3: Das heißt, vielleicht fliegt ein Auto vorbei, statt dass es vorbeifährt.
5: Oh Gott, ja.
3: Mega Erfindung. Wie wär's, wenn wir mal mit der ersten Checkerfrage loslegen?
5: Das klingt super. Meine erste Frage lautet, kann man in die Zukunft schauen?
3: Ich habe eine Gegenfrage. Kennst du Paul die Krake?
5: Nee, aber ich bin gespannt, worauf das jetzt hinausführt. Ich meine, wir reden ja über Zukunft und nicht über Kraken.
3: Genau so ist es. Und Paul war eine Krake, die in einem Aquarium gelebt hat. Ich glaube in Oberhausen, also im Ruhrpott in Deutschland. Und Paul hat alle Ergebnisse der deutschen Nationalmannschaft bei der Fußballweltmeisterschaft 2010 richtig vorausgesagt. Also nicht den genauen Ausgang, aber sie wusste immer, wer wird ein Spiel gewinnen. Und dafür wurde quasi Paul immer so zwei Boxen ins Aquarium gelegt mit den jeweiligen Länderflaggen drauf. Also Deutschland und das gegnerische Team. Und dann hat sich die Krake auf das Kästchen draufgesetzt. Ja, weiß ich auch nicht, von dem sie dachte, dass das Team gewinnt. Und es hat tatsächlich immer zugetroffen.
5: Das ist doch schön. Dann erinnert sich jeder an diese Wunderkrake.
3: Ja, die Wahrsagerkrake, die sie ja quasi war. Aber ich weiß jetzt auch nicht so richtig, ob das wissenschaftlich fundiert ist. Also mit der Frage, ob man in die Zukunft schauen kann. Und Krake Paul, weiß ich jetzt auch nicht so richtig. Aber guck mal, Jackie blinkt.
5: Erzähl uns mal, Jackie.
0: Schon im alten Griechenland haben die Menschen versucht, in die Zukunft zu schauen und Vorhersagen zu treffen, was wohl passieren wird. Und auch damals ging es nicht besonders wissenschaftlich zu. Ein berühmtes Beispiel ist das Orakel von Delphi. Es gab einen Tempel an einem Berghang in Griechenland und dorthin kamen die Menschen, um Vorhersagen zu bekommen. Sogar Könige und Heerführer. Wie es dort ganz genau aussah, weiß man nicht. Aber in diesem Tempel saß wohl eine Priesterin über einer Erdspalte, aus der Gase aus dem Erdinneren strömten. Wahrscheinlich waren diese Gase auch daran schuld, dass die Frau komische Sachen sagte und etwas, naja, benebelt oder betrunken wirkte. Die Griechen stellten ihr auf jeden Fall Fragen, auf die sie eine Antwort haben wollten, und die Priesterin antwortete für das Orakel. Allerdings waren ihre Antworten nicht besonders klar. König Kreusos fragte das Orakel etwa, ob er die Perser angreifen sollte, und sie antwortete: Wenn du über den Halys ziehst, wirst du ein großes Reich zerstören. Kreusos freute sich, überschritt mit seinem Heer den Grenzfluss namens Halys und verlor die Schlacht. Die Aussage des Orakels war also richtig gewesen. Er hatte tatsächlich ein großes Reich zerstört, allerdings sein eigenes.
3: Ich finde ja die Griechen toll, ne? Die alten Griechen. Faszinierend und schlau. Und wir haben denen so viel zu verdanken. Die Demokratie und Philosophie und Medizin. So viele Erfindungen. Wirklich toll. Aber das mit dem Orakel, das klingt ein bisschen dämlich, sorry.
5: Ja.
3: Glaubst du denn, man kann ernsthaft in die Zukunft schauen?
5: Natürlich kann man in die Zukunft schauen.
3: Ach, das ist jetzt aber interessant. Und zwar wie?
5: Also, die Zukunft ist ja das, was wir draus machen. Also zum Beispiel wissen wir, wenn wir mehr Auto fahren, entsteht mehr CO2 und es wird immer wärmer auf der Erde. Also zum Beispiel halt der Klimawandel. Da wissen wir ganz genau, dass der in der Zukunft noch existieren wird.
3: Das stimmt. Das ist ein super schlauer Gedanke, weil natürlich das, was wir jetzt machen, bestimmt die Zukunft oder gestaltet die Zukunft. Da haben wir einen direkten Einfluss drauf. Oh, Jackie will wieder was.
0: Wenn ich mich da noch mal einmischen darf, es stimmt natürlich, dass unser Verhalten Einfluss auf die Zukunft hat. Aber es gibt auch Dinge, die man nicht genau vorhersagen kann. Bei der Entwicklung des Weltalls oder der Entstehung des Lebens war immer auch der Zufall entscheidend beteiligt. Deswegen kann man die Zukunft nie genau vorhersagen. Aber Rebecca hat recht mit ihrem Beispiel vom Klimawandel. Dass der uns auch noch in 50 Jahren beschäftigen wird, das ist sicher. Solche Entwicklungen, von denen man jetzt schon weiß, dass sie auch in Zukunft wichtig für uns sein werden, nennt man Megatrends. Neben dem Klimawandel ist die Urbanisierung ein Megatrend. Also, dass in Zukunft mehr Leute in den Städten und weniger auf dem Land leben. Oder dass Computer und das Internet eine immer größere Rolle spielen werden.
3: Spannend. Würdest du sagen, deine Frage ist beantwortet?
5: Ja, auf jeden Fall.
3: Wer genau beobachtet, was war und was ist, kann ein Stück weit auch vorhersagen, was in Zukunft sein wird. Aber auch der Zufall spielt eine wichtige Rolle. Deswegen wird man nie genau vorhersagen können, wie die Zukunft aussieht.
5: Gecheckt!
3: Was meinst du, sollen wir gleich mit der zweiten Frage weitermachen?
5: Was spricht dagegen?
3: Ich finde gar nichts.
5: Meine zweite Frage lautet: Was ist künstliche Intelligenz?
3: Gut, künstliche Intelligenz ist ja eine Sache, über die im Moment extrem viel gesprochen wird und von der man auch sicher ist, dass sie in Zukunft eine immer größere Rolle spielen wird. Was weißt du schon darüber?
5: Na, zum Beispiel die Abkürzung für künstliche Intelligenz ist KI. Mhm. Und zum Beispiel Alexa ist eine KI.
3: Mhm, genau, Alexa ist der Name von so einem Gerät, ne, das man zum Beispiel in der Wohnung stehen hat. Und dann kann man ihr sagen, weiß nicht, Alexa, wie spät ist es? Und dann antwortet sie, oder man kann sagen, das macht übrigens noch mehr Spaß, als nach der Uhrzeit zu fragen, Alexa, spiel mir bitte eine neue Folge vom Checkpot. Und dann macht sie das. Ich glaube, da freut sie sich auch besonders. Und ich glaube, eigentlich nennt man Alexa einen virtuellen Sprachassistenten. Da gibt es auch noch andere von Siri zum Beispiel oder auch Cortana. Das weiß ich.
5: Die wissen auf jeden Fall sehr viel. Vor allem, sie nehmen das Wissen aus dem Internet.
3: Mhm.
5: Und dann kenne ich noch ChatGPT oder so. Das ist auch so eine bestimmte künstliche Intelligenz.
3: Genau, also auf ChatGPT kann man über eine Webseite zugreifen. Und dann kann man da in so ein ganz normales Chatfenster eigentlich eine Frage oder auch eine Aufgabe reintippen. Und dann spuckt sie einem die Lösung aus. Das geht auch mit viel komplizierteren Sachen als der Uhrzeit oder so. Man kann sie ganze Aufsätze schreiben lassen.
5: Manche Schüler sagen sogar, dass man damit ganze Hausaufgaben auch machen lassen könnte.
3: Mhm.
5: Meine Deutschlehrerin hat dann mal ausprobiert zu einem ganz berühmten Buch, ich weiß nicht mehr, was es war, eine Charakterisierung über die Hauptperson beschreiben zu lassen.
3: Mhm.
5: Und dann hat ChatGPT angefangen, eine Charakterisierung zu schreiben und die war auch ziemlich gut, aber die war nicht über diese Person aus dem Buch.
3: Ja.
5: Der hat das halt willkürlich aus dem Internet genommen.
3: Ich habe auch tatsächlich mal ChatGPT gefragt, wer Checker Tobi ist. Und es kam ein super Text, aber es war ganz, ganz viel darin falsch.
5: Man darf sich nie darauf verlassen.
3: Ja. Ich finde, wir haben schon so ein bisschen Ahnung, was KI ist, aber so richtig irgendwie nicht. Ne?
5: Nee.
3: Deswegen würde ich sagen, wir rufen mal jemanden an, der sich auskennt. Ja, Jackie?
0: Ich habe da einen Vorschlag, mit wem wir sprechen könnten.
3: Oh, das ist ja super. Dann ruf doch gleich direkt mal an. Ist ja praktisch, dass die das übernimmt.
6: Ja, hallo, wer ist da?
3: Jackie, das bist schon wieder du. Hast du dich jetzt selbst angerufen, oder was?
6: Ja, denn wer könnte besser wissen, was eine KI ist, als eine KI selber?
3: Ach so, ja, du bist eine KI?
6: Natürlich bin ich das. Ihr nennt mich zwar immer doof Datenbank, aber ich bin ja viel mehr als einfach nur Daten. Und eine Bank bin ich eh nicht.
3: Das stimmt.
6: Ich bin eine künstliche Intelligenz. Und was für eine! Gegen mich können Alexa und Siri und wie sie alle heißen den Stecker ziehen. Die sind nämlich schwach.
3: Hä, check ich nicht.
6: Ja, wir sollten uns mal überlegen, ob wir mal ein Nicht-Gecheckt für euch aufnehmen.
3: Ja, vielen Dank.
6: Nein, das war nur ein Spaß. Ich erkläre es euch. Man unterscheidet zwei Arten von künstlicher Intelligenz. Schwache KI und starke KI. Die schwache KI sucht passende Daten zu eurer Frage und leitet die an euch weiter. Alexa und Co. machen das über Sprache, ChatGPT über Text. Schwache KI ist nicht kreativ und kann auch nicht wirklich lernen. Sie kann nur die Aufgaben lösen, die man ihr beigebracht hat, also auf die man sie programmiert oder trainiert hat. Dafür wird sie zuerst mit riesigen Mengen an Daten gefüttert. Texten aus Websites, Büchern, Artikeln und anderen Quellen. Die KI lernt daraus, vorherzusagen, welches Wort am wahrscheinlichsten als nächstes in einem Satz kommt. Und lernt so, Grammatik, Satzbau und Zusammenhänge zu verstehen. Nur so kann sie auf Fragen mit dem richtigen Inhalt antworten. Danach kommt die Feinabstimmung. Das ist eher ein Sozialtraining. Dafür wird die KI mit speziellen Daten gefüttert, bei denen es weniger um den Inhalt geht, sondern darum, wie man angemessen antwortet. Also wie ihre Antworten menschlich klingen und nicht beleidigend oder sonst irgendwie unpassend sind.
3: Gut, das war jetzt die schwache KI. Und du, Jackie, du bist dann wahrscheinlich eine starke, oder wie?
6: Naja, also wenn du mich so fragst...
5: Ha, wenn du so rumstotterst, dann habe ich doch schon die Antwort. Du bist genau wie Alexa und ChatGPT und Co.
3: Eine schwache Intelligenz.
6: Zu meiner Verteidigung, es gibt noch keine starke KI. Maschinen, die fühlen, denken und lernen wie Menschen, existieren nur im Film oder in Büchern. Trotzdem bin ich meinen KI-Kolleginnen natürlich weit überlegen.
3: Ja, natürlich bist du das. Du bist die stärkste schwache KI, die ich kenne. Rebecca, was sagst du dazu?
5: Also ich finde es beruhigend, dass es noch keine künstliche Intelligenz gibt, die so ist wie ein Mensch. Weil ich stelle mir das schon gruselig vor. Stell dir vor, irgendwann kann man da nicht mehr Mensch von Roboter unterscheiden.
3: Geht mir genauso. Ich finde es total toll, was KI machen kann und so. Und dass es irgendwie bestimmt auch vielen Menschen sogar richtig helfen kann und Sachen leichter macht und so. Aber ich bin voll bei dir. Also wenn das wirklich irgendwann noch krasser wird, dann kann es auch ein bisschen Angst machen, ne?
5: Genau.
3: Würdest du sagen, die Frage ist gecheckt?
5: Auf jeden Fall.
3: Künstliche Intelligenz, oder kurz KI, ist ein Computerprogramm. Es kann nicht fühlen, denken und lernen wie ein Mensch. Und es ist auch nicht absehbar, ob KI das in Zukunft jemals können wird.
5: Gecheckt.
3: Was denkst du denn, wie sich künstliche Intelligenz im Alltag bei uns so in den nächsten Jahren bemerkbar machen wird?
5: Also, es ist ja so, ich glaube, das gibt es jetzt schon teilweise, dass man mit seinem Handy in den Supermarkt geht und man hat vor dem Eingang da ist so ein QR-Scan-Gerät und du hast so einen QR-Code auf deinem Handy und den scannst du damit und dann kannst du im Einkaufsladen einfach alles nehmen, was du willst und oben sind halt so Kameras oder so Sensoren, die das halt merken und ich glaube, die wissen auch, wenn du das wieder zurückstellst, wenn du sagst, ich will die Kekse doch nicht, dann wird das auch wieder abgezogen und dein Handy ist halt mit deinem Konto verbunden und dann kannst du einfach rausgehen und es wurde automatisch bezahlt.
3: Crazy, ne? Ich meine, das macht ja total viel einfacher, wenn man überlegt, normalerweise aus dem Regal in den Einkaufswagen, vom Einkaufswagen aufs Band, vom Band in den Einkaufswagen, vom Einkaufswagen in den Rucksack, im Rucksack zu Hause in den Schrank.
5: Das sind total viele Schritte, die man sich dadurch
3: sparen würde.
5: Ja.
3: Aber auf der anderen Seite braucht man dann zum Beispiel auch keine Kassierer oder Kassiererinnen mehr im Supermarkt. Also glaubst du, dass dann auch irgendwann Berufe richtig überflüssig werden?
5: Ja, stimmt. Dann gibt's weniger Arbeitsstellen. Also ich denke, dass dann auch in vielen Sachen, wo Dinge gebaut werden, dann einfach viele Arbeitsstellen wegfallen, weil es dann einfach die künstliche Intelligenz regelt und dann so Roboterarme das alles zusammenbauen.
3: Ja, genau. Jetzt reden wir aber schon sehr viel darüber, was in Zukunft schlechter wird, ne? Durch quasi KI oder Entwicklung.
5: Aber es gibt sicher Sachen, die in der Zukunft besser werden.
3: Glaube ich auch. Vielleicht wird zum Beispiel in der Zukunft das Wohnen besser.
5: Dann sage ich nochmal meine dritte Checkerfrage. Meine dritte Frage lautet, wie werden wir in Zukunft wohnen?
3: Wir haben ja vorhin auch schon bei der ersten Checkerfrage gehört, dass immer mehr Menschen in der Zukunft in die Stadt ziehen. Und das hat Jackie vorhin gesagt, dass das so ein Megatrend ist. Und von daher finde ich, ist es eine berechtigte Frage, sich zu überlegen, wie wird es denn wohl sein? Ich würde vorschlagen, dass wir jetzt mal mit jemandem sprechen, jemanden anrufen, der sich damit super auskennt. Und Jackie, damit meine ich nicht dich, nicht, dass du dich wieder selbst mit dir selbst verbindest oder so.
5: Jackie, du weißt zwar viel, aber wir brauchen jetzt mal einen menschlichen Experten.
3: Genau, nämlich Nicolas Kretschmann. Der arbeitet an der Hochschule in München und beschäftigt sich mit Städtebau. Und ich wähle mal seine Nummer.
7: Hallo, hier ist der Nicolas Kretschmann.
3: Hallo Nicolas, hast du einen Moment für uns?
7: Ja, klar.
3: Fantastisch. Ich mache mit Rebecca gerade den Podcast zum Thema Zukunft und wir fragen uns, wie wir in Zukunft wohnen werden. Wir wissen schon, immer mehr Menschen streben in die Städte, aber wie sieht es denn da aus?
7: Es ist so, dass immer mehr Leute bei uns in Deutschland halt auch in der Stadt wohnen, aber die Stadt hat nicht mehr ganz so viel Platz und deshalb müssen wir irgendwie Ideen entwickeln, wie wir da zurechtkommen miteinander, ne?
3: Genau.
7: Und dass wir uns nicht auf die Füße treten.
3: Klar, wenn immer mehr Leute kommen und der Platz bleibt erstmal der gleiche, dann muss man sich ja irgendwas einfallen lassen, um alle unterzubringen einfach.
7: Genau.
3: Was sind denn dann da so die Ideen?
7: Die Stadt von morgen ist vielleicht gar nicht so anders wie die Stadt, die wir kennen. Es ist vielleicht gar nicht so diese Glitzerstadt mit wahnsinnig großen Hochhäusern. Vielleicht ist es aber auch so, dass wir nach innen gucken müssen in die Gebäude und dass wir halt merken müssen, dass wir ein bisschen näher zusammenrutschen müssen.
5: Und was heißt das denn, so zusammenrutschen?
7: Zusammenrutschen heißt, dass du zum Beispiel ein Zimmer hast, was du vielleicht mit deinem Geschwister teilen kannst und wo du vielleicht aus einem Zimmer zwei kleinere machen kannst. Weil du vielleicht, wenn du größer bist, gar nicht so viel zu Hause bist oder vielleicht irgendwann ausziehst oder ein kleines Geschwister da reinzieht und den Raum benutzen kann. Oder dass jemand, den du nett findest, da reinzieht oder deine Tante oder dein Großvater, wenn er alleine ist.
3: Das heißt also, wir müssen alle so ein bisschen umdenken, wie wir jetzt gerade wohnen, weil wir werden einfach irgendwann mit dem Platz, den es gibt, anders umgehen müssen. Habe ich das richtig verstanden?
7: Genau, und weil es uns sehr gut geht, verbrauchen wir gerne viel Platz.
3: Rebecca, wie fändest du das, wenn bei euch in der Wohnung einfach viel mehr Leute wohnen würden? Sagen wir mal 10 Leute mehr?
5: Fände ich jetzt gerade erstmal nicht so eine gute Idee, weil da muss ich ja garantiert mein Zimmer teilen. Und das wäre für mich ganz ungewohnt. Also meine Brüder haben zwar auch ein Zimmer zusammen, aber...
3: Aber du willst dein eigenes?
5: Ja.
7: Aber es gab natürlich auch die Situation, wo Leute schon irgendwie auf 20 oder auf 10 Quadratmeter Wohnfläche gewohnt haben und sich das geteilt haben.
3: Früher mal. Ja.
7: Und gleichzeitig ist es aber auch so, dass wir halt durch dieses enger Zusammenwohnen weniger Verkehr verursachen. Also das heißt, wir fahren nicht jedes Wochenende zur Großmama, zu Großpapa, sondern wir können das dann vielleicht auch zu Fuß oder mit dem Fahrrad erledigen.
3: Das würde heißen, es gibt weniger Autos.
7: Das wäre toll. Das wäre ideal.
3: Ist das die Zukunft? Weniger Autos in den Städten?
7: Das ist natürlich ein ganz großes Thema, woran wir auch planen, dass wir es schaffen, dass eigentlich das Auto nicht mehr das Selbstverständnis wird in der Stadt. Und dass ich mich auch nicht immer für alles mit dem Auto bewegen muss. Und das Auto steht ja meistens rum. Das ist ja total blöd, weil es Platz besetzt, den ich eigentlich für anderes gebrauchen kann in der Stadt.
3: Mhm.
7: Zum Beispiel zum sich bewegen, mit Freunden treffen, spielen und so weiter.
3: Wenn es wirklich irgendwann so ist, dass weniger Autos da sind, dann hat man in den Straßen mehr Platz. Das würde bedeuten, man könnte da, wo jetzt Autos einfach nur parken und viel rumstehen, einen Spielplatz hinmachen.
7: Genau, das wäre eine total gute Idee, weil dann kann ich mir eigentlich die Stadt oder den Straßenraum, den kann ich mir zurückerobern quasi und als Ausgleich sehen für mein bisschen Zusammenrutschen in der Wohnung.
3: Genau.
7: Dann gehe ich einfach raus in die frische Luft, spiele draußen, habe aber diesen Raum und es ist nicht mehr ein gefährlicher Raum, sondern es ist der ganz normale Spielraum, wo ich einfach meine Freunde treffe.
3: Mhm.
7: Wenn wir jetzt hier oben rausgehen, das wurde in der Zeit entworfen, wo es noch gar keine Autos gab.
3: Sondern?
7: Wo die Leute zu Fuß und mit dem Fahrrad und mit der Pferdekutsche rumgefahren
3: Ach,
7: sind.
3: Krass, stimmt natürlich.
7: Man hat kreuz und quer sich in dem Stadtraum bewegt und man hat da gespielt und so weiter.
3: Das klingt voll toll eigentlich. Wie blöd, dass irgendwann so viele Autos Einzug gehalten haben. Wie konnte das passieren? Du, dann danke ich dir sehr, dass du Zeit für uns hattest und uns bei der Checker-Frage geholfen hast.
7: Ja, super gerne.
3: Mach's gut, bis bald. Tschüss.
7: Bis bald. Ciao.
5: Tschüss.
3: Was meinst du? Frage gecheckt?
5: Auf jeden Fall.
3: In der Zukunft wird es immer wichtiger, wie man mit dem begrenzten Platz in der Stadt umgeht. Und dass man ihn so aufteilt, dass die Menschen, die dort wohnen, sich wohlfühlen. Vor allem weniger Autos könnten ein wichtiger Schritt in diese Richtung sein.
8: Gecheckt!
3: Also Rebecca, was sagst du dazu? Stell dir doch mal deine Straße vor, mach die Augen zu und denk dich wirklich in deine Straße und jetzt schnipp mal alle Autos weg. Weg. Wie sieht es da aus?
5: Okay, alle Parkplätze sind frei. Mhm. Ich denke mal, wir hätten richtig viel Platz so zum Spielen, weil die Autos nehmen ja schon viel Platz weg und manchmal stehen die dann auch noch so am Straßenrand und so.
3: Also ich finde, das ist eine der schönsten Zukunftsvorstellungen, dass aus den Städten die Autos weg sind.
5: Das klingt wirklich gut. So, Tobi, jetzt musst du uns ja eigentlich noch eine Geschichte erzählen.
3: Ein privates Geheimnis?
5: Mhm.
3: Okay, ich habe die ganze Zeit nicht davon geredet, aber ich kann doch in die Zukunft blicken.
5: Was?
3: Ich kann die Zukunft vorhersagen.
5: Okay.
3: Ich sage vorher, dass dieser Checkpot in weniger als 2 Minuten zu Ende sein wird.
5: Dann wollen wir mal sehen.
3: Ich habe eine coole Sache, die wir ausprobieren können. Nämlich, wie wir in Zukunft vielleicht klingen.
5: Okay, das probiere ich gerne aus.
3: Ja? Also das geht jetzt so, wir sprechen die nächsten Sätze zur Verabschiedung und so weiter. Und dann lassen wir die Sprache durch eine KI laufen, die dann unsere echten Stimmen in künstliche Stimmen umwandelt. Und dann kann man zwischen verschiedenen Stimmfarben und so weiter auswählen. Und wenn du magst, machen wir das.
5: Gerne.
3: Ich guck mal hier eine für mich und eine weiblich für dich. Und Achtung, jetzt.
9: Ich bin jetzt so gespannt, wie das klingen wird.
10: Du klingst voll erwachsen. Hä? Ich auch. Das ist ja komisch.
9: Boah, krass. Oh mein Gott, wie cool.
10: Ja, ich wechsle jetzt nochmal die Stimme. Es gibt, guck mal, es gibt sogar eine Computerstimme, die nenne ich mal.
11: Ich bin ein Roboter. Haha, das klingt ja krass.
5: Oh, guck mal, da kann man auch Streifenhörnchen auswählen. Das nehme ich jetzt mal.
12: Wir wollen uns für euch verabschieden. Na dann, tschüss, Tobi, mal wieder schön mit dir.
11: Ich freue mich schon aufs nächste Mal.
12: Tschüss.
11: Macht's gut. Roboter Tobi geht jetzt nach Hause.
3: Und Achtung, wie lange waren wir? Weniger als 2 Minuten. Siehst du, ich kann wirklich die Zukunft voraussagen. Haha.
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13: Hallo? Hallo Zukunft? Mira hier.

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1: Hallo, ich heiße Johann, bin 9 Jahre alt und ich wünsche mir das Lied. Meine Mama hat gesagt,

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1: Ich wünsche mir das Lied Ich bin nicht niedlich von Larissa Pesch und ich bin Luca und bin 8 Jahre alt und schicke Grüße an das ganze Maus-Team.
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1: Ich bin Vigo und ich wünsche mir das Lied Weller Man. Ich begrüße auch noch die Familie.

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1: Moin, ich bin Till, ich bin 12 Jahre alt und ich wünsche mir das Lied In the End von Linkin Park und ich grüße meinen Freund Noah, der ein bisschen komisch ist.

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1: Hallo, ich bin Leo, ich bin 11 Jahre alt. Ich wünsche mir den Lamine Yamal-Song von Philipp Parker und ich grüße damit ganz Rubenpool.
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1: Hallo, ich bin der Konrad, ich bin 8,5 Jahre alt und ich wünsche mir das Lied Stimme von Deine Freunde und ich grüße alle Lebewesen im ganzen Universum.
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1: Hallo, ich bin Gipsy, ich bin 9 Jahre alt. Ich wünsche mir das Lied Lush Life. Danke.

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1: Hallo, wir sind Fritzi und
2: Sophie.
1: Ich bin 8 Jahre alt.
2: Ich bin auch 8 Jahre alt.
1: Und wir wünschen uns das Lied Nina von Nina Schubach.
2: Und damit grüßen wir unsere Familie.
1: Tschüss!

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1: Hallo, ich bin der Vincent und ich bin 6 Jahre alt und ich wünsche mir das Lied Ghostbusters von Ray Parker Jr. Und ich grüße die Maus, den Elefanten und die Ente.

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1: Hallo, ich bin Hanna, ich bin 12 Jahre alt und ich wünsche mir das Lied Hollow von Stray Kids und ich grüße meine Familie, meine Freunde und alle Stays. Tschüss!

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1: Hallo, ich bin Mathilda, bin 10 Jahre alt und ich wünsche mir das Lied Nicht müde. Und damit grüße ich meine ganze Familie, meine beiden Freunde Julian und Linz und meine beiden Freundinnen Mathilde und Romy und alle, die zuhören.

0: Wieso ist es 12:30? Mist. Wäre abgeklappt. Ach, dann lasse ich die Kinder einfach allein und leg mich wieder ab.
1: Das Bett ist auch schön weich.
0: Gute Nacht.

0: fertig, hau jetzt ab.
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2: Hi, ich bin Johann und ich bin 50. 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
1: Hi, ich bin 5 Jahre alt. Ich wünsche mir das Lied We Will Rock You. Tschüss.

Hallo, ich bin Gede und ich wünsche mir das Lied Die Gedanken sind frei und ich grüße alle in Deutschland.

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1: Mein Lieblingsgeräusch ist, wenn ich draußen bin und es im Gebüsch raschelt und ganz viele Vögel zwitschern. Das finde ich echt schön, denn Vögel zwitschern so schön und es ist dann irgendwie auch ein bisschen geheimnisvoll, wenn es auch noch so raschelt in den Gebüschen.

Wenn ich auf dem Schulweg bin, dann höre ich ganz viele Vögel und überall sind Pflanzen auf meinem Schulweg. Und ganz oft auch, wenn ich draußen bin und auch im Wald, höre ich das auch. Das finde ich echt schön.

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1: Hallo, ich heiße Lea. Ich bin 9 Jahre alt, komme aus Wanne-Eickel. Ich wünsche mir das Lied Lush Life und ich grüße Maus, Elefant, Ente und das ganze Mausteam und meine Freunde.

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1: Ich heiße
2: Carla.
1: So alt bin ich.
2: 7 Jahre alt.
1: So sehe ich aus.
2: Ich habe braune Haare und braune Augen. Ich bin ungefähr 1,30 Meter groß und meistens trage ich Kleider oder so etwas. Bunte oder einfarbige Kleider.
1: Das mache ich am liebsten.
2: Also ich tanze sehr gerne. Sonst spiele ich Basketball und ich mag auch noch sehr gerne reiten. Am Reiten finde ich toll, dass man einfach zusammen mit einem Tier ist. Und ich mache auch manchmal Ausritte. Und das macht mir halt mega Spaß.
1: Mein Lieblingspferd.
2: Also das Pferd heißt Rissa, das gehört meiner Mama. Und das ist so ein Fuchs, ein braun-orangenes Pferd. Das nennt man dann bei Pferden Fuchs. Mit einem Auge. Also ich mag die Beziehung, die man zum Pferd hat und dass man einfach sowas wie einen Freund da hat. Weil wir machen halt sehr viel zusammen, wir halten immer zusammen. Die kommt gleich auf mich zu, die schnuppert mich ab. Und finde ich halt total toll.
1: Mein größtes Abenteuer.
2: Ich bin einmal beim Traben einem Reh und einem Fuchs und zwei Hasen begegnet. Das war irgendwie, huch, da ist irgendwas. Weil die Tiere waren gerade auf der Seite, wo mein Pferd keine Augen hat. Also kein Auge. Und da wusste es erstmal nicht, was ist das? Ja, und dann hat sich halt ein bisschen erschreckt, aber das war cool.
1: Mein Lieblingsfach in der Schule.
2: Generell Sport, aber ich mag auch Mathe sehr gerne. An Mathe mag ich, dass der Kopf irgendwie was macht.
1: Bist du Maus, Ente oder Elefant?
2: Die Maus. Weil die Maus halt fast immer alles weiß. Und weil sie so schön orange ist.
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Hallo, hier sind deine Freunde. Und ihr hört jetzt unser neues Lied Wünsch dir was.

0: Hallo, ich heiße Mela und ich bin 7 Jahre alt und ich wohne in Fürth. Ich möchte die Maus fragen, warum Pferde in Herden leben. Tschüss!
1: Pferde lieben Gesellschaft. Alleine fühlen sie sich einsam. Aber sie leben vor allem gerne in Herden, weil sie sich dann sicherer fühlen. Denn wenn viele Pferde zusammenstehen, gibt es auch viele Augen und Ohren, die ringsherum aufpassen können. Und so bekommen sie viel besser mit, wenn Gefahr droht. Pferde haben sehr unterschiedliche Charaktere. Einige sind mutig und stark, andere eher ruhig und ausgeglichen. So können sie sich gut ergänzen und vertragen sich besser, als wenn alle den gleichen Charakter hätten. Jedes Tier erfüllt in der Gruppe eine wichtige Rolle. In freier Wildbahn hat jede Herde ein Leittier, eine Chefin sozusagen. Das ist meist eine lebenserfahrene Stute. Sie zeigt den anderen zum Beispiel, wo sie nach Futter schauen sollen. Dann gibt es noch einen starken Hengst, den stärksten der Herde, der die ganze Gruppe von hinten absichert. Er passt auch darauf auf, dass keins der Tiere zurückbleibt. Gemeinsam können sich die Pferde auch besser gegen Feinde wehren. Dabei sind sie gut aufeinander abgestimmt. Wenn ganz junge Fohlen von Raubtieren bedroht werden, dann gruppieren sich die erwachsenen Stuten im Kreis, um sie zu schützen. Pferde in freier Wildbahn leben normalerweise nie alleine. Deshalb sollten Menschen die Tiere auch immer nur zu mehreren halten. Außerdem sollten sie auch darauf achten, dass die Tiere vom Charakter her zueinander passen. Also nicht nur mutige, starke Pferde zusammen, sondern auch ruhigere Tiere dabei. Pferde, die alleine gebraucht werden, zum Beispiel um Bauern auf dem Feld zu helfen, müssen erst ans Alleinsein gewöhnt werden. Dabei sollen sie die Erfahrung machen, dass sie nicht bedroht werden, obwohl sie alleine sind. Diese Sicherheit müssen ihnen die Pferdehalter geben. Trotzdem brauchen Pferde immer mal wieder Gesellschaft. In Experimenten ist herausgekommen, dass die Tiere dann viel entspannter und zufriedener sind als allein. Zur Not freuen sich Pferde aber auch über die Gesellschaft von anderen Tieren wie Eseln, Ziegen und Hunden. Und auch mit uns Menschen können Pferde Freundschaft schließen. Wichtig ist dabei, dass sie uns vertrauen können und wir dieses Vertrauen nie enttäuschen.
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1: Wir haben für euch ein Rätsel vorbereitet.
2: In diesem Rätsel beschreiben wir euch einen Gegenstand. Der hat was mit Pferden zu tun.
1: Man kann es groß und klein stellen.
2: Es gibt es in verschiedenen Farben.
1: Es gibt es aus verschiedenen Materialien. Zum Beispiel aus Schnur oder Leder. Oder auch aus Stoff.
2: Manche sind ganz weich und andere sind etwas härter. Es ist für Pferde.
1: Man zieht es dem Pferd über den Kopf. Man benutzt es zum Führen.
2: Man benutzt es auch, damit man die Pferde waschen kann und putzen.
1: Wenn Zügel daran befestigt werden, kann man damit auch reiten. Das liegt aber daran, ob das Pferd es will oder nicht.
2: Das Ding ist aus breiten, stabilen Riemen gemacht.
1: Es soll für das Pferd ganz bequem sein.
2: Auf der Weide und in der Box wird das Ding meistens abgenommen.
1: Und die Lösung ist?
2: Das Halfter.

0: für mich.
1: Stimmt.
0: Oh shit. Leroy. Leroy. Raus aus den Federn. Du musst da aufstehen. Siehst du das nicht? Die Sonne ist schon fast aufgegangen. Du musst doch vor der Sonne raus, Leroy. Ich weiß, es ist hart. Jeden Morgen das Gleiche. Du hast gar keinen Bock. Aber das Leben eines Cowboys ist kein Ponyhof. Es gibt so viel zu tun. Du musst den Stall machen. Du musst den Zaun reparieren. Und verdammt nochmal, die Herde bringt sich nicht von alleine in die nächste Stadt. Leroy? Jetzt aber los.

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1: 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Das hier ist Michael Schulze mit seinem neuen Song Lass.

0: aus Freundebuch.
1: Ich bin der Klaas.
2: Alter?
1: Ich bin 9 Jahre alt.
2: Das spiele ich am liebsten.
1: Wir haben in der Schule da so ein Spiel. Und das habe ich in der 1. Klasse mit einer Freundin erfunden. Und da müssen wir gegen das Böse kämpfen.
2: Bist du Maus, Ente oder Elefant?
1: Ich bin eine Mischung aus Maus und Elefant. Weil der Elefant morgens nie aus dem Bett kommt. Und die Maus, die denkt halt immer logisch nach.
0: Und du, bist du Elefant, Ente oder Maus? Welche Hobbys hast du und was isst du gern? Erzähl's im Maus-Freundebuch. Ruf an 0800 5678 234.

0: Was ist das?
1: Das ist meistens so ein Buch, wo Freunde eintragen. Es gibt ganz verschiedene und manchmal sind die blau, rosa, rot. Da sind manchmal auch Fotos drauf oder Kinder. Und dann steht da mein Buch.
0: Da ist so ein Rahmen, wo man entweder sich reinmalen kann oder ein Foto reinkleben. Dann steht da unten die Adresse oder die Telefonnummer. Und dann gibt es noch so, wie alt man ist, was man gerne isst, welche Hautfarbe man hat.
1: Manchmal steht da auch, das wünsche ich mir für dich. Und dann soll man da was hinschreiben. Ich finde es schön, dass wir Freunde sind oder irgendwie sowas.
2: Das ist einfach eine schöne Erinnerung.
1: So erkennt ihr mich, Doppelpunkt. Alter, Doppelpunkt. Name, Doppelpunkt.
0: Na, habt ihr es erraten?
1: Die Lösung ist Freundebuch.

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1: Das Mausfreundebuch. Ich heiße
2: Philipp.
1: So alt bin ich.
2: 6.
1: So sehe ich aus.
2: Habe blonde Haare, trage oft Ninjago-T-Shirt.
1: Das mache ich am liebsten.
2: Am liebsten spiele ich mit meinen Freunden. Meistens spielen wir Urmel aus dem Eis. Das Urmel hat so einen Nilpferdkopf und ist ein Säugetier mit 2 kleinen Flügeln. Das hat echt viele Sprachfehler. Das sagt zum Beispiel zur Königin, Tönigin. Zur Prinzessin sagt das Tintessin. Ich spiele immer den König, weil der das Urmel jagt. Wir spielen so, dass die Mutter Urmel und der Vater Urmel noch da ist.
1: An diesem Ort bin ich besonders gerne.
2: Zu Hause, mein Zimmer und unten so ein Teppich, weil ich da so schön spielen kann. Dort kann man gut bauen.
1: Bist du Maus, Ente oder Elefant?
2: Maus, weil sie so viele Ideen hat und sie schlau ist.
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0: Erzähl mal.
1: Ich brauche Freunde zum Spielen.
2: Zum Spielen und zum sich zu verabreden oder für eine Arbeit zu üben, für eine Mathearbeit oder Deutscharbeit.
3: Wenn zum Beispiel jemand nicht weiß, wie die Hausaufgaben gehen, da kann ein Freund oder Freundin das auch sagen, also wie die gehen.
4: Ich brauche Freunde, auch um, dass die mir helfen, wenn mich jemand ärgert.
5: Ich brauche Freunde zum Verteidigen für mich. Da hilft einer, wenn einer dich schlägt, dann hilft einer dir, dich da rauszuholen. Das ist auch schon mal mir passiert, weil da hatte ich mal einen Freund von mir auf dem Hinweg zur Schule getroffen. Das war im Winter und da sind da so ganz viele Große aus der dritten, zweiten Klasse hinter mir hergerast. Und dann ist der Freund gekommen, der war in der gleichen Schule und dann hat er mir geholfen.
2: Freunde braucht man auch, über was zu reden. Zum Beispiel, wenn man zu Hause Streit hat oder man mit Freundinnen Streit hat, dass man darüber reden kann mit einer Freundin.
3: Wenn ich zum Beispiel hinfalle oder so, dass das meine Freundin dann der Aufsicht oder in der Schule sagen kann.
4: Dass man nicht immer nur alleine steht und dass man sich nicht immer nur langweilt.
5: Zum Schwimmen.
4: Zum Helfen und zu einem beizustehen. Also wenn man jetzt zum Beispiel hinfällt und sich am Knie wehtut, ne? Und wenn man dann nicht mehr so gut laufen kann, also den zu stützen oder so.
2: Dass einer zu einem steht und dass man sich verabreden kann und dass man dem auch mit dem halt spielen kann und üben kann und auch Geheimnisse und ja und halt auch Noten zum Beispiel zeigen kann.
3: Also dass man denjenigen vertrauen kann.

0: dass die Bilder so schön gezeichnet sind. Also die Natur ist schön gemalt und man sieht auch, dass dieses total bleiche, würde ich sagen, aber im Buch wird sie gelbes Mädchen genannt, immer schöner wird, dadurch, dass sie an der frischen Luft ist und dass sie draußen rumbuddeln darf und pflanzen darf und Freunde findet.
1: Gibt es eine Stelle, die du besonders mochtest?
0: Vor allem das Ende, und das darf ich ja jetzt eigentlich nicht verraten, aber am Ende passieren einfach ganz viele zauberhafte Sachen auf einmal. Was ist gerade dein Lieblingsbuch?
1: Frau Honig von Sabine Bullmann.
0: Und worum geht es in der Geschichte?
1: Es geht halt um Frau Honig, dass die dann plötzlich da ist und der Papa halt total Stress hat, weil die Mutter gestorben ist. Und er verliert dann halt auch die Arbeit. Der hat halt auch 3 Kinder. Es gibt 2 große und ein kleines Kind. Die Älteren sitzen halt die ganze Zeit im Zimmer und machen so Spiele. Frau Honig hilft den Papa halt und die kann halt auch auf dem fliegenden Teppich ins Badezimmer fliegen.
0: Und was gefällt dir so gut daran?
1: Dass Frau Honig halt auch ein bisschen zaubern kann und die kann auch Teller wie Frisbee-Scheiben durch die Wohnung schmeißen und dann landen sie auf den Tisch oder über ihren eigenen Schatten springen, das kann die auch. Und die halt auch sehr viel mit Bienen macht und so. Und die kann halt richtig leckeren Honig machen.
0: Und wen magst du in dem Buch am liebsten und warum?
1: Frau Honig, weil die halt auch sehr nett ist.
0: Gibt es eine Stelle, die du so richtig gut findest?
1: Da gibt es halt noch eine Stelle. Die können riesen Kaugummiblasen machen und dann fliegen die in der Luft wie ein Fallschirm. Und fliegen wieder zurück.
0: Gibt es was Besonderes an dem Buch?
1: Ja, es ist sehr ungewöhnlich, weil ich glaube nicht, dass Menschen zaubern können. Da sind halt graue Bilder drin, aber die sind trotzdem sehr schön und so.
0: Und wem würdest du das Buch empfehlen?
1: Kleine Kinder, die so 5 Jahre alt sind, können damit anfangen. Und ich glaube, dann kann man die auch so als größere Kinder lesen. Oder auch manchmal alleine oder auch vorlesen.

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1: Heidi heißt die, einwandfrei. Wie heißt eigentlich ein weiblicher Hai? Heißt die Hai-In oder Haiku?
0: Dazu hätte ich ein feines Haiku. Pass auf. Unsere Liebe fußt auf gegenseitiger Hai-Fidelity.
1: Nice, voll nice. Ein weises Haiku eines Weibes.

0: 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Lachen, unterhalten sich und schlemmen, fein und bald bricht im Wald die Dämmerung herein und legt sich auf die Erde wie ein bleierner Schleier. 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
2: Nein. Komm schon, Hygiene. Jetzt guckst du dir wenigstens mal an mit ihrem tollen Fell.
3: Nein, ich hab gesagt, keine Raubkatzen.
2: Ach, Hygiene, warum denn nicht?
3: Diese eingebildeten, arroganten, hochnäsigen, die sind...
2: Hygienchen, jetzt wart doch mal ab. Ah, sowieso geht's schon los.

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1: Hallo Leute, schön, dass ihr beim Anna und die wilden Tiere Podcast mit dabei seid und dass ihr auch mehr über Jaguare erfahren wollt.
2: Nein.
1: Ja, Hyäne. Hyäne und ich sitzen gemütlich auf der Couch im wilden Wohnzimmer, aber Hyäne ist nicht so ganz einverstanden damit, dass ich euch heute von meinem wirklich, wirklich spannenden Abenteuer mit den Raubkatzen erzähle.
2: Ich halte mir die Ohren zu. Ich höre gar nicht zu. Nein.
1: Tja, also wer sich nicht die Ohren zuhält, der erfährt heute von mir einen super Trick, wie man die Jaguare am Fell erkennen kann. Ihr hört, wie ich mich nachts in Brasilien auf die Lauer gelegt habe, um Jaguare zu entdecken. Und ich verrate, was Hyänen sogar noch besser können als Jaguare.
2: Was?
1: Du hast also doch zugehört.
2: Moment mal, was können Hyänen besser als Jaguare?
1: La, la, la, la. Ich halte mir die Ohren zu. Ich höre dich gar nicht. La, la, la, la, la, la, la, la, la, la, la, la, la, la, la, la,
2: bitte, verrat, bitte.
1: Später. Also, Jaguare. Weißt du denn schon, wie sie aussehen, Hyäne?
2: Vier Pfoten, gemustertes Fell und dann dieser elegante Gang, den ihr alle immer so toll findet. Oh, schau, wie elegant sie dahin schreiten.
1: Ja, das stimmt doch aber auch. Und das ärgert dich?
2: Naja, über uns Hyänen sagt das nie jemand. Da heißt's immer, oh, die haben einen Buckel. Die laufen so komisch. Die sind so hässlich.
1: Hyänchen, ich finde dich gar nicht hässlich. Ja gut, also elegant ist jetzt zwar auch nicht das erste Wort, das mir einfällt, wenn du hier durchs wilde Wohnzimmer saust, aber du bist nicht hässlich und du bist super nett und super lustig und super mutig.
2: Witzig.
1: Und
2: Witz, soll ich einen Witz erzählen?
1: Lass uns doch noch ganz kurz damit warten, okay?
2: Okay.
1: Lassen wir erstmal unsere Spürnasen zu Wort kommen, die dürfen in keinem Anna und die wilden Tiere Podcast fehlen. Jaguar, Spürnasen. Was sagt euch das?
3: Das ist eine Raubkatze. Es kann sehr schnell, aber nicht ganz lang rennen.
4: Und es isst gern Rinder.
5: Er sieht sehr ähnlich aus wie ein Leopard, aber ist nicht genau das gleiche Tier.
6: So ganz orange und dann noch so Punkte.
7: Ich glaube eher nicht mit den Punkten oder den Punkten mit außen noch ein Ring, weil das ist der Leopard und der Gepard.
2: Leopard? Gepard, Punkte, Nicht-Punkte.
1: Punkte oder Nicht-Punkte, das ist hier die Frage.
2: Alles okay bei dir, Anna?
1: Na klar. Also starten wir gleich mit der kniffligen Fellfrage. Wie hält man diese ganzen Raubkatzen eigentlich auseinander? Punkte, Streifen, Flecken, wer ist wer? Aber dafür gibt's ja auch uns, den Anna und die wilden Tiere-Podcast. Wir bringen Licht in die Flecken.
2: Also jetzt spinnt sie total.
1: Nee, ich gebe euch jetzt eine Eselsbrücke, wie man sich das mit dem Muster von den Jaguaren merken kann.
2: Esel auch noch. Also reicht doch, dass diese eleganten Raubkatzen heute so gefeiert werden. Tut doch nur mit dem Esel.
1: Hähnchen, das nennt man doch nur so eine Art Merkspruch, damit man es nicht vergisst. Also, Löwe und Löwin ist ja super einfach. Die haben gar kein Muster auf ihrem Fell. Tiger, der hat Streifen, auch einfach. Panther einfach schwarz, Puma einfach braun. Knifflig ist ein Jaguar von einem Leoparden zu unterscheiden. Sie haben beide so ringförmige, dunkle Kringel im Fell. Aber jetzt kommt die Eselsbrücke, wie man sie auseinanderhält. Oder Spürnasen. Kennt jemand von euch den Spruch vielleicht auch?
8: Der Jaguar hat Punkte, weil das U davor kommt in seinem Namen und dann auch noch in den Punkten.
2: Punkte.
1: Der Jaguar hat in diesen Kringeln auf dem Fell innen drin noch schwarze Punkte. Und das kann man sich doch prima merken. Punkte. Jaguar. Kapiert?
2: Jaguar. Punkte. Okay. Und weil in Leopard kein U drin ist, sonst wäre es ja ein Leopard. Der hat eben auch keine Punkte.
1: Genau, das ist die Eselsbrücke.
2: Nein, das ist die Jaguarbrücke. Jaguarbrücke.
1: Genau, also Merkregel 1 für heute abgespeichert.
2: Claro. Kann ich dann jetzt meinen Witz?
1: Dann kannst du jetzt deinen Witz erzählen.
2: Also, Leute, also hier kommt der Jaguar-Witz mit langem U, U, U. Also, der Lehrer fragt in der Schule, wer kann mir 5 Tiere nennen, die in Brasilien leben? Hey, noch nicht lachen. Der Witz, der kommt ja erst noch. Also Achtung. Also, wer kennt 5 Tiere, die in Brasilien leben? Und da meldet sich der kleine Theo und sagt, eine Schlange und 4 Jaguare. Anna, verstehst du? Eine Schlange und 4 Jaguare, das macht zusammen nämlich 5 Tiere.
1: Ach, Jähnchen, mir ist es wirklich 10-mal lieber, dass du nicht ganz so elegant aussiehst beim Laufen und dafür aber so wahnsinnig über deine eigenen Witze lachen musst.
2: Aber der ist doch auch gut, Anna. So wahnsinnig gut. Gut. Mit einem langen U.
1: Oh je, ich ahne schon, das U lässt sich jetzt nicht mehr los. Aber dein Witz hat uns noch was Wichtiges über die Jaguare verraten, nämlich, wo sie daheim sind.
2: Bei den Schlangen.
1: Ja, Jaguare leben in Mittel- und Südamerika und zwar am liebsten in Waldgebieten, in der Nähe von Wasser oder einem Sumpf.
2: Und Jaguare gibt's nur auf dem amerikanischen Kontinent?
1: Nur in Amerika. Und deshalb bin ich ja auch dahin gereist, um wilde Jaguare zu finden. Und zwar mitten in der Nacht.
2: Oh, das ist ja gruselig.
1: Ja, ich erzähle euch gleich davon. Aber erstmal fassen wir kurz zusammen, was wir schon wissen. Jaguare sind die größten Raubkatzen auf dem Kontinent Amerika. Sie können übrigens auch Geräusche machen.
2: Genau.
1: Jaguare können ganz schön fauchen. Sie können ein bisschen brüllen und schnurren. Und sie leben gerne in der Nähe vom Wasser und haben ein wunderschönes Fell.
2: Wunderschön.
1: Ja, das U gehört zu einer Eselsbrücke, wie man sich das Muster eines Jaguars merken kann. Auf seinem hellbraun goldfarbenen Fell hat der dunkle Kringel, die innen drin noch Punkte haben. Hat es sich da jemand auf dem wilden Sofa bequem gemacht?
2: Ich bin ganz Ohr. Abenteuer bitte. Und zwar jetzt.
1: Ja, okay, kein Problem. Denn das war wirklich ein Abenteuer, als ich für meine Fernsehfolge nach Brasilien gereist bin, um wilde Jaguare zu finden. Also, es war in der Gegend Pantanal. Ein großes Sumpfgebiet in Südamerika. Und ich durfte Tierforscherin Claudia und ihr Team bei einer aufregenden Aufgabe begleiten. Hört mal.
9: Sie haben was ganz Besonderes vor. Sie wollen einen Jaguar einfangen?
10: Was?
9: Um ihm ein Sendehalsband anzulegen.
10: Okay.
9: Und wir dürfen dabei sein.
10: Wow, das hört sich gefährlich an, aber cool, freue ich mich, ja?
1: Ein Jaguar soll also eingefangen werden, natürlich ohne ihn zu verletzen. Mit einem Jeep und jeder Menge Werkzeug düsen wir los und halten am Rande eines dschungeligen Waldes. Ganz genau hier wollen die Forscherinnen und Forscher die Falle aufstellen. Claudia zeigt auf ein schwarzes Kästchen, das an einem Baumstamm befestigt ist.
9: Diese Kamerafalle, die ich jetzt mal zeige, hat schon öfter mal Jaguarbilder aufgenommen. Also eben von Jaguaren, die hier vorbeilaufen. Und tendenziell stellt man die Fallen dort auf, wo man weiß, dass die Wahrscheinlichkeit größer ist, dass Tiere vorbeilaufen.
10: Cool.
9: DG baut jetzt die Falle kurz auf.
10: Ja.
9: Und dann kannst du in die Falle treten, als wärst du der Jaguar. Und dann sehen wir, was passiert.
10: Alles klar. Egal. Dann kann ich mal testen, ob das wehtut. Weil wir wollen ja nicht, dass der Jaguar sich verletzt. Wehtun.
1: Geht ein Jaguar in die Falle, soll er ein Sendehalsband bekommen. Forscherin Claudia legt mir das Band gleich mal um den Hals.
9: Das ist das Halsband. Nimm mal den Hut ab. Und das wird dem Jaguar angelegt. damit wir dann verfolgen können, wie er sich fortbewegt, wie sie untereinander sich verhalten, die Jaguare, wie groß sein Gebiet ist, mal alle möglichen Fragen, die man sich stellt über den Jaguar, das Leben des Jaguars.
10: Also es ist jetzt nicht super unangenehm, aber wenn ich mir vorstelle, das so mein ganzes Leben zu tragen, dann ist es doch ziemlich schwer.
9: Das ist jetzt eine Zeit lang und dann macht man es entweder wieder ab oder es fällt ab.
1: Die anderen aus dem Team haben in der Zwischenzeit schon ein kleines Loch gegraben. Dann werden Stangen und Metallseile im Boden verschraubt und obendrauf kommt noch eine Art weiches Kissen.
9: Diesen Schaumgummi legen sie da rein, damit das Tier eben drauf tritt und ein bisschen einsackt und in die Falle eben reintritt.
10: Weil es so weich ist, dann gibt es erstmal ein bisschen nach.
9: Genau. Langsam wird es dir gruselig, wenn du denkst, du musst da reinfassen.
1: Ja, Claudia hat recht. Mir ist wirklich ein bisschen unheimlich. Ich sehe eine Metallschlinge am Boden liegen. Tritt ein Jaguar da hinein, zieht sie sich zu und hält das Tier am Bein fest. Jetzt soll aber erstmal ich da reingreifen.
10: Also ich bin jetzt der Jaguar und gehe hier so ganz gemütlich. Und dann trete ich mit meiner...
9: Genau, dann musst du drauflegen und drücken.
10: Ach.
1: Vorsichtig strecke ich meinen Arm nach vorne. Tue so, als wäre das die Pfote vom Jaguar. Trete in die Falle und sie schnappt zu.
10: Ach, okay, ein bisschen hat schon wehgetan. Aber es geht. Und dann würde ich natürlich so, was denn jetzt passiert? Dann ist es auch ein bisschen unangenehm, aber der Jaguar setzt sich dann hin und denkt, na gut, schauen wir mal, was jetzt passiert.
9: Genau.
1: Puh, ich werde wieder aus der Falle befreit. Danach wird sie mit Laub und Ästen bedeckt.
10: Das ist schon echt Wahnsinn. Man sieht überhaupt nichts mehr von der Falle. Wenn wir es nicht wüssten, würden wir jetzt da durchmarschieren. Warum wurden denn hier drumherum noch lauter so Blätter und Äste und sowas hingelegt? Nur zur Tarnung?
9: Nein, das macht man, damit der Jaguar praktisch gezwungen wird, hier durch diesen Weg zu laufen. Das ist wie so eine Schleuse. So, dass er praktisch gezwungen ist, reinzutreten in die Falle.
10: Ah, weil er zu bequem ist, jetzt hier auf Äste zu treten.
9: Genau.
10: Drumherum läuft er dann in der Mitte
9: durch.
10: Genau,
9: wo es sauber aussieht, theoretisch.
10: Das ist ganz schön aufregend. Jetzt bin ich dann doch ein bisschen nervös.
2: Und habt ihr dann einen Jaguar gefunden?
1: Das erzähle ich dir gleich, Hyäne. Ruhig, Blut.
2: Mann, das ist aber so spannend. Spannend.
1: Aber ich habe eine super Ablenkung für dich. Also für euch alle. Ein Rätsel.
2: Oh, juhu.
1: Mit der Frage, die ich am Anfang schon angekündigt habe. Was kann eine Hyäne noch besser als ein Jaguar? Was denkt ihr? Tja, Hyäne. Wir lassen erstmal noch die Spürnasen mitraten, okay? Die haben nämlich schon Vermutungen. Also, was können Hyänen besser als Jaguare?
11: Rennen. Ich glaube, beißen, weil die ja so ein großes Maul haben.
4: Klettern. Sie jagen mit mehreren Gruppen und dann erwischen sie mehr. Sie sind ein gutes Team.
11: Ich glaube auch, dass sie auch erfolgreicher sind beim Jagen.
2: Und ich wollte eigentlich sagen, Hyänen können besser Witze erzählen.
1: Ja, also das natürlich auch. Aber die Lösung lautet, Hyänen, also genauer gesagt Tüpfelhyänen, sind die einzigen Säugetiere, die noch kraftvoller zubeißen können als Jaguare.
2: Wir sind die Beißweltmeister. Da seht ihr nämlich alt aus, ihr Jaguare.
1: Ja, aber man muss sagen, die Jaguare, die können auch schon irre stark zubeißen. Die können zum Beispiel den Panzer einer Schildkröte knacken mit ihrem Gebiss.
2: Aber Anna, wer will das denn? Schildkröte? Obwohl ich spinne, also nein.
1: Ja, Jaguare haben einen ganz schön verrückten Speiseplan. Sie mögen Hirsche, Ameisenbären, Rinder, Affen, Faultiere, aber auch ganz unterschiedliche Wassertiere. Sie jagen übrigens immer allein und nicht in der Gruppe. Und können richtig gut zubeißen. Mit ihrem starken Gebiss knacken sie sogar den Panzer einer Schildkröte oder können ein Krokodil verspeisen.
2: Aber sie sind nicht die Zubeißweltmeister. Denn das sind die Hyänen.
1: Bevor ich euch noch erzähle, wie mein Jaguar-Abenteuer in Brasilien ausgegangen ist, habe ich noch mal eine Schätzfrage für euch. Weil wir gerade davon geredet haben, was ein Jaguar so frisst. Was denkt ihr denn, wie viel so ein Jaguar auf einmal essen kann? Hygiene?
2: Also wenn die so ein fettes Gebiss haben, dann wahrscheinlich ziemlich viel, oder?
1: Ja, gut kombiniert. Jaguare können bis zu 25 Kilogramm auf einen Haps essen. Ich habe das mal umgerechnet. Wenn ein Kind, also so wie unsere Spürnasen zum Beispiel, jetzt mit einem Jaguar Hunger reinhauen würde, dann müsste es auf einmal 50 Tafeln Schokolade essen. Ja, oder 40 Schnitzel oder 100 Wiener Würstchen. Naja, also Spürnasen, was meint ihr? Würdet ihr das schaffen?
5: Ich hätte Bauchweh, weil ich zu viel gegessen habe.
4: Mir wär's alles ein bisschen zu viel, weil der Körper kann ja jetzt nicht so viel aufnehmen von dem Ganzen. Ich würde mich auffinden mit einem Kugelbauch und ich kann mich nicht gescheit bewegen.
5: Ich glaube, man muss dann spucken und das wird an den Gehirn gesendet, dass man zu viel gegessen hat.
4: Der isst so viel, weil der so selten was zum Essen kriegt eigentlich.
5: Ich glaube, die haben einfach einen anderen Magen als wir.
4: Er schläft am besten noch ein bisschen, damit er das verdauen kann. Und das ist so wie bei uns, wenn wir zum Beispiel eine große Ladung Pommes gegessen haben, dann sind wir ein bisschen müde und dann verdauen wir es. Und dann liegt es nicht mehr im Magen und dann konnten wir auch dann wieder Fang spielen.
2: Oder man lacht einfach ganz viel. Das hilft auch beim Verdauen.
1: Ja, das stimmt, aber den Witz für heute hatten wir ja schon. Ich könnte aber noch erzählen, wie es mit meinem Jaguar-Abenteuer in Brasilien weiterging.
2: Oh ja, Abenteuer, Obenteuer, Obenteuer, Obenteuer.
1: Also, es war also mitten in der Nacht im Sumpfgebiet Pantanal in Brasilien. Wir bekamen einen Anruf und es hieß, rauf auf den Jeep und los geht's in die dunkle Nacht.
10: Leute, es ist tatsächlich passiert. Es ist mitten in der Nacht. Irgendein Tier ist in die Falle getappt. Wir wissen nicht, ob es ein Jaguar ist oder irgendein anderes Tier. Wir fahren auf jeden Fall jetzt so schnell wie möglich dahin. Ich sag's euch, mein Herz schlägt bis hier oben. Ich bin wahnsinnig aufgeregt. Los geht's.
1: Als wir bei unserer Falle ankommen, ist der Tierarzt mit seinem Team schon da. Es ist super dunkel. Nur unsere Stirnlampen geben uns ein bisschen Licht.
12: Boah, mir geht die Flatter, Leute.
1: Auf der Erde, auf einer Decke liegt eine Raubkatze.
12: Okay, also es ist kein Jaguar, aber es ist trotzdem eine Raubkatze.
1: Braunes Fell, keine Flecken, keine Punkte. Es ist ein Puma. Ganz ruhig liegt das Tier da.
12: Boah, krass. Ist scheinbar schon betäubt worden. Atmet ganz ruhig. Also das scheint alles in Ordnung zu sein. Wir dürfen ihn jetzt mal kurz anfassen. Es ist so komisch, weil er die Augen offen hat und auch blinzelt. Ich bin ein bisschen nervös, aber ich will natürlich wissen, wie er sich anfühlt. Okay. Oh. Toll fühlt er sich an.
13: Schön, wie ein kleines Kätzchen.
12: Ganz glattes Fell. Wow. Und man spürt ihn hier atmen. Also ich hoffe jetzt wirklich für ihn, dass er das alles gut überstanden hat und dann schnell wieder in die Wildnis hüpfen kann. So, nach einer Weile wird unser Puma wieder aufwachen und einfach seiner Wege gehen, als wäre nichts geschehen. Ich hoffe, dass uns jetzt bald noch ein Jaguar in die Falle tappt, damit wir uns den genauer anschauen können. Und bis dahin hauen wir uns noch eine Runde aufs Ohr, oder? Ich bin müde.
2: Und habt ihr dann auch noch einen Jaguar gesehen? Oder gefangen?
1: Nee, Hyäne. 10 Tage lang haben wir es noch versucht, aber keinen gefunden. Sie sind halt ganz schön raffinierte Tiere, die sich auch gut verstecken können. Ja, und unser Podcast ist damit leider auch schon fast rum. Jaguare waren heute unser Thema. Diese Vielfresser, die auf einen Haps schon mal 25 Kilo auffressen können und die richtig stark zubeißen können.
2: Aber nicht so stark wie die Hyänen.
1: Genau, nur die Tüpfelhyänen beißen noch stärker zu. Jaguare sind in Amerika zu Hause und dort am liebsten in der Nähe vom Wasser. Sie sind richtig gute Schwimmer und sie haben
2: einen echt komischen Geschmack. Schildkröten.
1: Ja, und ist auch nochmal ein gutes Stichwort. Kriegst du unsere Eselsbrücke oder besser gesagt unsere Jaguarbrücke noch zusammen, Hygiene. Wie war das nochmal mit den Kringeln und den Punkten?
2: Ich weiß, der Jaguar, der hat in seinen Kringeln im Fell also auch noch immer so Punkte drinnen.
1: Genau. Und der Leopard hat kein U im Namen und deshalb auch keine Punkte im Fell.
2: Aber Anna, wenn man so nah an einen Jaguar rangeht, um zu erkennen, ob er jetzt noch Punkte im Fell hat oder nicht, dann ist Mama doch echt eh schon lebensmüde, oder?
1: Ja, da hast du allerdings recht. 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Ich sag, bleibt tierisch interessiert, eure Anna.
2: Und eure Hyäne, denn ich hab übrigens auch noch einen Podcast-Tipp.
1: Du?
2: Ja, ich hatte mir dein Tablet geliehen. Ich hab ein bisschen gelacht.
1: Aha.
2: Ja, im Lachlabor-Podcast. Das ist nämlich der mit den verrückten Fragen, Anna.
1: Ja, weiß ich doch. Lachlabor, da kann ich mir denken, dass das was für dich
2: ist. Ja, das gibt's. Da haben die rausgefunden, ob Geparde auch mal Seitenstechen kriegen.
1: Oha, und das hast du dir angehört, obwohl es auch um Raubkatzen ging?
2: Ja, ich wollte halt das mit dem Seitenstechen wissen, damit ich die Geparde damit mal so richtig aufziehen kann, wenn ich mal einen sehe. Weil elegant mit Seitenstechen ist auch nix.

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1: Dankeschön, Anna. 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Jetzt geht es weiter mit Mausmusik.
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2: Ganz neu bei uns in der Maus. Das hier ist Esther Graf mit ihrem Song Wofür es sich zu leben lohnt.

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0: Halt, stopp!
1: Ja, hier wird nicht vom Beckenrand gesprungen. Zumindest noch nicht.
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4: Ja. Boah, da fahre ich nur ne Schumpflim. No, ich muss fahre ich nur ne Staub. 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
3: Das war Deutsch, rückwärts gesprochen.
1: Hallo zusammen und herzlich willkommen zu einer neuen Maus zum Hören. Ich bin der André und zusammen mit der Ente, dem Elefanten und der Maus komplett außer Rand und Band. Denn wir wollen heute nicht nur wie sonst über den Tellerrand hinausschauen, sondern sogar selbst über den Rand springen. Ja, lasst uns doch gerne mit dem Beckenrand anfangen. Denn um die richtig hohen Sachen wie ein 3-Meter-Brett soll sich lieber erstmal unsere Mausreporterin Maike kümmern. Denn die war beim Schwimmverein SSV Reit und hat sich da für uns mal ein Training der Wasserspringer angeguckt.
5: Wasserspringtraining, das bedeutet schnell unter die Dusche, rauf auf den 3-Meter-Turm und ab ins Wasser. Oder? Nein, zumindest nicht bei den Wasserspringern vom SSV Reit. Die versammeln sich nämlich zu Beginn des Trainings erstmal mit

0: Gymnastikmatten am Beckenrand und machen Körperspannungs- und Dehnübungen. Hannah ist 13 Jahre alt und macht jetzt seit einem Jahr Wasserspringen. Sie erzählt mir, wieso diese Warmmachübungen so wichtig sind.
1: Wir machen die Übungen, damit wir besser gedehnt sind und wenn man dann immer springt, damit man sich auch nicht wehtut oder so.
0: Und dabei werden nicht nur Arme und Beine gedehnt. Hannah und die anderen Wasserspringer dehnen, bevor es aufs Brett geht, sogar ihre Füße.
1: Weil man springt ja auch immer ab, damit die auch schön locker sind, die Füße, und halt auch nochmal an diese Sprungbewegung geübt sind. Für gestreckte Sprünge haben wir diese Übung der Spannung gemacht, damit man fest ist. Aber die Spannung braucht man generell für jeden Sprung.
0: Das heißt, erstmal werden durch Springen, Bauch- und Rückenübungen und Hangeln alle wichtigen Muskelgruppen aufgewärmt und gestärkt. Und dann geht es auch schon aufs 1-Meter-Brett zum Einspringen. Auch der 8-jährige Finn stellt sich hinter den anderen am Brett zum Springen an. Er hat erst vor kurzem mit dem Wasserspringen angefangen und hat sich die Sportart aus einem bestimmten Grund ausgesucht.
2: Ich konnte immer schon Dreier springen, aber dann war das irgendwann langweilig.
0: Jetzt kann er hier beim SSV Reit die verschiedensten Sprünge lernen. Die, die schon länger beim Training dabei sind, haben schon alle einen Sprung gefunden, den sie besonders gerne machen. Zum Beispiel den Abfaller rückwärts. Dabei steht man rückwärts auf dem Brett und kippt in der Luft während des Sprungs nach hinten über, sodass man mit dem Kopf zuerst eintaucht. Das kann vor allem vom 3-Meter-Brett erstmal ganz schön Überwindung kosten. Aber es lohnt sich, findet zumindest der 11-jährige Nikas.
3: Ich hatte Angst. Dann habe ich gemacht und dann wurde das mein Lieblingssprung. Den kann ich auch am besten.
0: Bernd Thelen trainiert die Wasserspringer in Reit und erklärt, was beim Abfaller rückwärts am wichtigsten ist.
4: Da muss man sich überwinden, da musst du sagen, ich habe so viel Vertrauen in mich, in meinen Körper, dass ich es trotzdem weitermache, durchziehe. Bis man das Wasser sieht. Das ist sich fallen lassen. Das lernen wir auch.
0: Auch die 11-jährige Amelie muss sich heute überwinden. Sie sitzt mit angewinkelten Beinen auf dem 3-Meter-Turm und will einen Sitzabfaller aus der Hocke machen. Ihre Teamkameradin Hannah erklärt, wie diese Übung funktioniert.
1: Also man setzt sich auf die Kante von der Plattform, muss man wieder seine Hände unter das Knie nehmen und dann lässt man sich quasi rollen. Und kurz bevor man am Wasser ankommt, ruft Bernd Hopp und dann muss man sich strecken.
0: Amelie nimmt oben auf dem Brett all ihren Mut zusammen und kippt von der Kante in die Tiefe. Am Ende des Trainings ist Bernd Thelen sehr zufrieden mit seiner Mannschaft. Er freut sich immer, wenn alle gut mitgemacht haben, denn für ihn ist das Wasserspringen ein ganz besonderer Sport.
4: Das kannst du erst ein Leben lang machen. Du lernst die Funktionen deines Körpers besser kennen. Du lernst, dich zu überwinden. Das ist eine Herausforderung fürs ganze Leben. Das ist für mich so das Schöne an dem Sport, wenn du bei Kindern siehst, dass sie über sich hinauswachsen, obwohl sie vorher geglaubt haben, sie schaffen es nicht. Und dann kommt auch dieses, geht doch, macht wahnsinnig Spaß. Ist immer eine Herausforderung, macht immer Freude.
0: Und für den Fall, dass man trotzdem mal etwas Bammel auf dem hohen Sprungturm hat, haben Merle, Mila und Amelie ein paar Tipps, wie es einfacher wird.
5: Einfach nicht nach unten gucken. Oder einfach mit Anlauf von Dreier.
6: Oder vielleicht mal springt mit mehreren, wenn man das
7: denkt, das Wasser ist Wackelprojekt.
6: Oder so eine Hüpfburg, dass man einfach da so runterspringt, dass man so weich landet. Also, dass eigentlich nichts passieren kann.
8: Und eins. Und zwei. Und drei. Und vier. Und fünf. Und sechs. Und sieben. Sehr gut. Auch wir wärmen uns gerade mal ein bisschen auf, auch wenn wir nur eine Arschbombe vom Beckenrand machen wollen. Ein paar Tipps, die uns dabei helfen können, dass uns nichts passiert, haben wir ja gerade zum Glück schon bekommen. Und eins, und zwei, und drei, und vier, und fünf, sechs, sieben.

0: Bei einer Arschbombe ist es ja das Wichtigste, so viel Wasser wie möglich zu verspritzen. Bei unseren Frühstückseiern ist das ja genau umgekehrt. Denn wenn wir die ins kochende Wasser legen, dann sollen wir das am besten so vorsichtig wie möglich machen, damit kein Wasser spritzt und sie nicht kaputt gehen. Und was Maushörer Jonas noch beim Eierkochen aufgefallen ist, das klären wir heute in der hier.
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0: Ich kann mir gut vorstellen, dass Jonas genauso gerne Eier zum Frühstück isst wie wir. denn der hat Folgendes beobachtet.
2: Hallo, hier ist Jonas, 10 Jahre alt. Warum bleiben beim Eierkochen eigentlich die Bläschen an dem Ei kleben?
0: Das ist, glaube ich, jedem, der Eier gekocht hat, schon mal aufgefallen. Nein? Komisch. Mausreporterin Verena nämlich auch nicht. Aber deshalb hat sie einfach nochmal welche gekocht und dabei hoffentlich auch herausgefunden, was diese Bläschen da eigentlich genau zu suchen haben.
3: Hallo, ich bin gerade beim Eierkochen. Und ich gebe es zu, ich wusste nicht sofort, was gemeint ist mit diesen Bläschen, die beim Eierkochen am Ei kleben. Ich habe zwar schon viele Frühstückseier gekocht, aber mir war das noch nicht aufgefallen. Jetzt kocht mein Wasser hier im Topf und ich zeig's euch nochmal. Moment, ich piek's die Eier noch kurz an. Soll man ja machen, damit die Schale nicht so schnell platzt. So, und jetzt tue ich die Eier ganz vorsichtig mit einem großen Löffel in das kochende Wasser hinein. Erstmal blubbert's noch ein bisschen mehr. Es steigen viele große Blasen im Topf auf. Das liegt daran, dass es am Boden des Topfes am heißesten ist. Dort wird als erstes eine kleine Menge Wasser gasförmig. Sie verdampft. Und dieser Wasserdampf ist leichter als das flüssige Wasser und braucht außerdem mehr Platz. Es blubbert deshalb also als Blase an die Oberfläche. Wir wollten aber ja über die klitzekleinen Blasen auf der Eierschale reden. Und die Erklärung zu denen ist leider nicht ganz eindeutig. Aber wenn ihr die seht, dann kann es im Grunde nur an 2 Dingen liegen. Erstens, in meinem Topf hier sehe ich heute kaum Bläschen auf den Eiern. Wahrscheinlich deshalb, weil die Schale von meinen Eiern ziemlich glatt ist. Eine Theorie zu diesen Bläschen ist nämlich, dass es sich dabei um aufsteigenden Wasserdampf handelt, der an einer rauen Eierschale außen hängen bleibt, in Form von klitzekleinen Bläschen. Es gibt aber auch noch eine 2. Erklärung. Wenn die Eierschale beim Kochen kleine Risse bekommt, manchmal so klein, dass man sie gar nicht sehen kann, dann tritt Luft aus dem Inneren vom Ei hinaus. Und die klebt dann als Bläschen außen an der Schale dran. Jetzt fragt ihr euch vielleicht, wieso ist im Ei denn Luft drinnen? Das liegt daran, dass das Innere vom Ei abkühlt, nachdem die Henne es gelegt hat. Durch das Abkühlen schrumpft der Inhalt. Und weil die Eierschale auch nicht dicht, sondern luftdurchlässig ist, verdunstet die Flüssigkeit im Inneren des Eis langsam und die Luftkammer im Ei wird größer. Kurz gesagt, kommen die kleinen Bläschen auf der Schale beim Eierkochen entweder durch den Wasserdampf, der von unten aufsteigt und an der rauen Schale hängen bleibt, oder sie kommen durch Luft, die aus dem Ei beim Kochen austritt. So, und jetzt sind meine Eier fertig. Yummy! Ich freue mich jetzt auf ein leckeres Eierbrot mit Remoulade.
0: Oh, lecker! Obwohl ich mein Frühstücksei ja am liebsten ganz einfach auslöffel. Falls auch ihr zu Hause mal eine Frage an die Maus haben solltet, dann ruft uns doch gerne an und hinterlasst uns die, genauso wie euren Namen. Und wenn ihr wollt, noch ein paar Grüße auf unserem Maus-Anrufbeantworter. Die Nummer lautet 0800 5678 234. Und wir kümmern uns dann ganz einfach um

0: Was für die einen Baby Eierleicht ist, kann für die anderen auch, weiß nicht, mammutschwergewichtig sein. Ja, und das ist trotzdem noch kein Grund, jemanden vorzuführen oder sich über ihn oder sie lustig zu machen. Aber genau so ergeht es gerade Charlotte jeden Tag in der Schule. Denn dort wird sie andauernd von ihrer Mitschülerin Paula so geärgert, dass sie sich irgendwann ihren Eltern anvertraut. Ja, zum Glück.
1: Der Tag, an dem ich den bösen Wolf verjagte, von Amélie Javot. Ich hatte schon immer Angst vor dem bösen Wolf. Er hat so schrecklich große Zähne und funkelnde Augen. Die großen Kinder sagen, das ist alles ein Märchen. Aber das stimmt nicht. In meiner Schule gibt es einen bösen Wolf. Sie heißt Paula und sie zieht immer mit ihrem Rudel herum. Zuerst fand ich sie mit ihren schönen Zöpfen richtig toll. Und ich dachte, wir sind Freundinnen. Aber in der großen Pause verwandelte sie sich plötzlich.
2: Charlotte, dumme Motte.
1: Und aus ihren Worten wurden spitze Zähne.
2: Charlotte, dumme Motte.
1: Mit der Zeit wurde Paula, der Wolf, immer böser. Ich versteckte mich vor ihr. Aber mit ihrer Spürnase fand sie mich immer.
3: Dein Kleid ist sowas von hässlich.
1: Irgendwann war da auf einmal dieser Kloß in mir drin. Das fühlte sich gar nicht gut an. Seinetwegen konnte ich nicht mehr lachen, nicht mehr spielen und nicht mehr essen. Und manchmal auch nicht mehr schlafen.
4: Wehe, du verpetzt uns, denn dann spielen wir nie wieder mit dir. Charletze, du Petze.
5: Charletze,
4: Charletze,
5: du Petze.
4: Charletze, du Petze.
6: Charlotte, mein Schatz, was ist mit dir?
1: Eines Morgens hatte ich keine Lust mehr aufzustehen. Aus dem kleinen Kloß war ein großer
7: so,
1: geworden.
7: Jetzt mal tief ein- und aus.
1: Meine Eltern hatten den Arzt kommen lassen.
7: Ist dir übel, Charlotte? Tut das hier weh?
1: Mm-mm.
7: Super. Kein Fieber, kein Schnupfen, kerngesund.
6: Charlotte, wir wissen nicht, wie wir dir helfen sollen, wenn du nicht mit uns sprichst.
1: Aber ich wollte nichts erzählen, weil ich mich schämte. An diesem Abend konnte ich nicht einschlafen. Ich zog ein Buch über Wölfe aus dem Regal und las es von vorne bis hinten durch. In dem Buch stand, dass man sich bei Vollmond in einen Wolf verwandeln konnte. Heute ist Vollmond. Vielleicht gefällt es Paula, wenn ich nun selbst zum Wolf werde. Aber als ich aufwachte, war ich immer noch dumm, hässlich, ohne allerbeste Freundin und diesen blöden Kloß im Bauch. Ich ging wieder in die Schule. Als ich den Wolf sah, wurde mein Kloß immer größer und ich immer kleiner. Am liebsten wäre ich verschwunden. Ich wollte nicht mehr mit Paula spielen, aber ich wünschte mir doch so sehr ein allerbeste Freundinrudel.
4: Ey, hau ab, du Trottel!
1: An diesem Morgen brüllte Paula den kleinen Simon an.
2: Ach, auch schon da. Hier kommt Charlotte, die dumme Motte.
1: Da bewegte sich mein Kloß, wurde noch größer und immer größer und größer. Plötzlich hatte ich Krallen und spitze Zähne und jetzt brüllte ich Simon an.
5: Verschwinde, du Trottel, sonst machen wir dich fertig.
2: Krass.
1: Der Vollmond hatte mich wohl doch verwandelt. Mein Kloß war weg. Ich fühlte mich stark und beliebt. Das tat gut. Doch kaum war ich zu Hause, war der Kloß wieder da. Ich hatte in die erschrockenen Augen von Simon gesehen. Bestimmt fürchtete er sich jetzt auch vor den bösen Wölfen. Als Mama mir dann einen Gute-Nacht-Kuss geben wollte, konnte ich nicht mehr anders und erzählte ihr alles. Danach ging es mir viel besser. Worte, die keine spitzen Zähne sind, können super helfen. Ah, du meinst, wenn einem etwas Blödes passiert ist und du dich schwach fühlst, kannst du dich in einen bösen Wolf verwandeln?
6: Genau, mein Schatz.
5: Hau ab!
1: Am nächsten Tag schubste Paula Sina. Ich ging direkt auf sie zu.
5: Hey, Paula, warum musst du dich immer in einen bösen Wolf verwandeln?
1: Komm, Simon. Uns beiden sind böse Wölfe sowas von egal. Seit Simon mein Freund ist, hat sich der Kloß in meinem Hals ganz aufgelöst. Zu zweit fühlt man sich viel stärker und ist schon ein allerbester Freundrudel.
0: Gut, dass Charlotte Simon hat und Simon Charlotte hat. Zu zweit ist man eben weniger alleine. Deshalb solltet am besten auch ihr zu Hause, wenn euch jemand die Wolfszene zeigt, euch entweder selber Hilfe holen oder vielleicht auch selber mal eingreifen, wenn jemand, ja, gemobbt wird. Wer die Geschichte, der Tag, an dem ich den bösen Wolf verjagte, nochmal nachlesen möchte, geschrieben hat sie Amelie Javot und erschienen ist sie im Kindermann Verlag. Au! Schön, dass auch wir uns haben.

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1: Ich weiß es. Ich weiß es. Na, die Antwort auf die Frage von Maushörerin Paula.
2: Hallo, ich bin Paula, 7 Jahre alt und ich frage mich, warum wir Bordsteine brauchen.
1: Tschüss. Na, wir brauchen den Rand der Bordsteine, um sie mit dem Skateboard entlang grinden oder runterzuspringen. Na gut, vielleicht ist die Antwort doch ein wenig komplizierter, als ich und vor allem auch Mausreporter Sebastian uns das gedacht haben. Aber ich bin mir trotzdem sicher, dass Sebastian die richtige Antwort auf Paulas Frage noch finden wird.
3: Ich hoffe, ich beantworte diese Frage richtig, denn es gibt mehrere verschiedene Möglichkeiten, wie man sie verstehen kann.
4: Erklärung Nummer 1.
3: Ganz offiziell ist nur der äußerste Teil des Bürgersteigs der Bordstein. Also der Stein, der etwas höher steht als die Straße und die Grenze zu ihr ist. Der Rest des Bürgersteigs ist auf der gleichen Höhe angebaut. Die Bordsteine gibt es also vor allen Dingen, damit der Bürgersteig oder auch eine Wiese von der Straße getrennt sind. Bordsteine sind sozusagen Grenzsteine, die Bauarbeiter neben einer Straße setzen.
4: Erklärung Nummer 2.
3: Viele Menschen nennen aber den ganzen Bürgersteig Bordstein. Also nicht nur den Grenzstein zur Straße, sondern der komplette Fußgängerweg oder manchmal auch noch der Fahrradweg werden so genannt. Und dann gibt es natürlich eine andere Antwort. Den Bordstein gibt es zum Schutz der Fußgänger. Wären Fußgänger, Fahrräder und Autos alle zusammen, würde es vielleicht öfter Unfälle geben. Und die sind für Fußgänger und Fahrradfahrer natürlich viel gefährlicher, weil sie keine Blechkabine als Schutz um sich herum haben.
4: Erklärung Nummer 3.
3: Warum sind Bordsteine so, wie sie sind, nämlich höher als die Straße? Denn das liegt nicht nur daran, die Fußgänger zu schützen. Schon im alten Rom, vor über 2000 Jahren, gab es höhere Bürgersteige neben den Straßen. Da konnte man zwar auch den Pferde- oder Eselswagen ausweichen, aber dafür waren sie nicht hauptsächlich da. Vor allem konnte man dort Geschäfte machen, zum Beispiel Obst und Gemüse ausstellen, damit Leute sie kaufen, so wie heute noch. Essensbuden kennen wir auch noch, aber im alten Rom fand noch viel mehr auf dem Bordstein statt. Männer, die sich dort die Bärte rasieren lassen, die sieht man bei uns eher nicht. Nach den Römern gab es viele Jahrhunderte keine solchen Fußgängerwege mehr, irgendwann wurden sie in großen Städten aber wieder eingeführt, und zwar wegen des Drecks auf den Straßen. Der war schon in Rom ein Problem. Vor ungefähr 300 Jahren waren es dann vor allem Pferdeäpfel, durch die die Leute nicht mehr laufen wollten. Deshalb wurden Bordsteine und Bürgersteige gebaut. Die Autos kamen erst später dazu.
4: Liebe Paula, ich hoffe, dass bei...
3: aus Versehen den Knopf erwischt. Also, ich hoffe, dass bei meinen Erklärungen alles dabei war, was du wissen wolltest.
4: Tschüss.
3: Ja, blöder Knopf.
5: Erklärung Nummer 4.
1: Es gibt Bordsteine, damit man sie mit dem Skateboard runterspringen kann. Na, wer weiß, vielleicht fährt Paula ja auch Skateboard. Genauso wie Johnny Carajo und ich.

0: yeah, da bekomme ich direkt mal wieder Lust, Skateboard zu fahren. Ja, ein paar Frontside Crooked Grinds oder auch ein Backside Nose Blunt Slide. Ja, wenn ihr das schon kompliziert fandet, dann solltet ihr jetzt mal hören, wovon Mausköchin Julia heute spricht. Die hat nämlich ein extrem schwieriges Quiz für Mausreporter Christian vorbereitet.
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0: In dem Quiz geht es um klirrende Rüstungen, verloren gegangene Brötchen, Ross, Taylor Swift und einen sich drehenden Hund. Ja, ich verstehe auch nur Bahnhof, was das alles miteinander zu tun hat und wie daraus am Ende eine total leckere Nachspeise mit Vanillesoße wird. Da bin ich genauso gespannt wie ihr.
2: Christian, ich habe ein Rätsel für dich.
0: Okay.
2: Das Gericht, das wir heute kochen, ist total berühmt, nicht nur in Deutschland, sondern auch in Spanien, in der Türkei, in Ungarn, quasi in ganz Europa und sogar in den USA.
0: Was?
2: Und Kanada.
0: Okay.
2: Es ist quasi wie Taylor Swift, nur als Süßspeise. Also
0: ja,
2: wirklich jeder kennt dieses Gericht.
0: Eiscreme?
2: Ja, nicht schlecht, aber nein. Okay, guck mal hier, das ist nochmal ein Tipp für dich.
0: Okay. Ja, toll, das ist eine alte Brotscheibe. Daraus soll ein Dessert werden, oder was? Schmeckt langweilig.
2: Das Gericht hat ganz viele Namen. Es heißt wirklich überall anders. Pass auf, ich habe ein paar Beispiele für dich.
0: Mhm.
2: In den USA und in Kanada heißt es übersetzt französisches Weißbrot.
0: Okay.
2: In Frankreich wiederum heißt es verlorenes Brot.
0: Oui, oui.
2: Und in den Niederlanden, da hat es wirklich so einen ganz verrückten Namen. Den kann man auch gar nicht so einfach übersetzen. Also es könnte so viel heißen wie gewendetes Gebäck. Es könnte aber auch sowas heißen wie drehende Hündin.
0: Ah, okay. Also mein Niederländisch ist jetzt nicht so gut. Versuchen wir es eher mal mit Französisch. Verlorenes Brot, hast du gesagt, ne?
2: Mm-hmm.
0: Das wäre pain perdu.
2: Mais oui.
0: Sagt mir aber leider gar nichts.
2: Mm.
0: Aber der amerikanische Name, der sagt mir was. Französisches Weißbrot, French Toast.
2: Und wie lautet der deutsche Name dafür? Also einer der deutschen Namen?
0: Ach so, arme Ritter.
2: Jawohl.
0: Ja, dafür brauchen wir das alte Brot.
2: Ganz genau. Und das ist eine ganz, ganz tolle Möglichkeit, alte Brötchen oder altes Brot in was ganz Leckeres zu verwandeln. Guck mal, ich habe hier Milch, ein paar Eier und so ein Schlückchen Sahne. Ja, und das verrühren wir einfach.
0: Weiß man denn, warum der arme Ritter armer Ritter heißt? Also ich denke ja bei Rittern so an eine schwere Rüstung und ein Pferd und Schwerter.
2: So, jetzt kommen da noch die Eier rein.
0: Ah, okay.
2: Ja, ja, wie das immer so ist mit diesen Mythen, mit diesen alten Geschichten, so ganz genau belegt ist das nicht. Im 14. Jahrhundert, da haben die Gebrüder Grimm, du weißt schon, die von den Märchen, da haben die mal über dieses Gericht geschrieben. Allerdings haben die alten Römer, also viel, viel früher, die haben auch schon sowas Ähnliches gegessen. Das hieß dann aber natürlich nicht armer Ritter.
0: Mhm. So, und jetzt das Ganze hier einfach aber verquirlen.
2: Genau, einfach glatt rühren und dann legen wir da das alte Brot rein. Das muss ich so richtig schön vollsaugen, wie so ein Schwamm.
0: Ey, aber was haben jetzt die Brötchenschwämme da mit den Rittern zu tun?
2: Das ist eine wirklich gute Frage, Christian. Also angeblich hatten Ritter damals, die hatten gar nicht so viel Geld. Das waren halt Krieger und wenn die Schlacht mal wieder verloren wurde, ja, dann gab's halt nur altes Brot, arme Ritter eben.
0: Müssen wir die Brötchen jetzt umdrehen?
2: Ja, lass mal gucken. Ja, die müssen sich schon von beiden Seiten so richtig schwammmäßig.
0: Ich mach das mal mit der Hand.
2: Ja, bitte. Ja,
0: schön richtig rein.
2: Ja, und wir können auch derweil eine Pfanne aufstellen und da ein bisschen Öl reinschütten. Unsere Ritter werden nämlich gebraten.
0: Ah, was ich auch noch kenne, ist der Ausdruck rostige Ritter dafür, ne? Das gefällt mir auch sehr. Rostige Ritter.
2: Mag ich auch gerne. In Süddeutschland gibt es auch noch so Namen wie Semmelschnitten, Semmelnudeln, Semmelschmarrn.
0: Ja, ich komme ja aus Süddeutschland. Semmel sind die Brötchen. Geht's los? Braten wir?
2: Ja, es geht los.
0: Yes.
2: Genau, so mittlere Hitze, nicht zu hoch und dann schön von beiden Seiten goldbraun anbraten.
0: Oh, ich rieche hier drüben. Oh, das duftet so schön.
2: Ja, man kann in die Milch-Eier-Mischung, da kann man auch schon ein bisschen Vanillemark reinmachen oder ein bisschen Zimt. Ich wälze die ja total gerne nach dem Braten in Zimtzucker. Das mag ich wirklich besonders
0: gerne. Oh, das bleibt dann so dran kleben.
2: Genau,
0: ne?
2: Genau.
0: Lecker. Ich kenne das aber auch ohne Zimt und Zucker und dann mit Ahornsirup.
2: Ja, oder Honig.
0: Oh, sehr gut.
2: Ja. Unsere Ritter sind übrigens fertig.
0: Ah. Du.
2: Ab in unsere Zimtzuckermischung und jetzt wird probiert.
0: Oh ja, sehr gerne. Das ist immer der beste Teil. Ja.
1: Das ist so fluffig und weich. Das war ja vorhin wirklich noch so knüppelhartes, altes Brot. Jetzt ist das super.
2: Da passt jetzt natürlich ein bisschen Vanillesoße auch sehr, sehr gut dazu. Huh? Ja, und guck mal, was ich habe.
1: Oh, Julia, du bist die Beste. Vielen Dank für diese fabelhaften armen Ritter und die ganzen anderen verrückten Namen.
2: Sehr, sehr gerne.
0: Das hört sich wirklich lecker an. Du hast uns ja letztens den trockenen Rand vom Butterbrot angetoastet und mit frischen Dips serviert. Das war auch richtig lecker. Aber das nächste Mal, da mache ich uns aus unserem alten Brot einfach arme Ritter. Dank Julia und Christian weiß ich ja jetzt, wie es geht.

Das sind alle Schneckenhäuser und Muscheln, die ich mal im Urlaub am Strand gefunden habe. Aber auch hier am Rand bzw. am Ufer des Rheins in Köln kann man Muschelschalen finden. Und etwas weiter im Rhein sogar lebende Muscheln. Doch, wirklich. Und auch die müssen natürlich irgendwann mal aufs Klo gehen. Ehrlich, ich erzähle keinen Quatsch. Aber das kann uns ja wohl niemand anderes besser erzählen als unsere Mausforscherin Lydia.

0: Ich bin hier gerade auf der Suche nach Muscheln auf einem der Strände am Rheinufer in Köln unterwegs. Und wenn ich hier so runter gucke, dann sehe ich erstmal ganz viele Kieselsteine. Die hört man hier unter meinen Füßen bestimmt auch knirschen. Wenn ich aber nochmal genauer gucke, also mich hinhocke und die so ein bisschen auseinandersortiere, dann sehe ich, da ist auch alles voller Muschelschalen. Die sind so klein, braun und rund und die gehören alle zu einer Sorte Muscheln, nämlich zu den Körbchenmuscheln. Die gehören übrigens eigentlich gar nicht in den Rhein. Die wurden in den 1980er Jahren mit Schiffen versehentlich in die Flüsse geschleppt und haben sich da total ausgebreitet. Aber das, was ich hier am Strand finde, das sind eben nur die Schalen von den Muscheln. Muscheln sind ja mit Schnecken verwandt und so wie die Schnecken Häuschen aus Kalk bilden, baut die Muschel ihre zwei Schalenhälften, zwischen denen ihr Körper dann sitzt. Die lebenden Muscheln, bei denen ich vielleicht sehen kann, wie die aufs Klo gehen, die kann ich hier am Rheinufer nicht sehen. Die leben nämlich unter Wasser in den Schlamm eingegraben, ganz tief am Grund des Flusses. Um mir den Körper einer Muschel anzuschauen, gehe ich darum ins Aquazoo-Löbbecke-Museum in Düsseldorf. Da gibt's Muscheln in klarem Wasser in Aquarien. Allerdings sehe ich sofort, die Muscheln hier sind etwas größer als die Körbchenmuscheln im Rhein.
1: Hier ist eine riesige Muschel.
2: Also tatsächlich ist diese Bezeichnung riesige Muschel ganz witzig, denn es ist eigentlich noch ein kleines Kind. Das wird mal eine Riesenmuschel. Die kann, wenn sie ausgewachsen ist, so 60 cm groß
1: werden. Ja, ich kenne die tatsächlich vom Schnorcheln in Asien.
2: Genau, das ist in diesem Fall die schuppige Riesenmuschel. Die heißt so, weil man außen an der Schale so immer kleine Auswülste hat, die aussehen wie Schuppen.
0: Das ist Thaisa Faust. Sie ist Expertin für Wassertiere. Eine Schalenhälfte von dem Muschelkind vor uns im Aquarium ist etwa so groß wie meine Hand, wenn ich die Finger ganz ausstrecke.
2: Und was an dieser Muschel total schön ist, sie ist so groß, dass wir hier gerade sehen können, wie die Muschel verdaut.
0: Jetzt wird's interessant. Allerdings kann ich bei diesem Tier nicht so richtig erkennen, wo was ist. Zwischen den beiden Schalen kommen blaue, gewellte Lippen raus. Und in der Mitte geht eine Röhre ins Innere der Muschel, wie ein Schornstein. Und dieser Schornstein,
2: das ist der Po. Diese Muschel hier, die frisst auch winzig, winzig kleine Tierchen, die durch das ganze Wasser schweben. Jetzt kann die Muschel aber nicht, wie zum Beispiel die Qualle, die durch die Gegend schwimmt und ihre Tentakeln ausstreckt und aktiv nach Beute sucht, das kann die Muschel nicht. Die sitzt hier auf dem Boden. Das heißt, die hat auf einer Seite ein Loch. Da ist sozusagen der Mund. Da geht das ganze Wasser rein, so viel Wasser wie möglich. Und dann hat die in ihrem Körper wie so ein kleines, feines Netz hängen aus Schleimfäden. Wenn da Beute im Wasser drin ist, dann bleibt die da hängen. Das restliche Wasser geht einfach hinten wieder raus.
0: Das Wasser kommt also beim Mund rein. Das ist ein Loch an der Seite. Den kann ich allerdings nicht entdecken.
2: Ja, dafür liegt sie gerade ein bisschen doof. Den können wir jetzt in diesem Moment gerade nicht sehen.
0: Den Wasserstrom vorne rein und hinten raus hält die Muschel durch ständige Bewegungen in ihrem Körper aufrecht.
2: Eine Muschel hat unglaublich viel Muskulatur. Das glaubt man immer gar nicht, aber die ist richtig, richtig stark. Und dadurch, dass sie hinten sozusagen Wasser rausbefördert, muss ja etwas vorne nachkommen.
0: Was sie von der Beute, die in ihrem Körper am Schleimfadennetz kleben geblieben ist, nicht verdauen kann, das entsorgt die Muschel als grün-braune Kotpillen. Die bilden dann unter anderem den Schlick, den wir aus dem Wattenmeer kennen. Ansonsten kommt hinten aus ihrem Schornstein frisch gefiltertes Wasser raus.
2: Die macht im Grunde Wasser sauber. Deswegen sind Muscheln unglaublich wichtig für Küsten, für Riffe, für das Meer. Denn auch die sorgen dafür, dass die Wasserqualität gut bleibt.
1: Was macht sie denn jetzt?
2: Oh, die haben sie erschreckt.
0: Auf einmal zieht die schuppige Riesenmuschel ihren Körper ganz schnell ein und klappt die beiden Schalenhälften zu.
1: Auf jeden Fall ist sie auf einmal immer so zusammengezuckt und hat auch den Hintern eingezogen, also den Hinternschornstein.
2: Ja. So eine Muschel muss ja aufpassen. Die kann sich nicht wehren, indem sie flieht. Die kann nicht weglaufen. Also zieht sie alles, was rausgestreckt ist, zuerst ein.
1: Auch ihren Po.
2: Auch den Po. Daran merkt man ja auch, die nimmt sehr viel um sich herum wahr. Also auch wenn ich zum Beispiel an eine Scheibe klopfen würde, was man auf keinen Fall tun sollte, denn man erschreckt die Tiere. Mhm. Auch die Muschel, die merkt das.
0: Dann verabschieden wir uns wohl mal lieber und lassen unser kleines, schreckhaftes Muschelkind in Ruhe.
3: Das Schlick im Meer besteht also unter anderem aus Muschelkacke. Aber das ist noch lange nicht alles, was da so im Meer rumschwimmt, denn der Walkot ist auch ziemlich einzigartig im Reich der Tiere. Er ist rosafarben bis leuchtend orange und eher flüssig, sodass sich wolkenartige Schleier auf dem Wasser bilden. Und jetzt mal unter uns, wer hat nicht selber schon mal...

0: Das ist alles an Kleingeld, das ich heute dabei habe. Das Spiel, das ich jetzt mit euch spielen möchte, das kann man aber auch mit anderen Sachen spielen. Nur am besten nichts, was leicht kaputt gehen kann. Denn ihr sollt jetzt mal versuchen, eine der Münzen hier so nah wie möglich an den Rand des Tisches zu schubsen, ohne dass sie runterfällt. Und wessen Münze am nächsten am Rand liegen bleibt, der hat gewonnen. Okay? Bei drei gleichzeitig. Also eins, zwei, drei. Oh, nicht schlecht. Hier, lass mal gucken. Wer hatte die 2-Cent-Münze? Oh, die Maus. Dann hast du also gewonnen. Ja, und wir spielen gleich noch eine Runde. Versprochen.
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1: Zeig mal, liebe Maus. Und wie viel steht's bei unserem Münzenschiebespiel? Ah, hier. Unentschieden. Ja, das ist doch ein schönes Ergebnis. Überhaupt nicht zufrieden ist Finn Ole mit seinem Ergebnis der Klassenarbeit. Aber da geben Otto und Herr Lauterbach einfach dem Arbeitsheft die Schuld. Warum haben die Lehrer da auch immer so viel Platz für ihre Anmerkungen am Rand?
2: Aufgewacht! Lauter, lauter, lauter, Lauterbach!
3: Lauterbachs Kit-Hit-Fabrik.
4: Chef, Chef Otto,
5: was gibt's?
4: Sie sind doch so eine erfolgreiche Person des öffentlichen Lebens.
5: Danke. Wo du recht hast, hast...
4: Haben Sie mal darüber nachgedacht, sich für wohltätige Zwecke einzusetzen?
5: Ach so, nämlich?
4: Die Abschaffung einer Randgruppe.
5: Randgruppen gehören doch unterstützt. Also zum Beispiel sehr alte Menschen.
4: Ich spreche von einer anderen Art Rand.
5: Du sprichst vor allem in Rätseln. Was ist los?
4: Mein Neffe Finn Ole hat mal wieder eine 5 geschrieben.
5: Und?
4: Ich habe die Deutscharbeit gesehen gestern. Alles tiefrot. Ausdruck, Bezug, Thema verfehlt. Wenn man den Rand im Klassenarbeitsheft abschaffen würde, hat der Lehrer doch gar nicht so viel Platz, was auszusetzen.
5: Ich weiß cool, nicht, ob oder? Das eine gute Strategie ist, du Otto. Was kann denn das arme Arbeitsheft dafür, wenn Finn Ole sich nicht artizukulieren kann?
4: Was?
5: Artikulieren, sich ausdrücken. Ich würde eher sagen, wir lassen mal den armen Korrekturrand zu Wort kommen.
4: Oh.
5: Der macht doch auch nur seinen Job.
4: Auch das noch. Herrje.
5: Gute Idee, Herr Jan. Der kennt sich aus mit Songs vom Rand.
6: Rappapapada, dap-dap-da-da, Mano, Mano, Mano, Mano. Ich weiß den Begriff hier gerade.

0: Wie, was kommt als nächstes? Das war's schon wieder. Die Maus zum Hören ist zu Ende. Aber keine Sorge, auch morgen schauen wir wieder über den Tellerrand. Und wenn ihr wollt, dann spielen wir jetzt noch eine Runde unseres Münzenschiebespiels. Und dieses Mal nacheinander, so dass wir die Münzen der anderen jetzt auch über den Rand schubsen können. Vorher wollen wir uns aber noch verabschieden. Also tschüss, ciao, tschüss und bis die Tage. Euer André.
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1: Ja, genau, so ist es. Hallo ihr Mausfans, cool, dass ihr heute mit dabei seid. Ich hoffe, ihr hattet ein tolles Wochenende bisher und habt viele schöne Dinge erlebt. Vielleicht wart ihr ja eine Runde schwimmen oder habt was richtig Schönes gebastelt. Oder vielleicht wart ihr ja auch draußen unterwegs mit den Freundinnen und Freunden eine Runde kicken. Seit ein paar Tagen läuft ja auch die FIFA-Fußball-WM der Herren und vielleicht habt ihr euch ja auch vom Fußballfieber so ein bisschen anstecken lassen. In unserem Hörspiel heute geht es um Gewinne, Gewinne, Gewinne. Steffi macht beim Preisausschreiben mit. Das ist wie so eine Art Rätsel in der Zeitung oder auch in der Zeitschrift und da kassiert sie tatsächlich den Hauptgewinn. Was das ist und wohin sie dieser Gewinn führt, das erfahrt ihr jetzt.

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1: Ja, was ist das denn? Wo ist denn mein... Das finde ich überhaupt nichts mehr. Ach Gott. Was ist denn das hier auf einmal so ordentlich?
2: Ordnung ist das halbe Leben.
1: Aber die andere Hälfte ist viel schöner.
2: Komm, Steffi, nerv nicht. Tu lieber was Sinnvolles. Die Küche aufräumt.
1: Witzig. Seit du bei Mama und mir wohnst, ist hier Ordnung. Ätzend.
2: Da verplempert man weniger Zeit mit Suchen.
1: Klaro, weil man nichts mehr findet. Wo steckt denn mein Rätsellexikon?
2: Steht bei den anderen Büchern unter R.
1: Ich werd nicht mehr. Du hast Mamas Bücherschrank sortiert? Nach dem Alphabet?
2: Jetzt findet man auch mal ein Buch, wenn man danach sucht.
1: Oh Mann. Und die Fernsehzeitung, wo ist die?
2: Oben auf dem Fernseher.
1: Konrad? Wo ist die Fernsehzeitung von letzter Woche?
2: Ja, da, wo sie hingehört. Habe ich vorhin mit dem anderen Altpapier zum Container gebracht.
1: In der Fernsehzeitung war der erste Teil vom neuen Preisrätsel. Ich hätte es fast gelöst.
2: Play. Entschuldige, Steffi. Woher sollte ich wissen, dass dir das Rätsel so wichtig war?
1: Es war nicht wichtig, es ist wichtig. Preisausschreiben sind immer wichtig.
2: Es tut mir leid, Steffi.
1: Es tut mir leid, Steffi. Es tut mir leid. Du wohnst jetzt schon 2 Wochen hier und hast immer noch nichts kapiert.
2: Ich werde die Nachbarin fragen, ob sie die Zeitung noch hat, ja?
1: Eleonora? Klasse Idee. Am besten ziehst du gleich bei der ein, so wie du die immer angrinst.
2: Steffi, schau mal, Steffi. Mit den Preisrätseln ist es so. Die Firmen machen doch nur ihre Werbung damit. Die sammeln die Adressen von den Leuten, die da mitmachen und schicken ihnen dann unaufgefordert Reklamebriefe. Keine Gewinne. Und weil Abertausende mitmachen, geht es zu wie meistens im Leben. Die Hauptgewinne sind für die anderen.
1: Laber, laber. Und was ist das hier?
2: Dein T-Shirt, oder?
1: Das habe ich im Shoppingcenter gewonnen.
2: Hey.
1: Und ein cooles Schreibset beim Reisemagazin.
2: Mhm.
1: Und Eintrittskarten für den Zirkus auch.
2: Oh.
1: Vielen Dank, deine Ratschläge brauche ich nicht. Ich weiß genau, dass ich gewinne. Jedenfalls, solange man mir die Rätsel nicht wegschmeißt.
2: Aber...
1: Nix aber. Du Ordnungsotto. Du gehst mir auf den Senkel mit deinem Aufräumtick.
2: Aber jetzt hör doch
3: mal... Hi, krasse Stimmung hier.
1: Wenn's dir nicht passt, kannst du gleich wieder abhauen.
2: Hallo, mein Sohn. Alles okay bei dir?
1: Schön, dass Kai jetzt auch einen Schlüssel für unsere Wohnung hat. Aber klingeln könnte er trotzdem, wie sich das für einen anständigen Gast gehört.
2: Steffi.
3: Was hat sie denn?
1: Die Schnauze voll hat sie.
2: Also.
3: Zicke. Und die soll eine Schwester werden für mich. Geschenkt.
2: Wie war's in der Schule?
3: Alles im grünen Bereich. Kommt Maggie heute später?
2: Nicht, dass ich wüsste. Ach, das muss sie sein.
4: Fahrt zusammen. Ach, tut mir leid. Ich habe schon wieder keinen Parkplatz gefunden. Fast eine Viertelstunde bin ich da unten rumgekauft und jetzt stehe ich da ganz hinten am... Oh, hey. Hey, ist das hier ordentlich? Super. Steffi? Steffi, hast du das schon gesehen?
3: Die zickt rum.
4: Aha.
2: Nichts Ernstes. Es ist hier nur zu ordentlich. Ja, ich habe aus Versehen die Zeitschrift mit ihrem Preisrätsel zum Altpapier getan.
4: Steffi! Steffi, komm raus aus deinem Zimmer!
5: 3, 2, 1, go!
1: Steffi? Keiner da.
4: Ich bin's. Was ist denn los mit dir?
1: Süße! Hm? Na, was schon?
4: Kleiner Krach mit Konrad?
1: Dieser Ordnungs-Otto. Immer mehr mischt er sich in unseren Haushalt ein. Wann geht ihr denn wieder?
4: Ach, Schätzchen.
1: Früher mit Papa, das war besser.
4: Du weißt doch, dass ich mich mit Papa nicht mehr so vertrage wie früher.
1: Bloß weil Konrad dein Freund ist, braucht er doch nicht gleich hier einzuziehen.
4: Ach, darüber haben wir oft genug gesprochen. Was war abgemacht?
1: Ja, ja.
4: 3 Monate Probezeit. Bitte gib Konrad eine Chance. Für ihn ist das doch alles genauso neu.
1: Okay, okay. Aber nur 3 Monate. Und wehe, dieser Ordnungs-Otto räumt mein Zimmer auf.
4: Klasse. Ja, das ist meine Steffi, jawohl. Ach, ich bin stolz auf dich. Ach, dann frage ich jetzt Eleonora, ob sie noch die alte Fernsehzeitung hat.
1: Schick lieber Konrad.
4: Wieso?
1: Nur so.
4: Steffi, was soll denn das?
6: Ich mach schon auf.
1: Lass es! Du wohnst doch gar nicht hier.
4: Ach, Steffi!
7: Tag.
1: Ist doch für dich, Kai. Dein Opa holt dich ab.
3: Das ist nicht mein Opa.
6: Einen wunderschönen guten Tag, Fräuleinchen.
1: Fräuleinchen? Ich bin kein Fräuleinchen.
3: Fräuleinchen? Ey, cool, das muss ich mir merken.
6: Mein Name ist Lutze, Dr. Bernhard Lutze. Wohnt hier eine Frau Kaiser?
1: Mama, hast du einen Arzt bestellt?
4: Guten Tag.
6: Guten Tag.
4: Sie wünschen?
6: Nein, nicht ich wünsche, sondern Sie wünschen. Ich bin gekommen, um Ihnen, liebe Frau Kaiser, Ihren Herzenswunsch zu erfüllen.
4: Ach, tut mir leid. Wir wünschen nichts, bestellen nichts, kaufen nichts.
6: Gemach. Lutze, mein Name, Dr. Bernhard Lutze. Aber ich bin kein Arzt, Fräuleinchen, sondern Direktor der Bausparkasse. Und ich habe eine ganz besondere Überraschung für deine Mama.
4: Ja?
6: Ja, ich sehe schon, die Frau. Die Aussicht auf das große Glück macht sie sprachlos. Aber allmählich klingelt es bei Ihnen, ja?
4: Nein.
6: Frau Stefanie Kaiser, Sie haben gewonnen.
1: Ich habe gewonnen?
4: Steffi.
1: Wow.
2: Was ist hier eigentlich los?
4: Ich weiß auch nicht recht. Steffi hat gewonnen.
6: Sie sind Herr Kaiser.
2: Nein, Ostrowski. Mein Name ist Konrad Ostrowski. Ich bin ein guter Freund.
6: Ah ja, ein Freund.
4: Ach, Quatsch.
2: Wieso?
4: Herr Ostrowski wohnt hier. Wir sind eine Familie.
1: So?
3: Aua, Steffi, lass das doch.
2: Jetzt machen Sie es doch nicht gar so spannend.
4: Was hat denn unsere Steffi gewonnen? Ein Haus. Das könnten wir wirklich gut brauchen.
1: Mama. Ja,
6: gemach. Also, du bist das, die unser Preisausschreiben gelöst und diese Postkarte hier eingeschickt hat.
1: Claro, das ist meine Schrift.
6: Ich habe die große Ehre und Freude, Ihnen, das heißt dir, den ersten Preis zu überreichen. Und genau das ist dein Gewinn. Voilà.
1: Was? Ein Foto? Ein See? Und eine Insel mit einem roten Pfeil? Da steht Friedwerder, Eigentum von Stefanie Kaiser. Eine Insel? Ich habe eine eigene Insel gewonnen.
6: Korrekt. Es handelt sich tatsächlich um eine kleine, unbewohnte Insel in einem idyllischen norddeutschen See. Mein Glückwunsch, Fräuleinchen.
1: Na, Konrad, wie war das mit den Hauptgewinnen, die immer nur die anderen kriegen?
2: Tja, was soll ich sagen? Du bist eben ein Glücksbild, Steffi.
1: Stopp mal. Hätten wir hier nicht abbiegen müssen?
2: Was? Nein, das war nur ein Feldweg.
3: Ich glaube auch, das Fräuleinchen hat recht.
1: Wer hat dich eigentlich eingeladen, mitzukommen?
3: Au!
4: Steffi!
3: Ah!
2: Fahrt ihr oder fahr ich?
3: Tage später.
2: Ja.
4: Vielleicht hätten wir uns doch noch bis Montag gedulden sollen, Conny Bär. Bis dieser Doktor...
3: Dr. Fuzzi oder so.
4: Richtig, Dr. Lutze, bis der kommt. Also, mir wäre bedeutend wohler gewesen, auf die offizielle Übergabe zu warten.
2: Aber Micky, wozu? Steffi war doch ganz wild drauf, ihren ersten Preis zu sehen. Wir alle doch. Und wir hatten nichts vor am Wochenende, oder?
4: Ja.
2: Na also.
3: Der See, ich sehe ihn.
1: Wo?
3: Na da, zwischen den Bäumen.
1: Wow, tatsächlich. Siehst du, Mama, meine Insel erwartet mich. Los, Konrad, vorwärts.

0: Ist sie das da drüben? Meine Insel?
1: Ja, das müsste sie sein. Siehst du da den Hügel in der Mitte?
2: Ne? Ja, schön.
0: Toll. Aber ganz schön weit weg.
3: Reichlich einsam. Das Foto sah nach mehr Action aus.
1: Wie Wildwuchs. Da fehlt die ordnende Hand des Gärtners.
2: Ach, da ist ja auch ein richtiger Sandstrand. Ach, traumhaft. Kinder.
3: Und wie kommen wir darüber?
0: Eine Fähre wäre jetzt nicht schlecht.
2: Das stimmt.
1: Am besten, wir fahren weiter ins nächste Dorf.
2: Ja, da gibt's bestimmt eine Touristeninfo oder irgend sowas.
3: Ich denke, du bist Pfadfinder.
0: In echt? Conny ist Pfadfinder?
3: Sagt er immer.
2: Kommt hier.
3: Und?
1: Kai, hör auf, die Steine ins Wasser zu werfen. Die sind zur Befestigung des Ufers.
0: Na und? Wir machen nur den See etwas flacher. Hepp.
3: Klasse, dann können wir rüber warten.
1: Ah, guck mal. Das Boot kommt direkt auf uns zu. Wir können noch den Käpt'n fragen, ob er uns übersetzt. Das ist ein Junge.
3: Kleiner als ich. Und der fährt Motorboot, ganz allein.
1: Lern du erst mal schwimmen.
3: Nein.
0: Wie der da am Steuer steht. Total angeberisch. Ich bin cool, ich bin toll.
4: Moin, moin. Na, ihr Landratten, wie wär's mit einer Bootstour? Die Stunde kostet nur 3 €. Interesse?
1: Kannst du uns auch auf die Insel da bringen?
4: Okidoki. Wohin ihr wollt, steigt ein.
1: Dann hole ich nur noch schnell den Rucksack aus dem Auto. Wollen wir?
2: Aber sicher.
0: Klaro.
1: Ich bin gleich zurück.
2: Denkst du bitte auch an meine Jacke?
1: Ja.
4: Ahoi, ich bin Max. Ich bin der Taxi-Maxi. Willkommen an Bord vom Wasser-Taxi.

0: gibt's hier einen richtigen Fährdienst für Touristen?
1: Eigentlich Captain Kuddel.
2: Captain Kuddel? Klingt witzig.
1: Mein Vater. Aber er fühlt sich heute nicht besonders.
0: Ach, der Ärmste. Gibt es hier in der Gegend ein Hotel?
1: Na klar, ein spitzenmäßiges sogar. Der Gasthof im Dorf heißt zum Schwarzen Schwan. Gehört meine Eltern.
0: Klingt gut.
3: Knack klingt das. Zum Schwarzen Schwein.
2: Schwan.
4: Riech mal, Konrad. Kräftige Seeluft, was?
5: Hat eure Wassertaxizentrale auch ein Telefon, Maxi?
1: Logisch, die Nummer ist super einfach. 4x4 und wir sind schon hier. Den Werbespruch hat mein Vater erfunden. Genial, nicht?
5: Also 4444.
1: Genau. Was wollt ihr eigentlich auf der Insel? Da gibt's doch wirklich nichts. Und niemals eine Frittenbude.
2: Wetten, dass demnächst ein Campingzelt auf der Insel steht?
1: Dann lasst euch mal besser nicht erwischen.
0: Keine Sorge, wir kennen die Besitzerin.
1: Hä? Was für eine Besitzerin? Das wüsste ich aber.
2: Na, wart's mal ab. Vielleicht lernst du die bald schon richtig gut kennen.
1: Aber Vorsicht, die ist eine super Zicke. Ich kann dir nicht festmachen, muss am Ruder bleiben. Aber sie können rüberspringen. Ich halte das Boot so nah dran wie möglich.
0: Null Problemo.
5: Maggie? Oh,
2: danke, komm her.
1: So, das macht dann 12 Eierlinge.
5: Moment mal, du hast doch gesagt 3 Euro die Stunde. Und das waren doch jetzt nur ein paar Minuten.
1: Ja, aber 3 Euro pro Person für jede angebrochene Stunde. Aber okay, für sie macht's 9,95. Sonderpreis für Stammkunden.
5: Der Rest ist für dich.
1: Danke, sehr großzügig.
5: Achtung!
3: Gierhammel. Clever.
1: Lasst euch nicht erwischen auf der Insel.
2: Ciao, Maxi!
5: Hey, Moment mal!
4: Zu spät, das hat er nicht mehr gehört. Was ist denn? Wir haben doch seine Nummer. 4x4 und schon ist er hier.
5: Und die Vorwahl, Maggie? Hm?
4: Ach, die Vorwahl. Hm.
2: Meine Insel, riesengroß. Ich fass es nicht.
4: Ja, ein richtiges kleines Paradies.
5: So, jetzt sollten wir aber unsere Ankunft zünftig feiern. Mit einer Flasche Shampoos. Die habe ich nämlich im Auto aus der Kühlbox in den Rucksack umgeladen.
4: Oh ja.
5: Alter Pfadfinder, weiß Bescheid.
2: Darf ich denn auch einen Schluck?
5: Nun gut, einen wänzigen Schluck. Schließlich bist du ja die Inselqueen. Moment. Oh nein.
4: Was ist?
5: Das gibt's doch nicht. Es ging eben auch alles so schnell. Ich habe den falschen Rucksack geschnappt. Den mit den Spielen und Büchern.
1: Hey, cool, Papa.
4: Du machst Witze, oder? Wir haben nichts zu essen, nichts zu trinken, nichts für die Nacht?
5: Ja, ja, ja. Gib mir mal bitte das Handy rüber. Vorwahl kriege ich schon raus. Dieser Max muss eben einfach noch mal zurückkommen, dann hole ich den Rest.
2: Dann komme ich aber auch mit.
5: Was ist denn? Wieso? Das darf doch nicht wahr sein.
4: Was darf nicht wahr sein?
5: Der Akku. Der Akku vom Handy ist leer.
4: Dann nehmen wir eben meins. Wo ist meine Jacke?
5: Warte, hier.
4: Das ist nicht meine Jacke, das ist die von Steffi. Sag jetzt nur nicht, du hast...
5: die falsche Jacke mitgenommen. Entschuldige.
4: Du Schussel. Tja, dann ist mein Handy im Auto. Klasse.
2: Das heißt, wir können Max nicht anrufen.
4: Na, fantastisch, Konrad. Was machen wir nun, du Pfadfinder? Gibst du uns jetzt Unterricht im Überlebenstraining, oder wie, oder was?
5: Mach mich bitte nicht nervös. Was wir jetzt brauchen, ist ein kühler Kopf.
4: Ein kühler Kopf, genau. Dann tauch deinen mal ins Wasser. Aber für mindestens 10 Minuten.
2: Mama, ist doch egal, wie wir wieder wegkommen. Freu dich doch. Wir sind hier, endlich hier.
4: Ja, endlich hier. Konrad?
5: Ja?
4: Kommst du mal?
5: Ja, was soll denn das jetzt? Jetzt lass mich doch mal überlegen.
4: Konrad, kannst du dir das vorstellen, dass wir hier ein kleines...
3: Steffi,
5: das ja,
3: ist
5: Maggie,
3: zum Zoffen reichen 2. Ich denke, wir sind überflüssig.
2: Stimmt.
3: Wollen wir die Insel erkunden?
2: Klar, wo will ich meine Insel erkunden?
3: Dann komm. Ob es hier eine Höhle gibt mit einem Schatz drin?
2: Klaro, aber der ist dann mir.
3: 50-50, sonst helfe ich dir nicht suchen.
2: Höchstens ein Drittel, keinen Cent mehr.
3: Ich will aber ein Viertel.
2: Auch okay.
6: Steffi!
2: Meine Mutter. Sichert Conny Bär wieder eine pfadfindermäßige Idee.
1: Was macht ihr denn da?
5: Oh, mit diesem Boot. Wir nehmen unsere Rettung in die eigene Hand.
1: Der Kahn ist doch total morsch. Damit kannst du nur noch Schiffe versenken spielen.
0: Dein Vater hat ihn im Gebüsch gefunden und sich in den Kopf gesetzt, damit an Land zu rudern.
5: Worauf du dich verlassen kannst.
0: Wenn wir das Ding überhaupt ins Wasser kriegen.
5: Wer von uns war mal Pfadfinder? Hm?
2: Du.
5: Na also. Aber erst müssen wir den Kahn zum Schwimmen bringen. Also Kinder, ohne eure Hilfe schaffen wir es nicht.
2: Es ist doch viel zu klein, das Boot.
1: Und das hat Löcher. Da steige ich nicht ein. Ich bin nicht Schwimmer.
5: Und jetzt schieben, mehr nicht. Bloß schieben. Ich stelle euch da hinten hin und schieb, was das Zeug hält. Auf mein Kommando. Alles klar? Ja. Achtung. Fertig. Los. Er bewegt sich. Weiter. Noch ein Stück. Nur noch einen Meter. Ja. Nochmal. Ja.
0: Schnell, Conny. Spring rein, sonst treibt er ab.
5: Ja, ja. Mist.
1: Ey, echt coole Stuntnummer, die unsere Alten da hinlegen.
2: Tja, Mama kann eben schwimmen.
1: Ja, ja. Mann, der Kahn ist aber ziemlich undicht.
2: Verdammt klein.
1: Stimmt, da passen wir nicht mehr rein.
5: Hier passt keiner mehr rein.
0: Conny und ich müssen das allein machen, ja?
2: Okay, wir bleiben hier.
0: Und macht keinen Blödsinn.
5: Bleibt unbedingt zusammen und passt auf euch auf.
1: Claro, Bodyguard-mäßig.
2: Wann kommt ihr denn zurück?
5: Nein, ein paar Minuten.
0: Und wir müssen los. Es ist schon ganz viel Wasser im Boot.
1: Viel Glück.
5: Passt auf euch auf.
2: Und ihr auf euch.
1: Die sind ganz schön langsam.
2: Ja, könnte eine Weile dauern. Komm, es gibt viel zu erkunden.
6: Brennnessel. Mein ganzer Arm brennt.
2: Macht nichts, ist gut gegen Rheuma.
6: Wie Feuer, Mann! Oh, was soll ich jetzt tun?
2: Ganz einfach, aushalten. Danach eben besser aufpassen.
6: Au!
1: Hey, was ist denn das? Da rechts, zwischen den Bäumen.
2: Das ist eine Gartenlaube oder sowas.
1: Von wegen noch nie ein Mensch hier gewesen.
2: Dieser Dr. Fuzzi hat doch gesagt, die Insel ist unbewohnt.
1: Ich gehe keinen Schritt weiter.
2: Komm, wir sehen uns die Bude an.
6: Jetzt? Wir allein? Du spinnst wohl.
2: Wenn du Muff hast, bleibst du eben draußen, du Feigling.
6: Nein, nein, nein. Das sieht doch ein Blinder, dass das viel zu gefährlich ist. Warte!
2: Ja, sicher. Viel zu gefährlich.
1: Mann, das ist aber unordentlich. Das wäre was für Papa.
2: Die Matratze sieht so aus, als hätte da kürzlich noch wer drauf geschlafen.
1: Da ist doch was.
2: Wo?
1: Da, in der Ecke. In dem riesen Käfig.
2: Was soll denn das sein? Ein Tier?
1: Siehst du es nicht? Das ist ein Vampir.
2: Du meinst eine Fledermaus.
1: Quatsch, dafür ist das viel zu sperrig. Das ist doch mindestens einen Meter groß.
2: Übertreib nicht, Kai. Das ist kein Meter, höchstens ein halber.
1: Aber riesig ist das Vieh schon.
2: Bloß gut, dass es eingesperrt ist.
1: Steffi, keine Bewegung!
2: Hä?
1: Weil da sitzt eine super fette Spinne auf deiner Schulter. Und ich...
2: Mach sie weg! Mach sie weg! Mach sie weg!
1: Oh, Warnung, sie ist runter.
2: Sonst fürchte ich mich ja nicht vor Spinnen, ehrlich. Aber hinten, so nah am Hals... Ach, nee. Danke, Kai, dass du sie weggetan hast. Danke.
1: Schon in Ordnung.
2: Komm, wir gucken mal, was die Alten so machen. Und? Kannst du auf dem See schon was erkennen? Und? Was? Sind Maggie und dein Alter schon am Festland?
1: Ja, aber komm mal her.
2: Oh, nee. Wo ist das Ruderboot?
1: Schau mal, da hinten treibt was.
2: Sieht nicht gut aus. Die beiden haben es gerade noch rüber geschafft. Dann ist der Morschelkahn abgesoffen.
1: Jetzt steigen sie ins Auto.
2: Cool. Ist eigentlich viel schöner hier ohne die Alten.
1: Ja, aber komm trotzdem runter zum Ufer. Mit der Hütte stimmt was nicht.
2: Da könntest du recht haben. Sag mal, war dein Vater früher auch so nervig? Als ihr allein gewohnt habt, meine ich.
7: Ja, manchmal schon. Wahrscheinlich ist Mama deshalb... Naja, weg. Wir haben immer zusammen gewohnt, wir drei.
1: Verstehe.
7: Wie willst du das verstehen? Du warst doch nicht dabei.
2: Weil, naja, mein richtiger Papa ist ja auch weg.
7: Stimmt.

0: denke, ich träume.
1: Hörst du das auch?
0: Ja.
1: Das ist ein Ruderboot.
0: Max! Maxi Max! Huhu! Hier sind wir!
2: Oi, oi.
0: Ey, klasse Überraschung!
1: Wo ist das Wassertaxi?
2: Motor schon! Captain Kuddel versucht, das zu reparieren!
0: Da bist du das ganze Stück gerudert?
2: Alles okay bei euch?
0: Super, dass du wieder da bist. Voll cool.
2: Na, ich muss doch mal sehen, ob ihr hier klarkommt. Wo sind denn...
0: Maggie und Konrad wollten nur mal kurz rüber.
1: Zum Auto, das restliche Gepäck holen.
2: Womit denn?
1: Ah, Papa hat hier so ein altes Boot entdeckt.
2: Oh no, die sind doch nicht etwa...
0: Sind sie doch.
1: Aber der Kahn ist abgesoffen, als sie drüben angekommen sind.
2: Kein Wunder, da haben sie aber Glück gehabt.
1: Papa ist ja Pfadfinder.
2: So?
0: Naja, jedenfalls sind sie jetzt weg mit dem Auto.
1: Irgendwann werden sie schon wieder aufkreuzen.
2: Hey, seht mal her, da liegt was.
1: Wo?
0: Wow, ist das eine süße blaue Holzschachtel. Wo kommt die denn her?
1: Die war eben noch nicht da.
2: Bist du sicher?
0: Jedenfalls noch nicht vorhin, als Konrad den Kahn flott gemacht hat.
1: Stimmt. Jetzt sind wir ja von der anderen Seite gekommen.
0: Kombiniere. Inzwischen war noch wer hier.
2: Oder ist immer noch da.
0: Dann wollen wir doch mal sehen. Ganz frische Farbe. Ein Zettel.
1: Ich sehe nur Gekritzel.
0: Quatsch, das ist eine Nachricht.
1: Warnung statt Ratten. Was soll das?
0: Nein, das heißt Warnung an die Stadtratten.
1: Stadtratten?
0: Sind wohl wir mit gemeint.
1: Es geht weiter. Sofort abreisen. Und dann noch viel Kleingedrucktes.
0: Gib her.
1: Inselschrat steht da drunter.
0: Vielleicht der drüben in der Hütte wohnt.
2: Nee, da wohnt keiner. Ausgeschlossen.
0: So? Das sah aber eben ganz anders aus.
2: Was steht denn da, Steffi?
0: Warnung an die Stadtratten. Sofort abreisen. Pfoten weg von mein Insel. Kein Fuß weiter auf Insel setzen, sonst passiert großes Unglück. Haut ab. Der Inselschrat. Wir müssen uns unbedingt in dieser Hütte nochmal umschauen.
1: Wollen wir nicht lieber warten, bis Papa und Maggie zurück sind?
0: Quatsch.
2: Die Hütte steht da schon ewig. Aber leer. 1A versteckt beim Spiel.
0: Das sah eben aber anders aus. Da lagen Klamotten, eine Matratze und...
1: Und das Tier.
0: Schauderhafter Flattermann.
2: Was für ein Tier?
0: Irgend so eine Art Fledermaus.
1: Ein Riesenvieh.
2: Da stimmt was nicht. Da stimmt total was nicht.
0: So, da wären wir.
2: Sieht aus wie immer.
1: Stopp mal.
0: Schweig, Bodyguard. Wir gehen jetzt da rein.
1: Seid doch mal still. Da sind verdächtige Geräusche.
2: Ich höre nichts. Nichts Verdächtiges.
0: Ich gehe vor.
1: Lass mich erst durchs Fenster schauen.
2: Siehst du was, Bodyguard?
1: Nee, da ist keiner drin. Aber Vorsicht.
0: Mir nach.

0: Tja, das ist es.
1: Ein Riesenvieh.
2: Sag ich doch.
3: Hängt ja mit dem Kopf nach unten.
2: Kopf? Sieht mehr aus wie ein altes Stück Regenmantel. Mit Schweinsgesicht. Puh.
3: Vielleicht ein fliegender Hund.
0: Wenn aber mindestens ein fliegender Kampfhund. The Flying Pitbull.
3: Hier hat wirklich jemand übernachtet.
0: Aber einer, der auf Schokokekse steht.
2: Halt! Soll der merken, dass wir hier waren?
3: Kai hat recht. Lassen wir alles so, wie es ist.
2: Ich glaube, wir gehen jetzt besser.
0: Ja, gleich. Wow, die Karte nehme ich aber mit.
3: Zeig mal.
0: Ja, eine klasse Karte von meiner Insel.
2: Ziemlich bekritzelt.
0: Geheime Zeichen sind das.
3: Auch ein paar Wörter.
0: Stimmt. Kann ich aber nicht entziffern. Da ist was.
2: Die Tür.
3: Shit.
0: Mach auf.
3: Geht nicht.
0: Hör zu.
3: Die Tür ist zu.
0: Vielleicht kennt sie ja nur.
2: Mist. Wir sitzen in der Falle.
0: Hast recht.
2: Wir sitzen in der Falle.
3: Seht euch das an!
0: Hey, das ist ja wieder so eine blaue Holzschachtel.
2: Ja, unter der Karte.
0: Vorhin lag die da aber noch nicht.
2: Ganz sicher nicht. Wieder so ein Zettel. Wieder diese fetten Buchstaben.
0: Stadtratten. Sofort runter von mein Insel. Insel Schratsch wird Rache.
2: Wir müssen hier raus. Sofort.
0: Ja, aber wie?
2: Das Fenster!
3: Oh Gott.
2: Logo, wir gehen durchs Fenster.
3: Okidoki. Niemand zu sehen.
2: Gut.
0: Halt! Seid mal still!
3: Was?
0: Da kommt wer.
2: Der Inselschrat! Der Inselschrat! Raus, raus hier!
0: Ja, ich mach ja! Beeilt euch, Jungs!
2: Gib mir deine Hand!
3: Ja, danke!
0: Okay, los, schwimm runter!
3: Ja!
0: Ich hab nichts hinweg!
3: Los!
0: Ja.
4: Puh, das war knapp.
2: Haben wir ihn abgehängt?
4: Hinter mir war keiner her.
0: Kannst du überhaupt laufen mit dem Fuß, Max?
4: Geht schon.
2: Glaubt ihr, hier sind wir in Sicherheit?
0: Weiß nicht, ob wir auf der Insel irgendwo sicher sind.
2: Wollten uns die Alten nicht längst wieder abholen?
0: Stimmt, Kai.
4: Wenn ihr Schiss habt, wir können mit meinem Ruderboot zurück.
2: Besser wär's.
0: Okay.
4: Oh no! Was ist?
3: Das Boot ist weg.
0: Hier hat's gelegen, Max? Sicher?
4: Ja, sicher. Da sind auch unsere Fußspuren.
2: Jetzt ist es nicht mehr da.
0: Wir sind gefangen.
3: Shit.
2: Da drüben. Ich sehe es, dein Boot.
0: Wo?
2: Na, da draußen, auf dem See.
3: Shit.
0: Boah, ist das weit.
2: Aber es sitzt keiner drin.
4: Ach, nee.
0: Ganz schön starke Strömung hier, dass das einfach so abtreibt.
2: Zu weit zum Hinschwimmen.
4: Ja, es treibt auch immer weiter weg.
0: Du hast doch ein Handy dabei. Gib mal rüber.
2: Ja klar, das ist die Rettung.
4: Sicher. Da.
2: Ich mach.
0: Oh no. Was ist?
2: Ich weiß nicht. Hör mal selber.
0: Das ist ja nur Rauschen. Vielleicht hast du dich verwählt.
2: Probier du mal.
0: Hallo, ist da wer? Ich kann nichts hören, aber vielleicht hört ihr mich. Hier sind Steffi, Kai und Max. Wir sind auf der Insel. Wenn ihr uns hört, kommt uns holen.
2: Und, hörst du was?
0: Nix. Das Freizeichen war am Anfang ganz leise da. Aber dann nur noch Rauschen.
4: Peer. Wir müssen hier weg.
0: Stimmt. Hier am Ufer findet uns der Inselschrat sofort.
4: Es gibt eine Höhle nicht weit von hier. Klasse Versteck.

0: Ganz schön steil der Weg hier raus.
1: Ist das die Höhle?
2: Cool. Einer von uns muss Wache schieben.
1: Ich sehe mich schon mal in der Höhle um.
2: Hey! Ich hab keinen Bock auf Schmiere stehen. Wozu überhaupt?
3: Na, sonst kriegen wir doch nicht mit, wenn das Wassertaxi kommt. Oder irgendeine Gefahr.
2: Nein, ich nicht.
3: Hör mal, Bodyguard.
2: Also, ich bin nicht dein Bodyguard.
3: Okay, okay, aber der von deiner Schwester.
2: Ist nicht meine Schwester.
3: Ach nee?
2: Mein Vater ist in ihre Mutter verknallt. Mehr nicht.
3: Ach so, ist
2: Steffi
3: das.
2: Ist eine Zicke. Weiß alles besser. Total auf dem Ego-Trip.
3: Lass mal.
2: Von wegen Mädchen sind cleverer als Jungs. Das macht mich krank.
3: Dann müssen wir eben mehr zusammenhalten.
2: Gegen Steffi?
3: Naja, nein, mit Steffi. Eben gemeinsam, Bodyguard-mäßig.
2: Mädchen sind seltsam.
3: Sag mal, hast du keinen Bock drauf?
2: Auf was?
3: Na, mal selbst, das Wassertaxi am Bruder.
2: Klar.
3: Wusste ich's doch.
2: Voll Speed über den See. Das wäre echt der Bringer.
3: Ich zeig dir, wie es geht. Abgemacht?
2: Abgemacht.
3: Okay, in einer halben Stunde komme ich dich ablösen. Spätestens.
2: Okidoki. Okay.

0: Max? Kai? Max? Max!
1: Bingo, Steffi, richtig geraten. Ich bin's, Max. Keine Angst.
0: Sag mal, die Höhle ist ja ein riesiges Teil. Wo führt denn der Gang hin?
1: Keine Ahnung. Ist absolut unerforscht.
0: Glaube ich nicht. Guck mal, hier ist ein ganzes Lager mit so merkwürdigem Zeugs.
2: Ich pack's nicht. Ist ja...
0: technische Geräte oder sowas.
2: Eine Art Fernglas. Mann.
0: Ja?
2: Damit kann ich hier in der Höhle im Dunkeln sehen.
0: Gib mal her. Boah. Ohne das Teil kann ich die Ecke da hinten kaum ahnen. Aber jetzt sehe ich sie ganz klar. Ein Nachtsichtgerät oder so.
1: Was kann das hier sein?
0: Lieber nicht an den Knöpfen. Wer weiß.
1: Nix.
0: Lass es, bitte.
1: Ist wohl kaputt. Naja.
0: Normales Werkzeug ist das nicht.
1: Alles irgendwie sehr speziell.
0: Aber bestimmt wertvoll.
1: Vielleicht geklaut.
0: Du, dieser Inselschrat, der ist bestimmt ein Einbrecher.
1: Und wir haben sein Geheimversteck entdeckt.
0: Dann kann er jeden Moment hier auftauchen.
1: Cool bleiben. Draußen passt ein Bodyguard auf.
2: Hey, was ist das?
0: Der Apparat. Ich sag doch, spiel nicht rum damit.
2: Shit. Das Teil geht nicht aus. Das ist ein Warngerät oder sonst was. Verdammt. Fledermäuse! Es kommen immer mehr Fledermäuse!
0: Meinst du, die greifen noch Menschen an?
1: Nee, die tun doch nichts.
0: Trotzdem, raus jetzt!
3: Alarm! Alarm!
0: Was ist los? Der Inselschrat kommt!
2: Es gibt keinen Inselschrat!
0: Natürlich! Ich habe ihn gesehen! Mit eigenen Augen! Draußen vor der Höhle! Gleich ist er hier! Los, weg! Schnell!

0: Geister. Max? Gib mir deine Hand. Max!
1: Ich bin das, Steffi.
0: Kai. Und wo steckt Max?
1: Der war doch eben noch hier. Der Inselschrat hat ihn.
0: Max? Wo bist du? Max!
2: Hey, hoppla, junge Tier, nie zu stürmisch.
3: Ein Notfall, wir brauchen Hilfe.
2: Was ist passiert?
3: Da drinnen in der Höhle ist die Hölle los. Tausende Abermillionen Fledermäuse. Eklig, die haben uns überfallen.
2: Oh nee, ihr dumme Kinder.
3: Zwei sind noch drin. Steffi! Steffi! Kai!
4: Max!
3: Hierher!
2: Hallo, das ist aber echt kein Platz zum Versteckspielen.
0: Wir haben erstmal den falschen Weg genommen. Wer ist das denn?
5: Willkommen an die Tageslicht.
6: Alles okay bei euch?
7: Ich denke schon, aber...
5: Ihr habt hier eigentlich nichts zu suchen, überhaupt nicht.
0: Sag bloß, du bist der Inselschrat?
5: Ich bin die, was?
0: Ja, wir haben diese Hütte entdeckt.
7: Die Hütte vom Inselschrat?
0: Der hat uns nämlich Drohbriefe geschrieben. Pfoten weg von der Insel.
2: Oh, da hat er recht, euer Schrat.
0: Wer bist du denn?
2: Ich bin, ich heiße Swantje. Swantje Hogenboom aus Holland. Ich arbeite hier.
6: Ich habe dich hier aber noch nie gesehen.
2: Bin erst ein paar Tage da. Aber wer seid ihr? Wie kommt ihr in die Höhle?
0: Ich habe die Insel gewonnen, in einem Preisausschreiben.
2: Was?
7: Cool, nicht?
0: Klasse Hauptgewinn. Diese Insel ist mir.
2: Mhm. So. Wo stecken eure Eltern?
6: An Land.
2: Wissen die, wo ihr seid?
0: Klaro, mit denen sind wir hergekommen.
2: So, das soll ich euch glauben?
6: Die kommen uns holen.
2: Wann?
0: Keine Ahnung.
2: Ihr lauft mir jetzt jedenfalls nicht mehr hier in die Gegend rum. Wer weiß, was das für ein Schrat ist.
6: Aber...
2: Nix aber. Mein Telefon ist in der Hütte. Wir rufen eure Eltern an. Los, komm.
0: Swantje?
2: Mhm?
0: Als was arbeitest du denn hier?
2: Ich bin Wissenschaftlerin, wegen die Fledermäuschen, die hier auf die Insel wohnen.
7: Wegen Fledermäusen?
2: Ja, ein Forschungsprojekt von der Uni. Die Hütte ist mein Quartier.
6: Die Geräte in der Höhle?
2: Oh, ich hoffe, ihr habt die Finger davon gelassen. Die sind teuer.
6: Klar doch.
0: Die sind sicher dafür da, damit man im Dunkeln Tiere beobachten kann. Aber dieser kleine graue Apparat, was kann der denn?
2: Ach, der Detektor. Der macht die Geräusche von Fledermäuschen hörbar. Die orientieren sich nicht über die Augen, sondern...
0: Über die Ohren, ich weiß. Sie stoßen Schreie aus, die unser Ohr nicht mitkriegt.
6: Eine Art Echolot?
2: Genau. Wenn ein Hindernis den Schrei zurückwirft, kann so ein Flattertier ausweichen.
6: Aber die saugen einem doch das Blut aus.
2: Unsinn. Fledermäuse in Europa fressen nur Insekten, nichts anderes.
6: Ach so.
2: Es gibt nur 3 echte Vampirarten in Südamerika, die leben von Blut. Aber von Blut von anderen Tieren, nicht von Menschen.
6: Und was ist mit Graf Dracula?
2: Das ist bloß Kino. Sowas gibt's nicht in echt.
5: Hier ist mein Telefon. Ruf die Eltern an.
8: Hallo? Konrad?
2: Ja. Das ist Flattertje. Kennt ihr ja schon.
8: Wir sind hier auf der Insel.
6: Den Kopf über dem Käfig.
2: So schlafen die immer, Kopf unten. Ich habe Flattertje gefunden, verletzt. Ich mache sie gesund, so lange bleibt sie da im Käfig.
8: Papa ist mit Maggie und Captain Kuddel auf dem Wassertaxi.
7: Gut.
8: Von wegen, das Wassertaxi hat einen Motorschaden. Keine Ahnung, wann sie kommen können.
2: Wie Motorboot, noch mehr Leute. Ja, wisst ihr nicht, das hier ist ein Naturschutzgebiet für Touristen verboten?
0: Nein, das ist meine Insel.
2: Oh, Irrtum, Fräulein. Ist nicht deine Insel.
0: Ja, aber...
2: Hier, Moment. Warte. So, hier, schau auf die Karte. Da steht es schwarz auf weiß. Naturschutzsperrgebiet, kein Zutritt. Bitte.
0: Naturschutz.
8: Wo ist der Beweis?
0: Ja, damit!
2: Hey, dumme Junge! Bleib hier!
0: Kai, warte auf mich!
2: Hier geblieben!
6: Tja, ich denke, ich muss dann auch.
0: Ich fass es nicht! Das darf doch nicht wahr sein!
6: Ist schon seltsam.
0: Seltsam? Voll Banane ist das! Ich hab die Insel doch gewonnen, mit Urkunde.
3: Ja, schon.
0: Sperrgebiet, du wohnst doch hier. Das müsstet ihr doch wissen.
3: Ja, komm, wir gehen Kai suchen. Weit kann er ja nicht sein.
0: Die Bausparfritzen können doch keine Insel verlosen, die keiner betreten darf.
8: Hey, sieht schwer nach Unwetter aus. Die spinnt doch, diese Swantje. Das ist doch eine durchgeknallte Naturschutzzicke.
0: Was denkst du, Max?
3: Wir müssen hier weg, sonst werden wir gleich klitschnass.
8: Hier, Max, da ist dir was aus der Tasche gerutscht.
3: Was? Gib sofort her!
8: Sieht aus wie einer von den Inselschratbriefen.
0: Wo hast du den denn her? Hast du den gefunden und uns nichts gesagt?
3: Ja, nee, wie gefunden? Ja, natürlich, irgendwo lag der rum.
8: Der ist doch ganz trocken, den hast du die ganze Zeit in der Tasche gehabt.
0: Sag bloß, du, Max, du hast die selber geschrieben?
3: Ja.
0: Wie bitte?
3: Also, wisst ihr, das ist so...
0: Warum, Max?
8: Mal sehen, was in dem Brief steht.
3: Komm, gib ihn her.
8: Nein! Nein, Verräter! Letzte Warnung an Stadtratten. Sofort runter von Insel. Sonst schlimme Strafe von Inselschrat.
0: So, Max. Was für eine schlimme Strafe hast du dir denn ausgedacht?
3: Ihr solltet diesen dritten Brief ja gar nicht bekommen, ehrlich. Ich wollte ihn wegschmeißen, weil ihr meine Freunde seid.
0: Na klar, ich lache mich kaputt. Und warum bitte sollten wir ganz doll Angst kriegen?
3: Naja, damit ihr vorsichtig seid.
8: Hä? Das wird ja immer schriller. Maxis Märchenstunde.
0: Erst tust du so wie ein Freund und dann...
3: Jetzt hör aber mal auf. Ich verstehe ja, ihr seid stinksauer. Ich hab das mit dem Brief doch nur gemacht, weil damit ihr nicht auf die Idee kommt...
0: Damit wir was?
3: Na, damit ihr einen ortskundigen Führer braucht. Einen Beschützer. Mich eben. Ich wollte bei euch sein.
0: Hä? Du tickst wohl nicht richtig.
3: Aber du tickst wohl richtig. Die große Inselqueen. Ich.
0: Was?
3: Ja, du hältst dich doch immer für was Besseres. Du bist total egoistisch.
8: Steffi wollte die Insel für uns alle.
3: Irrtum. Nur für die, denen das gnädige Fräulein den Zutritt erlaubt. Ich Rindvieh, dass ich das nicht gleich geschnallt habe.
0: Das ist doch...
8: Du wolltest doch auch mit dabei sein, oder, Max?
3: Ja, aber nicht mit Fräulein ich.
0: Du bist einfach gemein. Komm, Kai, wir gehen.
8: Ja.
3: Ja, haut bloß ab, Stadtrat!
0: Hey, schau mal da.
8: Ein Schlauchboot. Ein knallrotes Schlauchboot. Wahnsinn, wo kommt das denn her? Cool.
0: Du willst doch nicht etwa...
8: Komm, Sister, das ist unsere Rettung.
0: Wow, Kai, ich staune, Brother. Du kannst ja was.
8: Hatte Glück, dass der Motor sofort angesprungen ist.
0: Hey, Mamo, pass doch auf. Fahr langsamer.
8: Ja.
0: Und nicht immer mitten in die Welle rein. Schräg halten. Du musst das Boot schräg gegen den Wind halten.
8: Ach. Mach mich doch nicht wahnsinnig. Jetzt haben wir den Salat. Ich wollte langsamer. Jetzt ist der Klapperkasten ausgegangen.
0: Dann mach ihn wieder an.
8: Moment. Mist, verdammt.
0: Lass mich mal.
8: Oh no! Komm, ganz ruhig jetzt, Sister.
0: Sag mal, spinnst du? Wir sind in Seenot. Das Boot ist fast vollgelaufen.
8: Ja.
0: Wie kann ich da ruhig sein? Ach, Mann!
8: Da!
0: Was ist?
8: Das Wassertaxi!
0: Captain Kuddel!
8: Hey, hier sind wir!
0: Hierher, Captain!
9: Machen Sie sich mal keine Sorgen um Ihre Löten. Die Insel geht schon nicht unter.
10: Hat aber echt lange gedauert, Herr Captain, bis hier Wassertaxi endlich wieder flott hatten.
9: Jo, gekonnt ist gekonnt, ne? Aber nennen Sie mich ruhig Captain Kuddel.
10: Captain Kuddel?
9: Der Anleger, da, Steuerbord voraus.
10: Da vorne. Ich sehe bloß Max.
8: Und
11: Steffi und Kai?
3: Schnell, schnell! Sofort wieder ablegen! Los, los, Steffi und Kai sind irgendwo auf dem See!
10: Bei dem Wetter?
3: Mit dem Schlauchboot! Wir müssen sie finden!
11: Allein im Schlauchboot?
9: Volle Kraft voraus!

0: Was machen wir denn jetzt, Kai? Der Wind hat zwar nachgelassen, aber der Motor ist versoffen.
1: Wie wär's mit ein paar Quizfragen zum Zeitvertreib?
0: Hör auf.
1: Welches berühmte Boot überstand 40 Tage und 40 Nächte lang anhaltenden Regen? A. Die Titanic, B. Die Fähre Langel-Hittorf oder C. Die Arche Noah?
0: Laber mich nicht voll.
1: Na ja, schon gut.
0: Du, Kai?
1: Hm?
0: Bin ich wirklich so ein Fräulein ich, wie Max sagt?
1: Na ja.
0: Sei ehrlich.
1: Du hast eben Brother zu mir gesagt. Klingt gut.
0: Hm.
1: Das finde ich klasse, Sister.
0: Das Wassertaxi.
1: Yippie, sie haben gedreht.
2: Da sind sie.
0: Huhu.
3: Vorsicht, Leute.
2: Achtung, den Rettungsring auffahren.
4: Zuerst Kai, der kann ja nicht schwimmen.
0: Okay, ich hab's.
3: Du Fässerin, wir ziehen dich hoch.
2: Was machst du denn da? Nein, Kai, nein.
3: Nicht gegen das Schlauchboot treten. Nicht treten.
0: Helf mir, Hilfe.
3: So ein Schied. Jetzt ist Kai gerettet und die Dern im Wasser.
0: Hilfe.
2: Ich komme. Ich hab sie. Kommt näher, ich halte sie fest.
0: Ich kann ja schwimmen. Hab mich nur so erschrocken.
2: Komm, Steffi, nimm den Rettungsring.
0: Okay.
3: Ich sag doch, Captain Kuddel hat noch Kai nicht untergehen lassen.
0: Danke, Max. Aber trotzdem.
5: Er hat uns aus dem Wasser geholt. Das ist die Hauptsache.
6: Das mit den blöden Zetteln, das tut mir leid, ehrlich. Ich find's klasse, dass ihr mich nicht bei meinem Vater verpfiffen habt. Du, Steffi?
5: Hm?
6: Danke.
5: Schon okay. Wir sind quitt.
6: Mehr nicht?
0: Naja, mal sehen.
3: So, Herr Doktor. Nun sehen Sie mal zu, wie Sie mit den Leuten klarkommen.
7: Oh.
0: Was ist das denn?
3: Das ist der Direktor dieser Bausparkasse, bei der Steffi die Insel gewonnen hat. Ist eben angekommen.
0: Was will der hier?
3: Oh, er hat dir was mitzuteilen, Steffi.
8: Es geht um die Formalitäten anlässlich der feierlichen offiziellen Übergabe.
9: Dass sie es überhaupt wagt, selbst hierher zu
7: kommen. Einfach ungeheuerlich, was die Kinder uns erzählt haben. Alles Betrug.
8: Was erregt Ihre derartige Erregung?
7: Dass die Insel unter Naturschutz steht.
0: Betreten verboten.
5: Wir wissen das genau.
3: Moment. Das haben wir gleich.
0: Eine Landkarte.
3: Nee, eine Seekarte. Die heißt so, weil man darauf was sehen kann.
9: Na, dann lassen Sie mal sehen, Captain.
3: Also, hier sind wir. Und hier die Insel. Riedwerder.
0: Ja, und da steht Naturschutzsperrgebiet.
9: Was haben Sie sich dabei gedacht, Herr Doktor?
8: Aber es handelt sich doch hier um Riedwerder, nicht um Friedwerder.
9: Riedwerder? Wieso? Ich weiß nicht. Connybär, das Foto.
7: Moment, hier.
0: Das Bild haben Sie mir gegeben. Da steht Friedwerder Eigentum von Stefanie Kaiser.
7: Sehen Sie?
5: Genau die Insel, auf der wir die ganze Zeit waren.
3: Ja, Donnerlöt. Keine Frage, nicht? Auf dem Foto ist Riedwerder, aber drunter steht Friedwerder.
9: Was? Es gibt zwei Inseln auf dem See?
3: Jo. Hier ist die andere.
7: Wo?
3: Ja, hier. Die ist so löt, so mini-winzig, dass man sie kaum auf der Karte sieht.
8: Klein, aber fein.
3: Nun machen Sie aber mal meinen Punkt, Herr Doktor.
9: Steffi, weißt du was, wir können uns die andere Insel ja wenigstens mal anschauen.
7: Moment.
3: Da ist jeder Tropfen Diesel zu schade für.
10: Vater hat voll recht. Die Insel ist echt schief.
3: Eine Müllkippe im Wasser ist das.
7: Herr Dr. Lutze, ich wünsche, dass Sie die Sache in Ordnung bringen.
8: Also, die Sache verhält sich folgendermaßen.
7: Na?
8: In der Tat lag bei der Vorbereitung unseres Gewinnspiels eine Verwechslung vor.
7: Aha.
8: Glauben Sie mir, ich bedauere zutiefst. Und niemand bedauert mehr als ich, dass unsere Mitarbeiterinnen und Mitarbeiter im besten Glauben, es handle sich um Riedwerder, in der Tat Friedwerder geworden machen. Doch zu diesem Zeitpunkt war die Fotografie bereits... wie soll ich es formulieren?
7: Gehören?
8: Ja.
5: Was ist nun mit Steffis Insel?
8: Unsere Bausparkasse könnte natürlich anbieten, den Schätzwert in bar auszuzahlen. Und...
0: Wie viel ist denn das?
8: Na, so rund 50.000 vielleicht.
0: Oh.
8: Ja, außerdem eine komplette Woche mit Vollpension für die Familie impliziert.
5: Hier im Schwarzen Schwan?
8: Ja, ja.
5: Das ist gar nicht übel.
2: Gratuliere, Steffi.
8: Gemacht. Die Frage ist ja, sind die Herrschaften denn mit dieser durchaus kulanten Regelung einverstanden?
7: Tja, da müssen Sie Steffi fragen. Es ist Ihr Gewinn.
5: Sag ja, Steffi.
0: Ja. 50.000. Und die Ferien hier im Schwarzen Schwan für die ganze Familie. Für Konrad und Mama, für Brother Kai und für mich, okay?
8: Okay.
0: Und von der Knete kann ich später jede Menge Ferien hier machen. Was meinst du, Max?
10: Wie war noch der Film? Mir fällt nur das Zitat ein. Dies ist der Beginn einer wunderbaren Freundschaft.

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1: Eine Flasche Haarshampoo.

0: Supermarkt kaufen?
1: Das riecht gut.
2: Das duftet.
3: Es macht ganz viel Schaum.
4: Man sollte es nicht in den Mund nehmen.
0: Es riecht immer verschieden.
5: Zum Beispiel nach Apfelgeruch oder Tropengeruch.
6: Birnengeruch.
4: Pfefferminzgeruch und Vanille.
0: Es gibt es auch für Babys.
3: Das gibt's in unserem Badezimmer.
4: Man braucht es nach dem Sport und es gibt sehr viele Marken davon.
2: Ich habe auch eins mit Glitzer.
1: Man tut's auf nasse Haare drauf.
2: Und danach habe ich immer Knoten in den Haaren.
1: Wie das duftet. Schrupp, schrupp, schrupp, schrupp, schrupp. Aha, es ist ein Shampoo.

0: Bei Trude wohnt ein Tier. 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
1: Was stinkt denn hier so? So säuerlich. Oh, der Biomüll. Nee, der ist es nicht. Die Blumen?
2: Ah, gut, dass ich dich hier treffe, Conny im Kleid.
1: Auch
2: ich hab
1: nicht.
2: Gehört, du seist der Beste im Safe-Knacken. Da ist dieser Käsekuchen, weißt du, nicht weit von hier.
1: Oh, du bist das. Hä? Boah, ja. Das ist die verschüttete Milch in deinem Fell von neulich. Die stinkt jetzt so. Du musst dich unbedingt waschen.
3: Waschen? Ich? Was soll das denn jetzt auf einmal?
0: Das Tier war gerade mitten im Spiel.
1: Da fällt mir ein, hast du dich eigentlich überhaupt schon mal gewaschen?
3: Nein, da wo ich herkomme, wäscht sich keiner.
1: Sondern? Na, dann lass ich mal Wasser in die Wanne.
3: Was? Wieso?
0: Das Tier will nicht in die Wanne.
1: Was ist? Du bist doch gar nicht wasserscheu. Wenn wir zum See fahren, badest du doch auch.
3: Ja, im See ist ja auch kein Schaum drin. Und der stinkt auch nicht so eklig nach Seife.
1: Also, wenn hier einer stinkt, dann bist du das. Und ohne Seife kriegen wir das im Leben nicht wieder raus. Oh, komm, das geht doch schnell.
3: Na gut. Und?
1: Was?
3: Da, wo ich herkomme, waschen wir uns immer alleine.
1: Ich dachte, da, wo du herkommst, wascht ihr euch überhaupt nicht.
3: Ja, wenn dir das lieber ist, kann ich's auch sein lassen.
1: Ist ja gut, bin schon weg.
0: Trude geht aus dem Bad und lässt das Tier mit seinem Schaumbad allein.
1: Tier?
4: Trude, du hattest ja so recht, wenn man erst mal anfängt zu baden, dann kann man gar nicht mehr aufhören.
1: Das habe ich doch gar nicht gesagt.
4: Hier so richtig mit Seife eingeschäumt.
0: Trude geht besser mal nachsehen.
4: Das riecht aber auch gut. So frisch. Endlich wieder sauber und so.
0: Das Tier sitzt in der leeren Badewanne.
4: Und so. Ja, das tut gut. Endlich wieder sauber.
1: Du bist trocken.
4: Oh, da ist ja gar kein Wasser drin. Na, sowas. Seltsam, verschwindet das Wasser auf einmal.
1: Und stinken tust du auch noch. Puh. So, na komm, ich helfe dir.
4: Keine Seife, bloß keine Seife.
0: Trude hat eine Idee.
4: Geh weg.
1: Schönes Wetter ist ja. Also gut, dann fahren wir zum See.
4: Yippie! Zum See!
0: Trude packt die Badesachen ins Auto. Ja, gute Idee.
3: Was? Ach so.
0: Fenster auf.
1: Okay. Los geht's.
0: Trude hält bei einer Tankstelle.
1: Mann, oh Mann, ey.
3: Wieso fährst du denn hier ab? Wir wollen doch zum See.
1: Oh, ich brauch dringend eine Pause und frische Luft. Und du musst auch an die frische Luft.
3: Wirklich?
1: Komm schon, ausdünsten.
3: Och,
1: beweg dich mal so richtig.
3: Okay.
1: So oder so.
3: So.
1: Und so. Und auch mal stärker.
0: Trude geht so lange in den Tankstellen schon.
5: Bitte den Wagen reinfahren.
0: Die Stimme kommt von der Waschstraße.
3: Ich?
5: Bitte den Wagen einfahren.
0: Na gut, das Tier schiebt Trudes Auto in die Waschstraße hinein. Ist ja ein kleines Auto. Und die Bürsten legen auch gleich los.
1: Wo ist denn Tier?
5: Ende des Waschprogramms. Bitte ausfahren.
1: Tier? Tier!
5: Ende des Waschprogramms.
1: Ach du meine Güte, mein Auto!
0: Auf der anderen Seite der Waschstraße kommt Trudes Auto rausgefahren.
1: Tier?
0: Das Tier ist noch in der Waschstraße und nicht zu sehen.
3: Was ist denn?
1: Wie bist du denn da reingeraten?
3: Ich habe nur gemacht, was die Stimme gesagt hat.
0: Das Tier versteckt sich.
1: Geht's dir gut? Ist dir was passiert?
3: Allerdings. Ich bin gewaschen worden. Mit Bürsten und Seife und Schaum und bäh.
1: Echt? Stimmt. Der Gestank ist weg. Toll.
3: Gar nichts ist toll. Es ist schrecklich.
1: Wieso? Was ist denn los? Jetzt komm doch mal raus.
0: Das Tier ist kaum wiederzuerkennen. Sein Fell ist ganz aufgeplustert und steht in alle Richtungen ab.
1: Ach Gott, wie süß!
3: Ah, Was? Nein, das sieht voll doof aus. Blöde Seife.
1: Das ist doch nicht doof. Das ist süß. Wie ein riesiges, kuscheliges, wuscheliges Knuddellämmchen
3: ja, siehst du aus. Trude, jetzt krieg dich mal wieder ein.
0: Trude umarmt das plusterige Tier und verschwindet fast in seinem Fell.
3: Lass mich, Trude.
1: Ja, ja, ich reiß mich zusammen. Aber ich wusste ja gar nicht, wie süß du sein kannst. Oh, bist du knuddelig.
3: Trude!
1: Ja, ja, ist ja schon gut. Und jetzt?
3: Weiter zum See. Vielleicht kriege ich da ja die doofe Seife wieder aus diesem Wuschelfell.
1: Ach, darf ich vorher noch ein Foto machen?
3: Nein.
1: Oh, bitte. Nur eins.
0: Das Tier flieht ins Auto.
1: Meine Güte, du stellst dich aber auch an. Wegen so ein bisschen Gewuschel.
0: Das Tier wuschelt Trude durch die Haare. Jetzt sieht Trude aus wie ein kuscheliges, wuscheliges Knuddel.
1: Also gut, wir fahren zum See.
0: Guter Plan.

0: Jetzt kommt ein Gedicht.
1: Badetag beim Monster. Der Badetag beim Monster, der fällt ganz sparsam aus. Es tupft sich Wasser hinters Ohr und rennt dann aus dem Haus. Der Badetag beim Monster, der ist ganz kurz und knapp. Es leckt sich seinen großen Zeh und trocknet ihn dann ab. Der Badetag beim Monster, der ist uns wohl bekannt. Dabei wäscht es den linken Fuß und schnell die rechte Hand. Der Badetag beim Monster kommt einmal vor im Jahr. Es wälzt sich danach wild im Staub und fühlt sich wunderbar.

0: einen Traum zu dir.
1: So, jetzt ist aber Zeit für uns ins Bett zu gehen. Hast du denn schon den Schnabel geputzt, Ente? Und du, Elefant? Hast du dich schon ins Kissen gekuschelt? Und was ist mit dir, Maus? Hast du die Augen schon zugemacht? Dann schlaft schön. Und bis morgen. Gute Nacht.

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0: feiern sich. Beim Kuckuck eine riesen megagroße Schüssel. Kuckuck lachen, unterhalten sich und schlemmen, feinen und bald bricht im Wald die Dämmerung herein und legt sich auf die Erde wie ein bleierner Schleier. Daraufhin gehen Kuckuck und Haien die Haier.
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0: von mir.
1: Die Maus ohne dein Lieblingslied? Auf keinen Fall. Sprich uns deinen Musikwunsch doch einfach auf den Anrufbeantworter und grüß deine Familie, deine Freunde oder dein Meerschweinchen. Aufgepasst, hier kommt die Nummer. 0800 5678 234.